0: Covid, das Risiko für die Öffentlichkeit bleibe gering. An Bord befindet sich auch ein Schweizer Besatzungsmitglied. BAG-Direktorin Anne Levy sagte in der SRF Samstagsrundschau, dass der Mann keine Symptome zeige, aber als Hochrisikokontakt gelte. Die Weltgesundheitsorganisation stuft alle Personen an Bord als solche ein und empfiehlt eine aktive Überwachung von 42 Tagen. Wenn 17 US-Bürger zur Quarantäne nach Nebraska geflogen werden, koordiniert die WHO nun das weitere Vorgehen für die restliche Besatzung und die Passagiere. Im westafrikanischen Mali ist es erneut zu einer Reihe von Angriffen gekommen. Dabei sind im Zentrum des Landes seit Mittwoch mindestens 70 Menschen getötet worden. Lokale Vertreter erheben schwere Vorwürfe gegen die Armee. Einheiten vor Ort sollen trotz mehrfacher Hilferufe nicht eingegriffen haben. Die humanitäre Lage vor Ort gilt als katastrophal. Zahlreiche Menschen werden nach den jüngsten Überfällen noch vermisst. Mali ist flächenmäßig etwa 30 Mal so groß wie die Schweiz und gilt als das instabile Herzstück der Sahelzone. In dem riesigen Land ohne Meereszugang versuchen dschihadistische Gruppen zunehmend, die Kontrolle über strategisch wichtige Gebiete im Landesinnern zu übernehmen. Parallel dazu rücken im Norden Tuareg-Rebellen vor. Die Fluggesellschaft Swiss weitet ihr Sparprogramm auf das Bodenpersonal aus. Wie Swiss-Chef Jens Fehlinger in der NZZ am Sonntag erklärte, sollen in der Verwaltung rund 10% der Stellen abgebaut werden. Entlassungen seien keine geplant, die Airline setze ausschließlich auf freiwillige Abgänge und finanzielle Anreize. Wer beispielsweise unbezahlte Ferien bezieht, erhält 20% des eingesparten Basissalärs. Beim Kabinenpersonal verlassen bereits rund 140 Mitarbeitende das Unternehmen gegen eine Prämie. Fehlinger hat sich auch zur aktuellen Kerosinkrise geäußert. Trotz dieser soll der Sommerflugplan stabil bleiben. Um Flugstreichungen zu vermeiden, prüft die Swiss im Notfall Tankstopps auf Langstreckenflügen. Als mögliches Drehkreuz für solche Zwischenlandungen nannte Fehlinger Wien auf Flügen nach Asien. Zum Sport, zum Fußball. In der Super League spielten Luzern und Servet Genf 3:3 unentschieden. Winterthur gewann gegen Lausanne 2:1. Und der FC Zürich schlug die Grasshoppers ebenfalls 2:1. Damit ist klar, der FC Zürich hat den Ligaerhalt geschafft. Das Wetter heute Sonntag. Es ist wechselnd bewölkt mit sonnigen Phasen. Tagsüber gibt es aus Westen Schauer und Gewitter. Das bei 20 Grad. Im Süden ist es oft nass bei 17 Grad. Das waren die Nachrichten von Radio SRF. Verantwortlich ist heute Nacht Patrick Seiler.
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Das Tasmanian Symphony Orchestra und der Pianist Howard Shelley spielten das Andante con Moto aus dem Klavierkonzert Nummer 4 in E-Dur von Cipriani Potter.

0: Das war die Ouvertüre zur Oper Amphion von Johann Gottlieb Naumann. The Chamber Orchestra of the National Museum Stockholm stand unter der Leitung von Claude Genette.
1: Als nächstes die tschechische Suite Opus 39 von Antonín Dvořák. Eine Suite, die von böhmischen Volkstänzen inspiriert ist. Jakub Ruscha dirigiert die Prager Philharmonie.

Von Antonín Dvořák spielte die Prager Philharmonie die tschechische Suite Opus 39. Jakub Hruscha dirigierte.

0: Sie hörten Thema aus Schindlers List von John Williams. Das Orchestre Symphonique de Bienne stand unter der Leitung von Thomas Rösner.
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0: Der Pianist Olivier Gavet spielte den ersten Satz, Moderato, aus der Klaviersonate Nummer 23 in F-Dur von Joseph Haydn.
1: Als nächstes hören Sie das Concerto in A-Dur für Orgel und Streicher von Michel Corret. Der Organist Hannes Meyer musiziert zusammen mit dem Sonare Quartett Frankfurt.

Hannes Meyer und das Sonare-Quartett Frankfurt spielten das Orgelkonzert in A-Dur von Michel Corrette.

Aus der Sinfonie in F-Dur von Volkmar Andreae hörten Sie den dritten Satz, Intermezzo. Marc Andreae dirigierte das Bournemouth Symphony Orchestra.

Von Andreas Späth hörten Sie Adagio e con molto espressione aus den drei Nocturnes für Klarinette und Klavier. Die Klarinettistin Rita Karin Meyer wurde dabei von Karl Andreas Colli am Klavier begleitet.

0: Das Luzerner Sinfonieorchester unter der Leitung von James Gaffigan spielte die Ouvertüre zur Oper Fidelio von Ludwig van Beethoven.
1: Hören Sie als nächstes die Violinistin Nicola Benedetti. Als Solistin im Violinkonzert in S-Dur, Triumphverzeichnis 257 von Antonio Vivaldi. Sie wird begleitet vom Benedetti Baroque Orchestra.

Nicola Benedetti interpretierte als Solistin zusammen mit dem Benedetti Baroque Orchestra das Violinkonzert in S-Dur Riumphverzeichnis 257 von Antonio Vivaldi.

0: Franz Schubert, Ständchen aus Schwanengesang, das Oliver Schnieder Trio musizierte.
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0: Das war das Alpaka-Quartett mit dem Stück Summa von Arvo Pärt.
1: Antonio Rossetti, ein böhmischer Komponist des 18. Jahrhunderts, komponierte eine große Anzahl von Hornkonzerten. Hören Sie hier Romance und Rondo aus seinem Hornkonzert Nummer 1 in S-Dur. Der Solist ist Peter Frankham. Er wird begleitet von der Northern Sinfonia of England, am Dirigentenpult Howard Griffiths.

Romance und Rondo aus dem Hornkonzert Nummer 1 in S-Dur von Antonio Rossetti. Sie hatten eine Aufnahme mit Peter Frankham, Horn und der Northern Sinfonia of England. Dirigent war Howard Griffiths.

Die Nachrichten von SRF um 4 Uhr mit Patrick Seiler. Guten Morgen. In wenigen Stunden erreicht das niederländische Kreuzfahrtschiff Hondios den Hafen von Teneriffa. Damit endet eine lange Reise, die von einem tödlichen Ausbruch des Hantavirus überschattet wurde. 3 Personen sind verstorben, 6 weitere infiziert. Die rund 150 Menschen an Bord werden nach ihrer Ankunft unter extremen Sicherheitsvorkehrungen evakuiert. In versiegelten Fahrzeugen gelangen sie über einen abgesperrten Korridor direkt zum Flughafen und werden in ihre Heimatländer ausgeflogen. Der Chef der Weltgesundheitsorganisation WHO, Tedros Ghebreyesus, beruhigte vor Ort die besorgte lokale Bevölkerung. Das Risiko für die Menschen vor Ort sei gering, es handle sich nicht um ein neues Covid. An Bord des Schiffes befindet sich auch ein Schweizer Besatzungsmitglied, das laut dem Schweizer Bundesamt für Gesundheit bisher symptomfrei ist. Schweizer Forscher untersuchen derweil das Erbgut des Virus, um die genauen Ansteckungswege zu klären. In Syrien hat über

0: Um den ehemaligen Chef der Herzklinik am Zürcher Universitätsspital äußert sich die aktuelle Direktorin Monika Jenike zu jenem Mann, der die Affäre mit ins Rollen gebracht hatte. In der Sonntagszeitung rehabilitiert Jenike den Whistleblower André Plass und dankt ihm für seinen Einsatz. Der ehemalige leitende Chirurg hatte die Missstände unter seinem damaligen Chef Francesco Maisano öffentlich gemacht. Er war daraufhin entlassen und diskreditiert worden. Jenike, die seit 3 Jahren im Amt ist, betont nun, Plass gebühre für seinen Mut Respekt. Laut einem Untersuchungsbericht von letzter Woche kam es unter Maisanos Leitung zu einer Übersterblichkeit von bis zu 74 Patientinnen und Patienten. Die Frage einer Wiedergutmachung für Plass soll nun in die weitere Aufarbeitung der Ergebnisse einfließen. Das Wetter heute Sonntag, es ist wechselnd bewölkt mit sonnigen Phasen. Tagsüber gibt es aus Westen Schauer und Gewitter, das bei 20 Grad. Im Süden ist es oft nass bei 17 Grad. Das waren die Nachrichten von Radio SRF. Verantwortlich Patrick Seiler.
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0: Anders Meolin spielte das Liebeslied von Johann Caspar Merz auf der 12-seitigen Gitarre.
1: Als nächstes folgt ein Werk des böhmischen Komponisten Johann Baptist Vanhall, seine Sinfonie in A-Dur. Die Nikolaus-Esterházy-Sinfonia spielt unter der Leitung von Uwe Grott.

Johann Baptist Wanhal, Sinfonie in A-Dur, die Nikolaus Esterházy-Sinfonia spielte, Dirigent Uwe Groth.

0: Oliver Schnieder, Klavier, und das Aargauer Sinfonieorchester spielten von Gammy Saint-Saëns Caprice Vals mit dem Titel Wedding Cake, Opus 76. Es dirigierte Douglas Bostock.
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0: von Benjamin Godin erklang »Au Village« aus »Scène poétique«. Kirk Trevor leitete das Orchester Slovak State Philharmonic.
1: Und jetzt Musik von Wolfgang Amadeus Mozart. Der erste Satz aus der Sinfonia Concertante in S-Dur, Köchelverzeichnis 364. Solisten sind Bradley Creswick, Violine, und Samra Griffiths, Bratsche. Sie spielen zusammen mit dem Zürcher Kammerorchester unter der Leitung von Howard Griffiths.

Wolfgang Amadeus Mozart. Der erste Satz aus der Sinfonia Concertante in S-Dur, Köchelverzeichnis 364. Die Interpreten waren Bradley Creswick, Violine, Samra Griffiths, Bratsche und das Zürcher Kammerorchester. Es dirigierte Howard Griffiths.

0: Die Psalmvertonung Super Flumina Babylonis von Gabriel Fauré hörten wir in einer Aufnahme mit dem Balthasar Neumann Chor und dem Sinfonieorchester Basel unter der Leitung von Ivor Bolton.
1: Aus dem Klavierkonzert in Es-Dur Opus 70 von Jan Ladislav Dussek erklingen nun zwei Sätze: Adagio ma non troppo lento und Rondo. Am Klavier Howard Shelley, er wird begleitet vom Ulster Orchestra.

Aus dem Klavierkonzert in Es-Dur Opus 70 von Jan Ladislav Dussek erklangen die beiden Sätze Adagio ma non troppo lento und Rondo. Sie hörten eine Einspielung mit dem Ulster Orchestra. Solist am Klavier war Howard Shelley.

0: Thomas Zehetmeier dirigierte das Orchestre de Chambre de Paris in dieser Aufnahme der Pavane pour une enfante de Fante von Maurice Ravel.
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Marco Uccellini, Aria sopra la Bergamasca. Wir hörten eine Aufnahme mit der Violinistin Lina Turbonet und dem Ensemble Musica Alchemica.

Das waren der Pianist Jörg Hanselmann und das Sinfonieorchester Liechtenstein mit dem Klavierkonzert Nummer 1 in Es-Dur von Joseph Gabriel Rheinberger. Es dirigierte William Maxfield.

0: Sie hörten von Piotr Iljitsch Tschaikowski Danse Espagnole aus dem Ballett Der Schwanensee. Das Orchestre de la Suisse Romande stand unter der Leitung von Kazuki Yamada.
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1: Die Nachrichten von SRF um 6 mit Patrick Walter. Hunter-Virus auf Kreuzfahrtschiff. Nach wochenlanger Quarantäne auf See sollen die Passagierinnen und Passagiere heute an Land gehen. Missstände am Zürcher Unispital. Die aktuelle Spitaldirektorin rehabilitiert den Whistleblower, welcher die Sache ins Rollen gebracht hatte. Das Wetter wechselt bewölkt mit sonnigen Phasen. Aus Westen gibt es Schauer und Gewitter bei 20 Grad und im Süden oft nass bei 17 Grad. Das niederländische Kreuzfahrtschiff Hondius soll in Kürze den Hafen von Teneriffa erreichen. An Bord ist vor über einem Monat das Hunter-Virus ausgebrochen. 3 Personen sind verstorben und insgesamt 6 weitere infiziert. Die Menschen an Bord werden nach ihrer Ankunft auf der spanischen Insel unter extremen Sicherheitsvorkehrungen evakuiert. ARD-Spanien-Korrespondentin Julia Macher sagt, was passiert, nachdem das Schiff vor Anker gegangen ist.
2: Die MV Hondius legt nicht direkt am Kai an, sondern ankert im Hafenbecken von Granadilla im Südosten Teneriffas. Und von dort werden die 86 Passagiere und ein Teil der Crew nach einer gründlichen Untersuchung dann in Beibooten an Land gebracht, in Gruppen von maximal 5 Personen. Am Hafen werden sie dann in speziell ausgestatteten Militärfahrzeugen zum 10 Minuten entfernten Flughafen gefahren, wo bereits von den jeweiligen Herkunftsländern gecharterte Flugzeuge und Militärmaschinen bereitstehen. Während der gesamten Transportzeit werde es zu keinem Zeitpunkt zu Kontakt mit der Inselbevölkerung kommen. Das hat die spanische Regierung gestern mehrfach betont.
1: Der Chef der Weltgesundheitsorganisation WHO, Tedros Ghebreyesus, beruhigte vor Ort die besorgte lokale Bevölkerung. Das Risiko für die Menschen vor Ort sei gering. Es handle sich nicht um ein neues Covid. Im Medizinskandal um den ehemaligen Chef der Herzklinik am Zürcher Universitätsspital äußert sich die aktuelle Direktorin zum Whistleblower, der die Affäre vor 6 Jahren ins Rollen gebracht hatte. In der Sonntagszeitung rehabilitiert Direktorin Monika Jennecke den Whistleblower André Plass und dankt ihm für seinen Einsatz.

0: Personal aus. Wie Swiss-Chef Jens Fehlinger in der NZZ am Sonntag erklärte, sollen in der Verwaltung rund 10% der Stellen abgebaut werden. Entlassungen seien keine geplant, die Airline setze ausschließlich auf freiwillige Abgänge und finanzielle Anreize. Wer beispielsweise unbezahlte Ferien bezieht, erhält dennoch einen Teil seines Lohns. Beim Kabinenpersonal verlassen bereits rund 140 Mitarbeitende das Unternehmen gegen eine Prämie. Fehlinger hat sich auch zur aktuellen Kerosinkrise geäußert. Trotz dieser soll der Sommerflugplan stabil bleiben. Um Flugstreichungen zu verhindern, prüft die Swiss im Notfall Tankstopps auf Langstreckenflügen. Als mögliches Drehkreuz für solche Zwischenlandungen nannte Fehlinger Wien auf Flügen nach Asien. Denn dort sei die Versorgung mit Kerosin aufgrund der Logistik einfacher. Nochmal ins Ausland mit zwei Kurzmeldungen. In Syrien hat Übergangspräsident Ahmed al-Sharaa die Regierung umgebaut. Zum ersten Mal seit dem Sturz von Langzeitmachthaber Bashar al-Assad vor rund anderthalb Jahren. Unter anderem hat Ahmed al-Sharaa seinen eigenen Bruder als Generalsekretär des Präsidialamtes abgesetzt, nach Kritik wegen Vetternwirtschaft. Hintergrund des Umbaus sind die schwere Wirtschaftskrise in Syrien und wachsende Proteste gegen die Regierungsführung. Im westafrikanischen Mali ist es erneut zu einer Reihe von Angriffen gekommen. Dabei sind im Zentrum des Landes seit Mittwoch mindestens 70 Menschen getötet worden. Lokale Vertreter erheben schwere Vorwürfe gegen die Armee. Diese soll trotz Hilferufen nicht eingegriffen haben. In Mali versuchen dschihadistische Gruppen zunehmend, die Kontrolle über strategisch wichtige Gebiete im Landesinneren zu übernehmen. Zum Fußball. In der Super League hat der FC Zürich den Ligaerhalt definitiv geschafft und Winterthur den direkten Abstieg mindestens vorerst verhindert. Der FCZ gewinnt das Zürcher Derby gegen die Grasshoppers mit 2:1. Winterthur besiegt Lausanne ebenfalls 2:1. Damit liegt Winterthur zwei Spiele vor Schluss, 4 Punkte hinter den Grasshoppers. Am Dienstag kommt es zum Direktduell. Im dritten Samstagsspiel trennten sich Luzern und Servet Genf 3:3. Das Wetter. Heute ist es wechselnd bewölkt. Besonders in der Ostschweiz gibt es längere sonnige Abschnitte. Aus Westen kommen Regengüsse und Gewitter auf. Es gibt 20 Grad und auffrischenden Südwestwind. Im Süden ist es bewölkt und nass bei 17 Grad. Das waren Nachrichten von Radio SRF. Verantwortlich war Dominik Brandt.
1: 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Einen guten Morgen wünscht Valerio Benz. Wir öffnen sachte die Türe in diesen Sonntag, 10. Mai, und zwar mit Claude Debussy und seiner Suite Bergamasque.

Jun Merkel am Pult des Orchestre National de Lyon mit dem Prélude aus der Suite Bergamasque von Claude Debussy. Man kann auf verschiedene Arten wach werden. Wecker, Wassereimer oder durch den Biss einer Tarantel. Letzteres wünsche ich Ihnen nicht, aber der Tanz, die Musik, die angeblich entsteht, wenn man von der Tarantel gebissen wird, die heißt Tarantella. Und eine solche bekommen Sie jetzt von mir. Tarantelle für Flöte, Klarinette und Orchester, einmal von Camille Saint-Saëns. Sie beginnt ganz leise, die Tarantel schleicht sich an, sozusagen.

Sharon Besali Flöte und Michael Collins Klarinette zusammen mit dem schwedischen Kammerorchester in dieser Tarantelle für Flöte, Klarinette und Orchester A-Moll von Camille Saint-Saëns. Das ist SRF 2 Kultur am frühen Sonntagmorgen. Felix Mendelssohn ist auch schon wach.

Howard Shelley am Klavier mit dem Menuetto aus der Klaviersonate E-Dur von Felix Mendelssohn. Der Herr Sigmund Haffner hatte seinerzeit die Ehre, für den Polterabend zur Hochzeit seiner Schwester eine passende Musik zu organisieren. Und da es in seinem Freundeskreis so einen jungen Komponisten gab, der da vielleicht etwas schreiben konnte, hatte er ihn flugs angefragt. Der Freund hieß Wolfgang Amadeus Mozart und die Musik ist heute bekannt unter dem Namen Haffner-Serenade.

0: Musikkollegium Winterthur unter der Leitung von Roberto González Monjas mit dem Andante aus der Serenade D-Dur, der sogenannten Haffner-Serenade von Wolfgang Amadeus Mozart.
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Die Musik von Domenico Scarlatti in ungewöhnlicher Besetzung, und zwar mit Mandoline, Gitarre und Harfe. Das war die Sonate D-Moll, Kirkpatrick 90. Gespielt hat das Trio 61 Strings. Die Sonne ist bereits aufgegangen heute Morgen, trotzdem lassen wir sie jetzt nochmals aufgehen, musikalisch mit Henry Purcell und seiner Sonata While the Sun Rises.

So prächtig klingt ein Sonnenaufgang bei Henry Purcell. Das war die Sonata While the Sun Rises aus der Oper The Fairy Queen. Gespielt hat das Parley of Instruments, Leitung Roy Goodman.

Dove sono i bei momenti di Aria der Contessa aus dem zweiten Akt der Oper La Serva Onorata von Niccolò Piccinni? Shira Pacornik Sopran und die Charts Chamber Artists. Sie hören Radio SRF 2 Kultur am Sonntagmorgen. Das letzte musikalische Ausrufezeichen dieser Stunde setzt nun Frédéric Chopin mit seinem ersten Klavierkonzert. Rondo, der dritte Satz daraus.

Frédéric Chopin, dritter Satz, Rondo aus dem Klavierkonzert Nummer 1 E-Moll. Christian Zimmermann war der Solist und er leitete auch gleichzeitig das Polish Festival Orchestra.

0: Krieg auf dem Akkordeon. Mie Miki spielte hier einen Walz aus den lyrischen Stücken. SRF 2 Kultur, gleich gibt's hier die 7 Uhr Nachrichten. Danach geht's weiter mit unserem maßgeschneiderten Sonntagsmorgen-Musikprogramm.
1: Die Nachrichten von SRF um 7 mit Patrick Walter. Das Kreuzfahrtschiff, auf dem das Hunter-Virus ausgebrochen ist, erreicht Teneriffa. Dort sollen Passagiere und Crew evakuiert werden. Whistleblower André Plass hatte den Medizinskandal am Zürcher Unispital ins Rollen gebracht. Erstmals dankt ihm nun die Spitalleitung und zollt ihm Respekt. Das Wetter wechselnd bewölkt mit sonnigen Phasen. Aus Westen gibt es Schauer und Gewitter bei 20 Grad und im Süden oft nass bei 17 Grad. Das niederländische Kreuzfahrtschiff Hondius hat die Insel Teneriffa erreicht. An Bord ist vor über einem Monat das Hunter-Virus ausgebrochen. 3 Personen sind verstorben und insgesamt 6 weitere infiziert. Der Chef der Weltgesundheitsorganisation WHO, Tedros Ghebreyesus, beruhigte vor Ort auf der spanischen Insel die besorgte lokale Bevölkerung. Das Risiko für die Menschen dort sei gering. Es handele sich nicht um ein neues Covid.
2: This disease is not COVID, and we have said it many times as WHO. The other issue I'd like to say, which I also indicated in my message to the people of Tenerife, is the risk to the population, to the local population is low.
1: Das Schiff legt nicht am Kai an, sondern ankert im Hafenbecken. Die Menschen an Bord werden dann unter extremen Sicherheitsvorkehrungen evakuiert. Sie sollen in kleinen Gruppen an Land und dann zum Flughafen gebracht werden. Von dort sollen sie in ihre Heimatländer geflogen werden. Während des gesamten Transportes sollen Crew und Passagiere keinen Kontakt zur Inselbevölkerung haben. Im Medizinskandal am Zürcher Universitätsspital USZ äußert sich die aktuelle Direktorin zum Whistleblower. Der ehemalige Chirurg André Plass hatte die Missstände Ende 2019 zuerst intern angeprangert. Später wurde die Affäre öffentlich. Dominik Brandt.
3: Ich bedanke mich beim Whistleblower. Diese Worte kommen von USZ-Direktorin Monika Jänicke. Er habe auf die Missstände aufmerksam gemacht und das Thema immer wieder aufgebracht. Dafür gebühre ihm Respekt. Die Frage, ob es für den Whistleblower eine Art Genugtuung und Anerkennung gibt, werde nun in die Aufarbeitung des Falls mit einbezogen, so Spitaldirektorin Jänicke. Sie war zum Zeitpunkt der Missstände noch nicht im Amt. André Plass war leitender Arzt am Zürcher Universitätsspital. Ende 2019 meldete er die Missstände an der Klinik für Herzchirurgie und wurde danach entlassen. Anfang dieser Woche, mehr als 6 Jahre später, bestätigte ein Untersuchungsbericht viele Vorwürfe des Whistleblowers. Die Rede ist von mangelnder Führungskompetenz.

0: Die Fluggesellschaft Swiss weitet ihr Sparprogramm auf das Personal am Boden aus. Wie Swiss-Chef Jens Fehlinger in der NZZ am Sonntag erklärte, sollen in der Verwaltung rund 10% der Stellen abgebaut werden. Entlassungen seien keine geplant. Die Airline setze ausschließlich auf freiwillige Abgänge und finanzielle Anreize. Wer beispielsweise unbezahlte Ferien bezieht, erhält trotzdem einen Fünftel seines Lohns. Beim Kabinenpersonal verlassen bereits rund 140 Mitarbeitende das Unternehmen gegen eine Prämie. Fehlinger hat sich auch zur aktuellen Kerosinkrise geäußert. Trotz dieser soll der Sommerflugplan stabil bleiben. Um Flugstreichungen zu verhindern, prüft die Swiss im Notfall Tankstopps auf Langstreckenflügen. Als mögliches Drehkreuz für solche Zwischenlandungen nannte Fehlinger Wien auf Flügen nach Asien. Denn dort sei die Versorgung mit Kerosin aufgrund der Logistik einfacher. Nochmal ins Ausland mit zwei Kurzmeldungen. In Syrien hat Übergangspräsident Ahmed al-Sharaa die Regierung umgebaut. Zum ersten Mal seit dem Sturz von Langzeitmachthaber Bashar al-Assad vor rund anderthalb Jahren. Unter anderem hat Ahmed al-Sharaa seinen eigenen Bruder als Generalsekretär des Präsidialamtes abgesetzt, nach Kritik wegen Vetternwirtschaft. Hintergrund des Umbaus sind die schwere Wirtschaftskrise in Syrien und wachsende Proteste gegen die Regierungsführung. Im westafrikanischen Mali ist es erneut zu einer Reihe von Angriffen gekommen. Dabei sind im Zentrum des Landes seit Mittwoch mindestens 70 Menschen getötet worden. Lokale Vertreter erheben schwere Vorwürfe gegen die Armee. Diese soll trotz Hilferufen nicht eingegriffen haben. In Mali versuchen dschihadistische Gruppen zunehmend, die Kontrolle über strategisch wichtige Gebiete im Landesinneren zu übernehmen. Zum Fußball. In der Super League hat der FC Zürich den Ligaerhalt definitiv geschafft und Winterthur den direkten Abstieg mindestens vorerst verhindert. Der FCZ gewinnt das Zürcher Derby gegen die Grasshoppers 2:1. Winterthur besiegt Lausanne ebenfalls 2:1. Damit liegt Winterthur zwei Spiele vor Schluss, 4 Punkte hinter den Grasshoppers. Am Dienstag kommt es zum Direktduell. Im dritten Samstagspiel trennten sich Luzern und Servet Genf 3:3. Soweit die Meldungen. Das Wetter. Heute ist es wechselnd bewölkt. Besonders in der Ostschweiz gibt es längere sonnige Abschnitte. Aus Westen kommen Regengüsse und Gewitter auf. Es gibt 20 Grad und auffrischenden Südwestwind. Im Süden, da ist es bewölkt und nass bei 17 Grad. Das waren Nachrichten von Radio SRF. Verantwortlich war Dominik Brandt.
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2: Am Mikrofon Valerio Benz. Sanft soll man sich den Schlaf aus den Augen streichen an so einem Sonntag wie heute. Sanft wie das Allegretto Grazioso aus Johannes Brahms' 2. Sinfonie.

0: Allegretto grazioso, quasi andantino. Der dritte Satz aus der Sinfonie Nummer 2 D-Dur von Johannes Brahms. Das war eine Aufnahme mit dem Luzerner Sinfonieorchester und seinem Chefdirigenten Michael Sanderling.
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0: Weise Worte oder besser weisheitliche Worte, die hören wir jetzt aus dem Buch Jesus Sirach. Darin sind Merksätze gesammelt für einen sozialen Umgang miteinander. Annette Wunsch liest.
2: Kind, entziehe einem Armen nicht die Lebensgrundlage und weise notleidende Augen nicht ab. Eine hungernde Seele, betrübe sie nicht und entzürne nicht einen Mann in seiner Verzweiflung. Errege ein erzürntes Herz nicht noch mehr und halte die Gabe für einen Bittenden nicht zurück. Einem Flehenden, der bedrängt wird, verweigere dich nicht und wende dein Angesicht nicht ab von einem Armen. Von einem Bittenden wende dein Auge nicht ab und gib ihm keine Gelegenheit, dich zu verfluchen. Denn verflucht er dich in der Bitterkeit seiner Seele, wird seine Bitte erhört werden von dem, der ihn gemacht hat. Mach, dass man dich schätzt in der Gemeinde und vor einem Großen neige dein Haupt. Leihe dem Armen dein Ohr und antworte ihm friedfertig in Sanftmut. Reiße den ungerecht Behandelten aus der Hand des Übeltäters und sei nicht kleinmütig, wenn du richtest. Sei den Weisen wie ein Vater und sei anstelle des Mannes für ihre Mutter da. Und du wirst wie ein Sohn des Höchsten sein, und er wird dich lieben, mehr als deine Mutter. Wer die Weisheit liebt, liebt das Leben. Die Weisheit hat ihre Söhne erhöht und nimmt sich derer an, die sie suchen. Wer sie liebt, liebt das Leben. Und die frühmorgens zu ihr gehen, werden mit Freude erfüllt werden. Wer sie festhält, wird Anerkennung finden. Und wo dieser eintritt, da segnet der Herr.
0: Soweit Annette Wunsch mit Versen aus dem Buch namens Jesus Sirach, Kapitel 4. Jesus Sirach findet sich normalerweise nicht in evangelisch-reformierten Bibelübersetzungen. Das Übersetzungsteam der Zürcher Bibel hat diese Schrift aber gleichwohl neu übersetzt und im TVZ-Verlag veröffentlicht.
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Wunderschön und wunderlich, diese Musik von Robert Schumann, das Allegretto aus der Violinsonate Nummer 1 A-Moll haben gespielt. Christian Tetzler, Violine und Lars Vogt, Klavier. SRF 2 Kultur am Sonntag, dem 10. Mai, Muttertag. Ein Gitarrenständchen von Agustin Barrios Mangoré.

0: Michal O'Rourke, Klavier und die London Mozart Players unter Matthias Bamert mit dem Rondo für Klavier und Streicher Astor von John Field. Und davor hat uns Pierre Willimann auf der Gitarre einen Walzer D-Moll gespielt von Agustin Barrios Mangoré.
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stammt aus Burano, einer der größeren Inseln in der Lagune von Venedig, Baldassare Galuppi. Von ihm haben wir hier den dritten Satz aus seinem Concerto Quattro Nummer 1 G-Moll gehört mit dem Ensemble Concerto Köln. O wär ich schon mit dir vereint, singt Marceline im ersten Akt der Oper Fidelio von Ludwig van Beethoven. Hier in dieser Harmoniemusikbearbeitung übernehmen die Blasinstrumente ihre Stimme.

Fidelio, die einzige Oper von Ludwig van Beethoven. Darin finden sich wunderbare Melodien, die damals gerne bearbeitet wurden für andere Besetzungen, wie hier die Arie der Marzelline aus dem ersten Akt für Harmoniemusik, gespielt von den Bläsersolisten der Deutschen Kammerphilharmonie. SRF 2 Kultur am Sonntagmorgen nach 9 Uhr gibt es hier die Sendung Sakralvokal mit geistlicher Musik. Heute unter anderem mit einer Missa Brevis des ungarischen Komponisten Zoltán Kodály. Ein Werk, das nur sehr selten zu hören ist. Und eine Kostprobe von Zoltán Kodály gibt es schon jetzt. 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Genfer Psalms.

Der Flemish Radio Choir unter der Leitung von Johann Deuk mit dem Genfer Psalm 121 von Soltan Kodály. Die gleichen Interpreten, also der Flemish Radio Choir, singen auch in der Sendung Sakral Vokal, geistliche Musik von Soltan Kodály heute ab 9 Uhr hier auf SRF 2 Kultur. Und der englische Komponist Roger Quilter erzählt uns jetzt zum Schluss dieser Stunde noch, wo er endet, der Regenbogen, Where the Rainbow Ends, Orchestersuite aus dem gleichnamigen Märchenspiel.

0: Die Nachrichten von SRF um 8 mit Patrick Walter. Unter strengen Sicherheitsvorkehrungen sollen Passagiere und Crewmitglieder des Kreuzfahrtschiffes Hondius in Teneriffa an Land gehen. Auf dem Schiff ist das Hunter-Virus ausgebrochen. Die Klinikleitung des Zürcher Universitätsspitals dankt dem Whistleblower André Plass. Er hatte auf die Missstände an der Herzklinik aufmerksam gemacht. Das Wetter wechselnd bewölkt mit sonnigen Phasen. Aus Westen gibt es Schauer und Gewitter bei 20 Grad und im Süden oft nass bei 17 Grad. Das niederländische Kreuzfahrtschiff Hondius hat die Insel Teneriffa erreicht. An Bord ist vor über einem Monat das Hunter-Virus ausgebrochen. 3 Personen sind verstorben und insgesamt 6 weitere infiziert. Der Chef der Weltgesundheitsorganisation WHO, Tedros Ghebreyesus, beruhigte vor Ort auf der spanischen Insel die besorgte lokale Bevölkerung. Das Risiko für die Menschen dort sei gering. Es handle sich nicht um ein neues Covid.
1: This disease is not COVID, and we have said it many times as WHO. The other issue I'd like to say, which I also indicated in my message to the people of Tenerife, is the risk to the population, to the local population is low.
0: Das Schiff legt nicht am Kai an, sondern ankert im Hafenbecken. Die Menschen an Bord werden dann unter strengen Sicherheitsvorkehrungen evakuiert. Sie sollen in kleinen Gruppen an Land und dann zum Flughafen gebracht werden. Von dort sollen sie in ihre Heimatländer geflogen werden. Während des gesamten Transportes sollen Crew und Passagiere keinen Kontakt zur Inselbevölkerung haben. Im Medizinskandal am Zürcher Universitätsspital USZ äußert sich die aktuelle Direktorin zum Whistleblower. Der ehemalige Chirurg André Plass hatte die Missstände Ende 2019 zuerst intern angeprangert, später wurde die Affäre öffentlich. Dominik Brandt.
2: Ich bedanke mich beim Whistleblower. Diese Worte kommen von USZ-Direktorin Monika Jänicke. Er habe auf die Missstände öffentlich aufmerksam gemacht und das Thema immer wieder aufgebracht. Dafür gebühre ihm Respekt, so Jänicke in einem Interview mit der Sonntagszeitung. Die Frage, ob es für den Whistleblower eine Art Genugtuung und Anerkennung gibt, werde nun in die Aufarbeitung des Falls mit einbezogen. Spitaldirektorin Jänicke war zum Zeitpunkt der Verfehlungen am USZ noch nicht im Amt. André Plass war leitender Arzt am Zürcher Universitätsspital. Ende 2019 meldete er die Missstände an der Klinik für Herzchirurgie und wurde danach entlassen. Anfang dieser Woche, mehr als 6 Jahre später, bestätigte ein Untersuchungsbericht viele Vorwürfe des Whistleblowers. Die Rede ist von mangelnder Führungskompetenz des Chefs der Herzklinik, von Interessenskonflikten, von ungenügender Aufsicht durch die Spitaldirektion. Mit direkten Folgen für die Patientinnen und Patienten. Von 2016 bis 2019 sind rund 70 Personen mehr gestorben, als es statistisch zu erwarten gewesen wäre. André Plass äußerte sich diese Woche im Tagesanzeiger.

0: Kabinenpersonal verlassen rund 140 Mitarbeitende das Unternehmen gegen eine Prämie. Fehlinger hat sich auch zur aktuellen Kerosinkrise geäußert. Trotz dieser soll der Sommerflugplan stabil bleiben. Um Flugstreichungen zu verhindern, prüft die Swiss im Notfall Tankstops auf Langstreckenflügen. Nochmal ins Ausland mit zwei Kurzmeldungen. In Syrien hat Übergangspräsident Ahmed al-Sharaa die Regierung umgebaut. Zum ersten Mal seit dem Sturz von Langzeitmachthaber Bashar al-Assad vor rund anderthalb Jahren. Unter anderem hat Ahmed al-Sharaa seinen eigenen Bruder als Generalsekretär des Präsidialamtes abgesetzt, nach Kritik wegen Vetternwirtschaft. Hintergrund des Umbaus sind die schwere Wirtschaftskrise in Syrien und wachsende Proteste gegen die Regierungsführung. Im westafrikanischen Mali ist es erneut zu einer Reihe von Angriffen gekommen. Dabei sind im Zentrum des Landes seit Mittwoch mindestens 70 Menschen getötet worden. Lokale Vertreter erheben schwere Vorwürfe gegen die Armee. Diese soll trotz Hilferufen nicht eingegriffen haben. In Mali versuchen dschihadistische Gruppen zunehmend, die Kontrolle über strategisch wichtige Gebiete im Landesinneren zu übernehmen. Zum Fußball. In der Super League hat der FC Zürich den Ligaerhalt definitiv geschafft und Winterthur den direkten Abstieg mindestens vorerst verhindert. Der FCZ gewinnt das Zürcher Derby gegen die Grasshoppers 2:1 und Winterthur besiegt Lausanne ebenfalls 2:1. Damit liegt Winterthur zwei Spiele vor Schluss, 4 Punkte hinter den Grasshoppers. Am Dienstag kommt es zum Direktduell. Im dritten Samstagspiel trennten sich Luzern und Servet Genf 3:3. Soweit die Meldungen. Das Wetter? Heute ist es wechselnd bewölkt. Besonders in der Ostschweiz gibt es längere sonnige Abschnitte. Aus Westen kommen Regengüsse und Gewitter auf und es gibt 20 Grad mit auffrischendem Südwestwind. Im Süden ist es bewölkt und nass bei 17 Grad. Das waren Nachrichten von Radio SRF, verantwortlich Dominik Brandt.
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2: Wir gehen mit Schwung rein in diese 8-Uhr-Stunde an den Reglern hier im Studio. Valerio Benz, die Noten zu Papier gebracht hat Georg Philipp Telemann in diesem Konzert für Flöte, Violine und Orchester in E-Moll.

0: Alexis Kosenko Flöte und Zefira Valova Violine. Sie waren die Solisten zusammen mit dem Ensemble Les Ambassadeurs im ersten Satz aus dem Konzert für Flöte, Violine und Orchester E-Moll von Georg Philipp Telemann. Zaudern, zweifeln, hin- und hergerissen sein, das gehört zum Menschen dazu. In Perspektiven widmen wir uns gleich diesem Zweifel und hören unter anderem, wie die Theologin Christina aus der Au mit dem Zweifel umgeht, zum Beispiel mit dem Zweifel an der Bibel.
1: Also an der Bibel zu zweifeln oder an der Richtigkeit der Bibel zu zweifeln, das tun wir dauernd, das ist Theologie. Aber der richtige Zweifel, gibt es überhaupt einen Gott? Stimmt das alles oder habe ich mein Leben auf eine Illusion gesetzt? Das kommt schon auch ab und zu. Was, wenn das alles nur Fake ist?
0: Was, wenn es Gott gar nicht gibt? Ein Zweifel, den auch die Theologin nicht wegräumen kann, an Gott zweifeln, das hingegen muss Sonja Stocker nie, denn sie ist Freidenkerin und Atheistin. Trotzdem kennt auch sie den Zweifel nur allzu gut. Mehr dazu gleich in Perspektiven um 8:30 hier auf SRF 2 Kultur.

Michael Endres mit dem Rondo, dem dritten Satz aus der Klaviersonate B-Dur Köchel 281 von Wolfgang Amadeus Mozart. Es ist nicht allzu weit von Mozart zu Haydn. Die beiden kannten sich gut. Papa Haydn nannte der Jüngere den älteren Kollegen und das war nicht spöttisch gemeint, sondern liebevoll und voller Respekt. Joseph Haydn, Symphonie Nummer 79 in F-Dur.

Joseph Haydn, seine Sinfonie Nummer 79 in F-Dur, das war der erste Satz daraus, Allegro con Spirito, in dieser Aufnahme mit dem Kammerorchester Basel unter der Leitung von Giovanni Antonini. Sehr lebendig, diese Interpretation, da passen jetzt ein paar ruhigere Töne in der Paralleltonart D-Moll, das Florestan-Trio mit Musik von Felix Mendelssohn.

0: Klingt fast ein wenig wie ein Lied ohne Worte, dieser zweite Satz aus dem Klaviertrio Dämon von Felix Mendelssohn, gespielt hier vom Florestan-Trio.
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0: Ob auf Social Media, am Fernsehen oder im Radio, in dieser Woche haben Jugendliche bei SRF mitgearbeitet und bei uns auf SRF 2 Kultur hat im Rahmen der Jugendmedienwoche der 20-jährige Micha Brandstätter eine Perspektivensendung gestaltet rund um das Thema Zweifel.

0: Uniform. Zweifeln Sie manchmal an Ihren Entscheidungen, am großen Ganzen, vielleicht an Gott? Dann sind Sie in guter Gesellschaft. Der Zweifel steckt seit jeher im Menschsein. Kein Wunder ist auch die Musik voller Lieder über den Zweifel, wie im Track der Indie-Rockband Tokotronic.
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0: Auch in der Oper, zum Beispiel in Verdis Aida, wird gezweifelt und gezaudert.
2: Kaum, dass sie neigt, wird dieser Zweifel aufs Neue.
0: Und sogar der größte Popstar der Gegenwart, Taylor Swift, ist nicht vor Zweifeln gefeit.
3: I doubt myself every single day, no matter what happens, I continue to doubt myself.
0: Grübeln, hadern, hin- und hergerissen sein. In diesem Sinne hat der Zweifel häufig ein negatives Image. So heißt es denn auch, der Zweifel ist ein Nagetier. Ideengeschichtlich sieht das ganz anders aus. Ohne Zweifel keine neuen Einsichten. Nicht umsonst lautet das berühmte Zitat von René Descartes, einem Vordenker der Aufklärung, eigentlich «Dubito ergo cogito ergo sum». Also, ich zweifle, also denke ich, also bin ich. In dieser Sendung möchte ich dem Zweifel auf die Spur gehen. Mein Name ist Micha Brandstetter, ich bin 20 Jahre alt und im Rahmen der Jugendmedienwoche Gastautor in Perspektiven. In der Tradition des produktiven Zweifelns sieht sich Sonja Stocker.
4: Solange man zweifelt, möchte man der Wahrheit näher kommen. Man möchte mehr wissen und man kommt weiter.
0: Sie ist Leiterin der Regionalgruppe Zürich der Freidenkenden. Sonja Stocker lebt überzeugt ohne Gott, aber nicht ohne die großen Fragen und die damit verbundenen Zweifel.
4: Also, ich zweifle sehr oft an mir oder wie ich mich verhalten soll. Aber bezüglich Gott ist bei mir der Zweifel schon ein bisschen in den Hintergrund gerückt. Also, ich kann nicht absolut ausschließen, dass es einen Gott gibt, aber ich gehe stark davon aus, dass es nichts Übernatürliches gibt.
0: Eine, die überzeugt ist, dass es Gott gibt, ist Christina Austerau. Sie ist Theologin und Philosophin. Der Zweifel ist auch ihr als Gläubige ein wohlbekannter Begleiter.
5: Also an der Bibel zu zweifeln oder an der Richtigkeit der Bibel zu zweifeln, das tun wir dauernd. Das ist Theologie.
0: Zweifel ist Theologie. Aber was, wenn die Annahme der Theologie, dass es einen Gott gibt, nicht zutrifft?
5: Aber der richtige Zweifel, gibt es überhaupt einen Gott? Stimmt das alles oder habe ich mein Leben auf eine Illusion gesetzt? Das kommt schon auch ab und zu. Was, wenn das alles nur Fake ist?
0: Darüber sprechen wir in dieser Perspektivensendung. Wo glaubt die Freidenkerin und wo zweifelt die Theologin?
5: Aufgewachsen, gut landeskirchlich, reformiert, mit Taufe, Konfirmation und den Gottesdiensten an Weihnachten und Ostern.
0: Hier erzählt die Theologin Christina Austerau von ihrer religiösen Sozialisierung.
5: Bin dann mit 15, glaube ich, von einem Verwandten in ein Jugendlager einer Freikirche mitgenommen worden, in ein Skilager. Und ich bin mitgegangen, weil ich Skifahren wollte. Ich bin bei der Freikirche geblieben, weil es einfach coole Junge hatte und die bessere Musik als wir in der Landeskirche.
0: Eigentlich wollte sie also einfach Spaß haben auf der Piste und Popsound auf den Ohren. Gefunden hat sie dabei Jesus.
5: Und ich habe mich dann dort auch sehr standesgemäß bekehrt, wie man das so macht, weil das war der Groove. Und es hat sich auch richtig angefühlt, mit Jesus da einen Freund zu haben in der Pubertät, der mit einem durch dick und dünn geht und der einem auch sagt, was ein gutes Leben ist. Das war total stimmig.
0: Standesgemäß bekehrt will heißen, die bewusste Entscheidung fürs Christsein, Christinnensein, typisch für evangelikal geprägte Freikirchen. Christina Austerau ist längst zurück in der Landeskirche, heute als Präsidentin des Evangelischen Kirchenrates des Kantons Thurgau. Die Freidenkerin Sonja Stocker hingegen ist in einem atheistischen Haushalt aufgewachsen. Dabei hat sie als Kind durchaus probiert, zu glauben.
4: Dann habe ich in der Primarschule versucht zu glauben, sehr intensiv. Ich habe gebetet, ich habe aber nie eine Antwort bekommen.
0: Versucht hat sie's. Eine Antwort blieb aus. Von wem eigentlich?
4: Ich habe keine Antwort von Gott erhalten. Also ich habe ihn nie gespürt. Und später habe ich mich mit Philosophie beschäftigt und mit Ethik. Und auch da bin ich zum Schluss gekommen, dass Gott uns wenig weiterhelfen kann.
0: Via Philosophie und Ethik hat Sonja Stocker ihr atheistisches Weltbild gefestigt. Studiert hat sie Umweltingenieurwissenschaften. Heute ist sie Spezialistin für Naturgefahrenprävention. Christina Austerau hat Theologie und Philosophie studiert. Warum sie an einen Gott glaubt, kann sie nicht rational begründen.
5: Und ich kann nicht sagen, was mich zum Glauben gebracht hat. Es hat einfach immer gepasst und ich kann es mir gar nicht anders vorstellen. Das Grundsätzliche, ich glaube an Gott.
0: Für sie sei der Glaube eine Art Grundrauschen, eine selbstverständliche Basis, die sie bis zu einem gewissen Punkt als gegeben hinnehme.
5: Das ist wie im Meer, sagt man, die schwerste Schicht des Wassers ist 4 Grad, weil da ist das Wasser am schwersten. Und egal, was oben passiert, unten ist 4 Grad. Und für mich war mein Glaube immer so dieses 4 Grad Wasser.
0: Theologin Austerau beschreibt ihren Glauben an Gott als festen Grund, eben die 4 Grad, das sogenannte Tiefenwasser, wie im Marianengraben. Gleichzeitig könne es aber bei den oberen Schichten durchaus Turbulenzen, ja Stürme geben, betont sie. Sie erklärt die Verwerfungen bzw. die Zweifel mit einem weiteren Bild.
5: Früher, das kennen Sie natürlich nicht mehr, als die Radios, als man die noch einstimmen musste auf die Frequenz.
6: Aha, ja, als man noch keine DAB+ hatte.
5: Ganz genau, ja, und auch nicht diese Radios, wo man mit den Knöpfen, sondern man musste wirklich, mein Vater hatte so einen Weltempfänger, da musste man die Frequenz noch suchen und manchmal hat es furchtbar gequietscht und geraschelt. Und das ist mein Glaube auch. Manchmal quietscht es und pfeift es furchtbar und dann finde ich den Sender wieder. Und dann ist es wieder gut und dann leben wir weiter zusammen, Gott und ich.
0: Während es bei Austerau mal knirscht und mal eingetunt ist, kann Stocker mit der Analogie nichts anfangen. Schlicht, weil es für sie, um im Bild zu bleiben, keine Empfangsfrequenz gibt und erst recht keinen Sender, also keine höhere Macht. Sonja Stocker gehört zu den Menschen ohne Religionszugehörigkeit, ist also konfessionslos oder wie sie sagen würde, konfessionsfrei. Statistisch gesehen die größte Gruppe der Schweiz. Zusätzlich bezeichnet sie sich als Atheistin und bemüht ein anderes sprachliches Bild. Sie sieht Gott als gedankliches Konstrukt, das zum Auslaufmodell geworden sei.
4: Die Wissenschaft hat viele Teile obsolet gemacht, für die man Gott noch gebraucht hat als Erklärung. Weiter hat Gott ja eine spirituelle Bedeutung, aber auch hier kommen die Menschen immer mehr zum Schluss, dass man Spiritualität auch ohne Transzendenz haben kann. Mit Tanzen, mit Kunst, mit einem Sonnenaufgang in den Bergen. Und deshalb denke ich, dass Religion in den westlichen Staaten, vor allem Europa zumindest, wo wir Wohlstand haben und Freiheit, dass Gott da wirklich ein Auslaufmodell ist. Und das zeigen ja die Zahlen des Bundesamtes für Statistik auch ganz klar.
0: Sonja Stocker spricht hier die seit Jahren stark sinkende Zahl der Kirchenmitglieder an. Trotzdem, auch sie kann nicht mit Bestimmtheit sagen, dass es keinen Gott gibt.
4: Bezüglich Gott ist bei mir der Zweifel schon ein bisschen in den Hintergrund gerückt. Also ich kann nicht absolut ausschließen, dass es einen Gott gibt, aber ich gehe stark davon aus, dass es nichts Übernatürliches gibt. Und dann muss ich sagen, dass diese Frage für mich persönlich auch gar nicht mehr so spannend ist, weil wenn es denn Gott gäbe, hätte er einfach keine Relevanz für mein eigenes Leben, wie ich es jetzt lebe.
0: Die Frage, ob es einen Gott gibt oder nicht, ist für Sonja Stocker also irrelevant. Ähnlich irrelevant wie die Frage, ob es Feen oder Einhörner gibt. Während die Freidenkerin keinen Sinn darin sieht, dem Zweifel über eine mögliche höhere Macht weiter nachzugehen, wählt die Theologin einen anderen Pfad.
5: Ich weiß, dass es nichts gibt, womit ich die Existenz Gottes beweisen könnte oder widerlegen. Also ich komme mit Denken hier nicht weiter.
0: Christina Austerau verlagert die Frage auf eine andere Ebene, auf die Beziehungsebene. Sie sieht den Dialog mit Gott, klassisch protestantisch, als Beziehung zwischen ihr und Gott und schlägt den Bogen zur Liebe.
5: Das ist wie verliebt sein. Also man ist verliebt und dann weiß man genau, das ist der Mann, das ist der Richtige für mich das Leben lang. Und dann geht man eine Weile und heiratet oder auch nicht und lebt zusammen. Und dann gibt es auch Phasen, wo man denkt, oh, jeden anderen, aber nicht den. Und dann beißt man manchmal sogar auf die Zähne und begegnet sich wieder und tut auch was, geht wieder in die Beziehung. Und ich glaube, das hat schon damit zu tun, dass man die Liebe ja auch nicht beweisen kann. Und einfach in Beziehung bleiben. Und bei Gott ist es, mit Gott in Beziehung bleiben ist, ich finde Beten manchmal auch schwierig, so mit Worten. Was sagt man zu Gott? Weiß eh alles, was will ich?
0: Auch einer Theologin fehlen also manchmal die Worte im Dialog mit Gott.
5: Ich ringe mit Gott und sage, so wie es gibt auch in der Bibel Menschen, die gezweifelt haben. Ich meine, Ostern, Karfreitag ist ja nicht so lange her. Jesus hat gesagt, warum hast du mich verlassen? Das ist der tiefste Zweifel, den man haben kann.

0: Glauben oder nicht glauben? Für viele stellt sich diese Frage, besonders wenn einem ein Schicksalsschlag widerfährt. Ein schwerer Unfall, eine Naturkatastrophe oder man muss das eigene Kind zu Grabe tragen. Will man in solchen Situationen nicht einfach an Gott glauben können, damit man nicht komplett an der Welt verzweifelt? Kennt die Freidenkerin Sonja Stocker dieses Gefühl?
1: Nein, diese Sehnsucht hatte ich noch nie. Sie könnten umgekehrt auch fragen, wie würden Sie mit Leid umgehen, wenn Sie Christin wären? Also dann müsste ich mich ja jedes Mal noch fragen, wie Gott das zulassen kann und ob er wirklich allmächtig ist und ob er wirklich gütig ist. Ja, ich finde es halt absurd.
0: Absurd findet sie das Problem deshalb, weil es überhaupt nur entsteht, wenn man die theologische Prämisse akzeptiert, dass Gott zugleich allmächtig, allwissend und allgütig ist. Für Sonja Stocker als Atheistin ist bereits die Grundannahme falsch, dass es einen Gott gibt. Damit erübrigt sich die Frage der Theodizee von vornherein. Kurz gesagt, ein hausgemachtes Problem, das nur in den Köpfen jener existiert, die an Gott glauben. Und so gibt Sonja Stocker den Ball weiter.
1: Also das Theodizee-Problem, das müssten Sie wirklich die Gläubigen fragen.
0: Dann fragen wir doch die Theologin Christina Austerau, wie sie mit unerklärbarem Leid umgeht.
2: Ich taste und ich gestehe, ich habe je länger, je mehr Mühe mit dem Konzept der Allmacht. Also wenn man sich Gott vorstellt als einer, der könnte, aber nicht tut, das finde ich schon sehr fiese. Also wenn, das ist wie ein Vater, der sieht, dass sein Kind mit dem scharfen Messer spielt und sagt, das Kind ist keine Marionette, es muss selber... Wenn ich sehe, das Kind könnte sich verletzen, dann würde ich doch eingreifen.
0: Hui, da haben wir mal eben in einem Nebensatz das mehr als zwei Jahrtausende alte Theodizee-Problem gelöst. Check auf meiner Bucketlist. Aber habe ich richtig gehört? Gott ist im Glaubensverständnis von Christina Austerau also nicht allmächtig?
2: Ja, er ist nicht allmächtig in dem Sinne, dass er alles mit einem Blitz ändern könnte. Ja, da kann man aus dieser Beobachter- und Erklärperspektive kann man nichts sagen, sondern nur sagen, ja, es ist schlimm und ich vertraue darauf, dass Gott diesen Weg mitgeht, weil er in Jesus diesen Weg bis hin zur Gottverlassenheit mitgegangen ist.
0: Auch für Christina Austerau bleibt das Leid letztlich unerklärlich. Und ja, das sei intellektuell unbefriedigend. Aber als Christin habe sie die Glaubensgewissheit, im Unerklärbaren begleitet zu sein. Sie sagt aber auch, dass große Leidenserfahrungen den Glauben durchaus verändern können.
2: Vielleicht, das ist jetzt ganz gefährlich, aber vielleicht kann man sogar sagen, der Glaube wird schmutziger, also er geht runter in den Matsch und den Sumpf und es ist nicht der Sonnenblume und blauer Himmelglaube, sondern er wird matschig, sumpfig, vielleicht auch stinkig. Aber da ist Gott. Und das zu erfahren, verändert einem schon sehr. Wenn man dahin kommt, das sind schon eindrückliche Menschen, die davon erzählen, wie ihr Glaube am Grunde der stinkenden Pfütze wiederentdeckt wurde.
0: Ein bekanntes Beispiel aus der Bibel ist die Geschichte von Hiob. Er verliert Gesundheit, Besitz, sogar seine Kinder. Das, weil Gott mit Satan eine Wette eingeht, um zu testen, wie standhaft Hiob in seinem Glauben ist. Letztlich geht es in der Geschichte um die Frage, warum geschehen guten Menschen böse Dinge? Theologin Christina Austerau findet, die Geschichte zeige vor allem eines. Im Glauben sei es erwünscht, radikal zu zweifeln. Denn solange man hinterfrage und klage, sei der Faden zu Gott noch nicht abgerissen.
2: Man darf klagen, man darf Gott zur Rechenschaft ziehen. Er zieht ja Gott vor die Anklagebank. Man darf, man muss, man soll sich nicht zuvrieden geben mit billigen Antworten, mit zu vorschnellen Antworten. Und am Ende dieses Weges steht Gott. Das finde ich schon ziemlich cool an dieser Geschichte.
0: Es zeigt sich, wer glaubt, findet eine Deutung, kann oder will das Paradoxe akzeptieren. Zugespitzt formuliert könnte man auch sagen, weginterpretieren. So zumindest sieht es die Freidenkerin Sonja Stocker. Für ihr Leben will sie das nicht, eben zum Beispiel in Bezug auf unerklärliches Leid.
1: Ich würde in so einem Fall die Gründe schon gar nicht mehr hinterfragen. Das habe ich abgelegt. Die Welt ist ungerecht.
0: Ist das nicht außerordentlich unbefriedigend, gar bitter?
1: Es ist bitter, aber es fühlt sich sehr ehrlich an. Und für mich wäre nichts schlimmer, was ich mir so zurechtbiege, aber ich fühle in meinem Innern, es stimmt nicht. Zumindest für mich stimmt es nicht. Das heißt aber nicht, dass man dann einfach versinkt in der Trauer, sondern man holt sich Hilfe, man redet mit Freunden, man geht in die Gemeinschaft, man geht zu einem Psychologen, man setzt sich philosophisch damit auseinander. Also das wäre dann der humanistische Weg.
0: Die Freidenkenden beziehen sich in ihrer Weltanschauung in erster Linie auf die Menschenrechte, die als Lehre aus zwei Weltkriegen entstanden sind. Empirisch beweisen lässt sich die unantastbare Würde des Menschen genauso wenig wie die Existenz Gottes. Ketzerisch gefragt, muss hier die Freidenkerin nicht auch einfach glauben?
1: Nein, es ist kein Glaubenssatz, weil die Menschenrechte orientieren sich am Wohl des Einzelnen und haben zum Ziel, Leid möglichst zu verhindern.
0: Zwar sei die unantastbare Würde des Menschen nicht empirisch beweisbar, sondern ein normatives Prinzip, letztlich ein ethisch-politisches Bekenntnis. Mit Glaube im religiösen Sinne an etwas Übernatürliches habe das aber nichts zu tun. Wie soll ich eigentlich im Alltag handeln? Das ist eine Frage, die sich wohl alle immer mal wieder stellen und vielleicht auch daran zweifeln. Freidenkerin Sonja Stocker argumentiert säkular-humanistisch. Gerade weil es kein Jenseits gäbe, sei das Diesseits so kostbar und erfordere unser Handeln.
1: Ich kann den Lebenssinn auch nicht noch aufs Jenseits verlängern oder hoffen, dass dann im Jenseits Gerechtigkeit vorherrscht. Das ist einerseits eine sehr bittere Pille, aber es fühlt sich ehrlich an und es ist auch ein Ansporn, im eigenen Leben wirklich das Beste zu machen. Das heißt, ich möchte, wenn ich sterbe, wirklich ein gutes Leben gelebt haben für mich selbst, aber auch für meine Mitmenschen, für andere empfindsame Wesen, also Tiere darf man nicht vergessen, und dann optimalerweise auch für die Umwelt. Das ist dann ein sehr hoher Anspruch. Wir scheitern alle daran. Aber ich empfinde diese Sinnsuche ohne Gott als sehr erfüllend, ja, und auch als ehrlich und ein Aufruf, so wie ein Carpe diem, macht das Beste.
0: Bedeutet das, dass gläubige Menschen die Hoffnung auf Gerechtigkeit bequemerweise aufs Jenseits verlagern? Theologin Austerau will ihren Glauben nicht so verstanden wissen. Im Gegenteil.
2: Gott will, dass jetzt Gerechtigkeit herrscht, auch schon im Alten Testament. Diese Propheten, die gesagt haben, ihr opfert, dass Gott sagt, ihr bringt Opfer, aber ich will euer Opfer gar nicht. Ich will, dass ihr für Gerechtigkeit sorgt, dass ihr die Armen und Schwachen unterstützt. Das ist in der DNA des Glaubens tief drin, dass der Auswirkungen haben muss, jetzt. Und natürlich, Jenseits kommt dazu, aber das ist keine Vertröstung, das ist ein Trost, aber nicht, steht nicht dafür, dass dieses Leben hier nicht zählt.
0: Ein Trost. Inwiefern Glaube erleichtern und eine Stütze sein kann, darüber sprach einst auch Angela Merkel. Christina Austerau hat die ehemalige Bundeskanzlerin 2017 am Deutschen Evangelischen Kirchentag befragt. Öffentlich zweifelte Merkel kaum je. Die studierte Physikerin ist Christin. Sie hat einmal sinngemäß gesagt, wenn sie Atheistin wäre, würde es ihr viel schwerer fallen, die Last der Verantwortung zu tragen und nicht daran zu zerbrechen. Wenn eine so besonnene Person wie Merkel diese Erleichterung braucht, benötigen wir Menschen sie dann nicht alle? Auch Sonja Stocker?
1: Ich find's menschlich, dass man sich diese Erleichterung wünscht. Ich würde es aber eine unnötige Vereinfachung nennen. Was ich erfahre in meinem Leben ist, dass es eben genau Spannend ist anspruchsvoll, aber erfüllend, wenn man die Verantwortung für sein Leben ganz selbst übernimmt. Also wenn ich meinen Lebenssinn, nicht nur ich, sondern dass alle ihren Lebenssinn selber suchen und nicht ihn so teilweise delegieren können an einen Gott, der schon wissen wird, was er mit uns vorhat.
0: Für die Freidenkerin Sonja Stocker ist Religion letztlich eine unnötige Vereinfachung. Stellt sich die Frage, ist es nicht ein Plus, wenn man diese zusätzliche Dimension in seinem Leben spürt? So argumentiert Theologin Austerau und macht ein Beispiel.
2: Wenn Sie farbenblind sind, dann sehen Sie nicht nichts, dann sehen Sie Grautöne. Und Sie merken auch gar nicht, dass Sie farbenblind sind. Und Sie können alles, Sie können sogar Auto fahren, weil Rot ist oben und Grün ist unten. Aber wenn man sich vorstellt, da macht's Klick und dann sieht man plötzlich Farben. Man hat's nicht gebraucht vorher. Man merkt's erst nachher, wow, da ist noch eine Dimension mehr.
0: Streng genommen impliziert dieser Vergleich, dass Atheisten oder Atheistinnen etwas fehlt, sie gar einen kleinen Defekt haben, ohne es zu merken. Freidenkerin Sonja Stocker kann deswegen mit diesem Vergleich nicht viel anfangen.
1: Häufig werden wir gefragt, ja, aber das ist irgendwie so kalt und herzlos, euch fehlt etwas. Und dem möchte ich widersprechen. Also wir haben ja nicht nur die Rationalität und die Wissenschaft, wir haben auch die Philosophie und die Kunst, was da alles dazugehört, Musik, bildgebende Kunst. Und auch wir Säkularen oder Ungläubigen haben ein Bedürfnis nach Spiritualität. Nur kann man das eben auch ohne Gott erfahren.
0: Was für Sonja Stocker zentral ist, der monatliche Austausch mit Gleichgesinnten am Stammtisch der Freidenkenden, den sie organisiert. Dort diskutieren sie über Gott und die Welt, beziehungsweise die Welt. Diese ist für sie auch ohne jegliche höhere Macht Grund genug zum Staunen.
1: Also ich gehe immer mit offenen und staunenden Augen durch die Welt. Ich rätsle immer wieder, wie alles entstanden ist. Ich staune über jede kleine Pflanze, die es schafft, sich durch den Asphalt zu drücken. Und so diese Ehrfurcht und dieses Staunen, ich finde wichtig zu betonen, dass man das nicht nur mit Gott haben kann. Also es gibt auch eine Ehrfurcht ganz generell vor dem Leben und ein freudiges Staunen, dass das alles möglich ist.
0: Ein Staunen, ein demütiges Zurücktreten vor der Unendlichkeit des Universums und dem schieren Zufall, dass sich Leben entwickeln konnte. Sonja Stocker staunt also nicht über ein Wunder hinter der Welt, sondern über die Existenz der Welt an sich. Theologin Austerau kann das gut nachvollziehen, bringt aber einen anderen Begriff ins Spiel, der für ihr Glaubensverständnis zentral ist.
2: Ehrfurcht und Staunen kann man ohne Gott. Vertrauen, diesen Boden, diesen Sinn, diese Perspektive. Aber es ist nicht nötig. Ein Theologieprofessor von mir hat einmal gesagt, Gott ist nicht notwendig, er ist übernotwendig. Es gibt nicht Löcher bei den Atheisten oder den Freidenkern, wo ich sagen würde, da musst du Gott reintun. Nein, ich glaube, dass Gott die Welt erschaffen hat mit allen Menschen und Geschöpfen und kann nicht anders und das trägt mich.
0: Freidenkerin Sonja Stocker kann sehr gut anders und sie spürt auch keine Übernotwendigkeit.

0: Wichtig ist, sowohl Sonja Stocker wie auch Christina Austerau betonen, dass sie ausschließlich für sich und ihre Lebensrealität sprechen. Weder will Freidenkerin Stocker jemanden aktiv vom Glauben abbringen, noch will Christina Austerau missionieren. Und da sind sich die zwei einig. Beide räumen dem Zweifel viel Platz ein in ihrem Leben und sind skeptisch gegenüber Leuten, die behaupten, sie hätten die absolute Wahrheit gepachtet. Freidenkerin Sonja Stocker formuliert es so:
1: Man darf sich nicht zu stark auf der sicheren Seite wägen und denken, dass man sowieso absolut immer recht hat und gut ist, und man darf sich selber auch nicht zu wichtig nehmen.
0: Und Theologin Christina Austerau warnt vor Selbstgerechtigkeit.
2: Immer dort, wo Menschen das Gefühl haben, sie hätten die Wahrheit, egal ob das wissenschaftliche Wahrheit ist oder fromme Wahrheit, da ist es ganz schwierig, finde ich. Weil da sagt man, dann disqualifiziert man andere Leute, die nicht so denken wie man selber, statt dass man es als Chance nimmt, mit Andersdenkenden ins Gespräch zu kommen und zusammen weiterzukommen. Das ist, ich bin wirklich der Überzeugung, der Weg der Wissenschaft, und es ist auch der Weg des Glaubens.
0: Der Zweifel schafft Platz für Austausch und fürs Hinterfragen, ermöglicht neue Erkenntnisse und bewahrt vor Dogmatismus. Wer nicht zweifelt, weigert sich zu denken und macht es sich mit vermeintlichen Eindeutigkeiten zu einfach. Der Zweifel macht so auch seiner Wortherkunft alle Ehre. Die Bezeichnung kommt vom althochdeutschen Zwiefall und bedeutete ursprünglich zweifache Möglichkeit, eben Zweifalt, und ist so das Gegenteil der Einfalt.
3: Das war eine Sendung von Gastautor Micha Brandstätter. Der 20-Jährige hat im Rahmen der Jugendmedienwoche diese Perspektivensendung umgesetzt.

0: Das Musikkollegium Winterthur und die Hirtenmelodie aus der Rosamunde von Franz Schubert.
1: Die Nachrichten von SRF um 9 mit Patrick Walter. Guten Morgen. Nun ist es in Teneriffa angekommen, das Kreuzfahrtschiff, auf dem das Hantavirus ausgebrochen ist. Crew und Passagiere sollen dort evakuiert werden. Nach 6 Jahren bedankt sich die Leitung des Universitätsspitals Zürich bei Whistleblower André Plass. Er hatte auf die Missstände an der Herzklinik aufmerksam gemacht. Das Wetter wechselnd bewölkt mit sonnigen Phasen. Aus Westen gibt es Schauer und Gewitter bei 20 Grad und im Süden oft nass bei 17 Grad. Das niederländische Kreuzfahrtschiff Hondius hat die Insel Teneriffa erreicht. An Bord ist vor über einem Monat das Hantavirus ausgebrochen. 3 Personen sind verstorben und insgesamt 6 weitere infiziert. Der Chef der Weltgesundheitsorganisation WHO, Tedros Ghebreyesus, beruhigte vor Ort auf der spanischen Insel die besorgte lokale Bevölkerung. Das Risiko für die Menschen dort sei gering. Es handle sich nicht um ein neues Covid.
2: This disease is not COVID, and we have said it many times as WHO. The other issue I'd like to say, which I also indicated in my message to the people of Tenerife, is the risk to the population, to the local population, is low.
1: Das Schiff legt nicht am Kai an, sondern ankert im Hafenbecken. Die gut 140 Menschen an Bord werden dann unter strengen Sicherheitsvorkehrungen evakuiert. Sie sollen in kleinen Gruppen an Land und dann zum Flughafen gebracht werden. Von dort sollen sie in ihre Heimatländer geflogen werden. Während des gesamten Transportes sollen Crew und Passagiere keinen Kontakt zur Inselbevölkerung haben. Im Medizinskandal am Zürcher Universitätsspital USZ äußert sich die aktuelle Direktorin zum Whistleblower. Der ehemalige Chirurg André Plass hatte die Missstände Ende 2019 zuerst intern angeprangert, später wurde die Affäre öffentlich. Dominik Brandt.
3: Ich bedanke mich beim Whistleblower. Diese Worte kommen von USZ-Direktorin Monika Jänicke. Er habe auf die Missstände öffentlich aufmerksam gemacht und das Thema immer wieder aufgebracht. Dafür gebühre ihm Respekt, so Jänicke in einem Interview mit der Sonntagszeitung. Die Frage, ob es für den Whistleblower eine Art Genugtuung und Anerkennung gibt, werde nun in die Aufarbeitung des Falls mit einbezogen. Spitaldirektorin Jänicke war zum Zeitpunkt der Verfehlungen am USZ noch nicht im Amt. André Plass war leitender Arzt am Zürcher Universitätsspital. Ende 2019 meldete er die Missstände an der Klinik für Herzchirurgie und wurde danach entlassen. Anfang dieser Woche, mehr als 6 Jahre später, bestätigte ein Untersuchungsbericht viele Vorwürfe des Whistleblowers. Die Rede ist von mangelnder Führungskompetenz des Chefs der Herzklinik, von Interessenskonflikten, von ungenügender Aufsicht durch die Spitaldirektion. Mit direkten Folgen für die Patientinnen und Patienten. Von 2016 bis 2019 sind rund 70 Personen mehr gestorben, als es statistisch zu erwarten gewesen wäre. André Plass selbst hatte kürzlich im Tagesanzeiger gesagt, er hoffe, dass die Spitalleitung seinen Ruf wiederherstelle.
1: Dominik Brandt hat berichtet. Die Fluggesellschaft Swiss weitet ihr Sparprogramm auf das Personal am Boden aus. Wie Swiss-Chef Jens Fehling in der NZZ am Sonntag erklärte, sollen in der Verwaltung rund 10% der Stellen abgebaut werden. Entlassungen seien keine geplant, die Airline setze ausschließlich auf freiwillige Abgänge und finanzielle Anreize. Beim Kabinenpersonal verlassen rund 140 Mitarbeitende das Unternehmen gegen eine Prämie. Fehling hat sich auch zur aktuellen Kerosinkrise

0: und wachsende Proteste gegen die Regierungsführung. Im westafrikanischen Mali ist es erneut zu einer Reihe von Angriffen gekommen. Dabei sind im Zentrum des Landes seit Mittwoch mindestens 70 Menschen getötet worden. Lokale Vertreter erheben schwere Vorwürfe gegen die Armee. Diese soll trotz Hilferufen nicht angegriffen haben. In Mali versuchen dschihadistische Gruppen zunehmend, die Kontrolle über strategisch wichtige Gebiete im Landesinneren zu übernehmen. Zum Fußball. In der Super League hat der FC Zürich den Ligaerhalt definitiv geschafft und Winterthur den direkten Abstieg mindestens vorerst verhindert. Der FCZ gewinnt das Zürcher Derby gegen die Grasshoppers 2:1. Winterthur besiegt Lausanne ebenfalls 2:1. Damit liegt Winterthur 2 Spiele vor Schluss, 4 Punkte hinter den Grasshoppers. Am Dienstag kommt es zum Direktduell. Im dritten Samstagspiel trennten sich Luzern und Servette Genf 3:3. Das Wetter. Heute ist es wechselnd bewölkt. Besonders in der Ostschweiz gibt es längere sonnige Abschnitte. Aus Westen kommen Regengüsse und Gewitter auf. Es gibt 20 Grad und auffrischenden Südwestwind. Im Süden ist es bewölkt und nass bei 17 Grad. Das waren Nachrichten von Radio SRF. Verantwortlich war Dominik Brandt.
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2: Und das ist Sakral Vokal mit geistlicher Musik, Moderation und Redaktion dieser Ausgabe Valerio Benz. Mit der Missa Brevis von Soltan Kodály haben wir heute ein Werk aus dem 20. Jahrhundert im Programm. Ein Werk, das nicht oft zu hören ist. Auch bei unserem Radio wurde diese Messe meines Wissens noch kaum je gespielt in voller Länge. Das ändern wir heute, denn es geht hier um eine der vielleicht bedeutendsten kirchenmusikalischen Zeugnisse des letzten Jahrhunderts. Entstanden 1944 unter dramatischen Umständen im Keller des Opernhauses während der Schlacht um Budapest im Zweiten Weltkrieg. Europa lag in Schutt und Asche und diese Messe ist ein einziger Ruf nach Frieden, könnte man sagen. Gleichzeitig ist dieses Werk ein Rückblick auf die Geschichte der Chormusik, vom gregorianischen Choral über Palestrina und Bach bis zu den Romantikern und den neuen Möglichkeiten des 20. Jahrhunderts. Kodály kombinierte etwa die strenge Polyphonie der Renaissance mit ungarischen Volksmusikmotiven und mit moderner Harmonik. Was die liturgische Anlage betrifft, so gibt es hier nebst den klassischen Messteilen des Ordinariums, also Kyrie, Gloria, Credo, Sanctus Benedictus und Agnus Dei, auch ein einleitendes Introitus und ein abschließendes Ite Missa est. Soltan Kodály, Missa Brevis für Soli, Chor und Orgel. Wir hören den flämischen Radiochor unter Johann Deuk. An der Orgel sitzt Peter Thomas.

Missa Brevis für Solico und Orgel des ungarischen Komponisten Zoltán Kodály. Das war eine Aufnahme mit dem flämischen Radiochor, Leitung Johann Deuk. Orgel gespielt hat Peter Thomas, solistisch gesungen haben Karen Lümer, Sopran, Noël Scheppens, Alt, Ivan Gossens, Tenor und Jan van der Krappen, Bass. Sakralvokal auf SRF 2 Kultur nach diesen Klängen von Zoltán Kodály aus Budapest geht es jetzt nach Paris. Wir bleiben aber im 20. Jahrhundert und zwar mit einem Werk für Chor a Cappella von Maurice Durufle. In Frankreich haben sich im 20. Jahrhundert verschiedene Komponisten für die Schönheit der alten gregorianischen Choralmelodien begeistert und um sie herum neue Werke geschaffen. Und zu diesen Komponisten gehört auch Durufle. 1960 hat er 4 Motetten über gregorianische Themen geschrieben, expressive Chorwerke, die diese schlichten Melodien des Mittelalters einer modernen Klangsprache gegenüberstellen. Das Vokalensemble Vox Clamantis aus Estland stellt Durufles Motetten jeweils das gregorianische Original voran. Hier in der ersten ist es das Antiphon Ubi Caritas et Amor.

Vier Motetten über gregorianische Themen von Maurice Durufle in dieser Aufnahme mit dem Ensemble Vox Clamantis unter der Leitung von Jan-Erik Tulve. Bleiben wir noch kurz bei Maurice Durufle, Orgelmusik von ihm.

0: Mit dieser Meditation für Orgel von Maurice Durufle endet sie die heutige Ausgabe von Sakralvokal. Moderation und Redaktion Valerio Benzen.
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0: Es ist 10 Uhr, Zeit für die Radiopredigt am heutigen Muttertag. Vater unser beten wir in der Kirche, aber Gott ist nicht nur Vater. Gott hat in der Bibel auch mütterliche Eigenschaften. Gott ist Gastgeberin, die Körper und Herz nährt, sagt unsere heutige Radiopredigerin Andrea Anker, evangelisch-reformierte Pfarrerin im appenzellischen Teufen.
2: Liebe Hörerin, lieber Hörer, meine Großmutter hatte ein Sonntags- und ein Werktagsgeschirr. Das Sonntagsgeschirr war aus weißem Porzellan und hatte einen goldenen Rand. Jeder Teller trug einen Heiligenschein. Das Werktagsgeschirr war braun und schwer und drückte kreisrunde Dellen ins Plastiktischtuch auf dem Küchentisch. Nachdem mein Großvater gestorben war, nahm meine Großmutter manchmal auch am Werktag das Sonntagsgeschirr aus dem Schrank. «Zur Feier des Tages», sagte sie, «wenn ihr da seid, dann ist Sonntag für mich. Und wenn ich dann mal nicht mehr da bin, gell, dann kannst du das Geschirr haben.» Nun steht es bei uns im Schrank. Manchmal nehme ich einen Teller in die Hand, fahre mit dem Finger über den Goldrand und traue mich dann doch nicht, ihn aufzustellen. Heute unterscheidet sich der Sonntag für viele kaum mehr vom Werktag. Wir sitzen dann genauso vor Bildschirmen, schreiben Berichte, spazieren durch den Wald oder legen Wäsche zusammen. Und wir essen vom immer gleichen weißen Geschirr. Arbeitszeit und Freizeit gehen fließend ineinander über. Feierabende und Feiertage sind oft erstaunlich unfeierlich. Wir verlängern mit ihnen einfach unsere Geschäftigkeit. Manchmal ist der Montag erholsamer als der Sonntag. Für Pfarrerinnen und Eltern schulpflichtiger Kinder sowieso. Wann kann und soll ich also das Sonntagsgeschirr aufstellen? Nach der Pensionierung? Oder beim nächsten hohen Besuch? Aber was ist ein hoher Besuch? Meine Großmutter war das Geschirr mit dem goldenen Rand nicht zu schade für uns. Sie hat es verstanden, es mitten in der Woche Sonntag werden zu lassen. Je länger ich darüber nachdenke, desto klarer wird mir, genau dafür lohnt es sich, ein Sonntagsgeschirr zu haben. Damit man es andächtig am Werktag zum Schrank rausnehmen und jemandem damit seine Wertschätzung zeigen kann. Mitsamt dem Silberbesteck und den Stoffservietten. Damit man jemanden bewirten kann. Üppig auftischen, generös einschenken. So wie es im berühmten Psalm 23 von Gott heißt. Du deckst mir den Tisch im Angesicht meiner Feinde. Du salbst mein Haupt mit Öl und schenkst mir voll ein. In diesem Teil des Psalms ist Gott Gastgeberin, Hausherrin. Jedem, der hungrig bei ihr anklopft, deckt sie den Tisch, stellt das Öl bereit und schenkt großzügig ein. In der altorientalischen Welt war es die Aufgabe der Frau des Hauses, Gäste zu empfangen, Nahrung bereitzustellen und für Schutz besorgt zu sein. Das war eine verantwortungsvolle Aufgabe und ist es bis heute, erst recht in jenen Regionen der Welt, in denen der Staat und die Gesellschaft sonst wenig Sicherheit und Verlässlichkeit bieten. Nur idyllisch ist die Szene freilich auch in der Bibel nicht. «Du deckst mir den Tisch im Angesicht meiner Feinde», heißt es im Psalm. Die Bedrohung ist nicht verschwunden. Aber mitten in der Unsicherheit tut sich ein Raum auf, der Geborgenheit bietet. Wer bewirtet wird, ist nicht allein. Wer Gast ist, darf bleiben. Und mehr noch, der erschöpfte Mensch wird gesalbt mit Öl. Staubig, müde, vielleicht verletzt kommt er an und wird berührt, gepflegt. Gestärkt. Es ist eine zärtliche Geste, von der

einen Feiertag zu machen. So wie es auch Jesus immer wieder gelungen ist. Es gibt verblüffend viele Geschichten im Neuen Testament, in denen Jesus zu Gast ist. Er sitzt an Tischen, bei Armen und Reichen, bei Frommen und Fragwürdigen. Er lässt sich einladen. Bei Zachäus sagt er sogar: Heute muss ich in deinem Haus einkehren. Jesus weiß, am Tisch entsteht Nähe und Verbindung. Dort werden Menschen gesehen und wertgeschätzt, sodass Veränderung geschehen kann. Der Muttertag ist kein kirchlicher Feiertag und das Mütterliche darf nicht verklärt werden. Aber dieser Tag kann uns helfen, dankbar zu werden, innezuhalten, uns zu vergegenwärtigen, was uns nährt und genährt hat, leiblich und seelisch. Und er lädt uns ein, Gott groß zu denken. Nicht nur als den, der führt und Gefahren abwehrt, sondern auch als die fürs leibliche Wohl besorgte Gastgeberin, die uns erwartet, die uns nicht prüft und bewertet, bevor wir Platz nehmen dürfen, sondern sagt: Komm, setz dich, lass es dir schmecken. Es sind trostvolle Bilder vom Ankommen, vom Bleiben, vom Genughaben. Ich werde das Sonntagsgeschirr meiner Großmutter nun wirklich mehr aufstellen. Auch unter der Woche. Auch für Gäste mit Kindern. Denn ich denke, so wie ich, haben es sicher auch andere nötig, sich vom goldenen Tellerrand daran erinnern zu lassen, dass wir Gesegnete, dass wir Willkommene sind. Amen.

die Jenaer Philharmonie unter der Leitung des Schweizer Dirigenten Simon Gaudenz mit dem Andantino Graziosa aus der Sinfonie D-Moll von Karl Löwe. Und davor hörten Sie die reformierte Pfarrerin Andrea Anker aus Teufen. Möchten Sie die Predigt weiterempfehlen oder nochmals hören? 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Das ist Ferdinand Ries mit seinem Klarinettentrio G-Moll.

Scherzo, der zweite Satz aus dem Klarinettentrio G-Moll des deutschen Beethoven-Zeitgenossen und Freundes Ferdinand Ries. Daniel Ottensamer Klarinette, Stefan Konz Cello und Christoph Traxler am Klavier. SRF 2 Kultur, heute Sonntag, 10. Mai. Der deutsch-amerikanische Geiger Augustin Haderlich war gestern Gast im Musikmagazin. Ein sehr angeregtes und anregendes Gespräch, das Sie jederzeit nachhören können bei uns auf srf.ch unter Musikmagazin. Augustin Haderlich, hier kommt er als Solist in der Symphonie Espagnole von Édouard Lalo.

Wie ein Schlussakkord in dieser Symphonie Espagnol D-Moll, das war das Intermezzo, daraus von Eduard Lalo, eine Aufnahme mit Augustin Hadelich, Violine und dem London Philharmonic Orchestra unter der Leitung von Vasili Petrenko. 10. Mai, Sonntag, falls Sie es vergessen haben, heute ist Muttertag und die Mütter wollen wir auch im Musikprogramm ehren, respektive Carl Nielsen, der dänische Komponist, tut es in seiner Schauspielmusik Die Mutter.

Das Ensemble Midwest mit Dog and Letter. Der Nebel steigt aus der Schauspielmusik Die Mutter von Carl Nielsen. Louise Farranc, die Pariser Komponistin, Pianistin, Professorin am Conservatoire. Auch sie war nebst all dem noch Mutter und Ehefrau. Und wie das so ist bei vielen Müttern, sie finden irgendwie die Zeit, alles unter einen Hut zu bringen. Unter jenen Hut, den wir Männer ziehen müssten, mehrmals pro Tag, um es etwas pauschal zu formulieren. Also Hut ab vor allen Müttern und vor Louise Farranc und ihrer Sinfonie in D-Dur.

0: Louise Farranque, der erste Satz aus ihrer Sinfonie Nummer 2 D-Dur, gehört mit der NDR Radio Philharmonie unter Johannes Goritzky. Wenn Autoren übers Schreiben reden und dabei auch auf die Art und Weise kommen, wie Geschichten nicht nur erzählt, sondern auch konstruiert werden, dann fallen bald mal so komische Begriffe wie Plotpoints oder Spannungsbögen. Nicht anders ist das bei Markus Orts, Autor des Romans Die Enthusiasten und Gast in unserer nächsten Ausgabe von Literaturclub Interview. Er hat einen ganz speziellen Plotpoint entdeckt.
1: Ja, es gibt einen ganz, ganz tollen, berühmten, versteckten Plotpoint beim Hotzenplotz, der Räuber Hotzenplotz. Und zwar der Moment, wo Seppel und Kaspar sagen, wir müssen uns verkleiden. Und dann einfach nur die Mützen tauschen, dann lacht man, weil das ja keine Verkleidung ist, das ist ja nichts. Aber das ist der versteckte Plot, und genau durch diesen Tausch der Mützen wird quasi das ganze Ding in Gang gesetzt, weil der Zwackelmann ja nur denjenigen herbeizaubern kann, von dem er das Kleidungsstück hat. Und so ist es eine geniale Plotpoint-Versteckung durch diesen Witz, dass die nur die Mützen tauschen.
0: Ja, das wäre dann der Hotzenplotpoint, Markus Orts zum Thema Plotpoints. Nicht ganz so theoretisch, aber genauso euphorisch ist das Gespräch, das mein Kollege Michael Lüsier mit Markus Orts zu dessen neuem Roman Die Enthusiasten geführt hat. Sie hören dieses Gespräch in unserem Podcast Literaturclub Interview online auf srf.ch/audio oder hier am Radio auf SRF 2 Kultur in wenigen Minuten nach den 11 Uhr Nachrichten.

Das Schweizer Capriccio Barockorchester mit der Sinfonie D-Moll von William Hayes. Sonntagvormittag am Radio. Hoffentlich haben wir bisher den richtigen Ton getroffen mit unserem Musikprogramm, damit sich niemand verschluckt an Kaffee und Gipfeli. Bis um 11 Uhr ist noch Platz für ein letztes Stück. Hören wir dem Basler Lautenisten Hopkinson Smith zu und Johann Sebastian Bach.

Hopkinson, Smith mit einer lauten Version des Presto aus der Violinsonate Nummer 1 G-Moll, Werkverzeichnis 1001 von Johann Sebastian Bach.

0: Die Nachrichten von SRF um 11 mit Patrick Watter. Vor der Küste der spanischen Insel Teneriffa hat die Evakuierung des Kreuzfahrtschiffes Hondius begonnen. Auf dem niederländischen Schiff ist vor über einem Monat das Hunter-Virus ausgebrochen. Die Passagierinnen und Passagiere sowie ein Teil der Crew werden nun unter strengen Sicherheitsvorkehrungen an Land gebracht. Per Flugzeug werden sie dann weiter transportiert in ihre Herkunftsländer. Dabei soll jeglicher Kontakt zur Öffentlichkeit vermieden werden. An Bord des Kreuzfahrtschiffes befinden sich gut 140 Personen. Laut den Behörden zeigt keine davon Symptome einer Ansteckung mit dem Hunter-Virus. Im Zusammenhang mit dem Hunter-Virus-Ausbruch sind 3 Personen verstorben und es gibt 6 weitere bestätigte Infektionen. Weiter im Nahen Osten, vor der Küste von Katar, ist offenbar ein Frachtschiff angegriffen worden. Laut der zuständigen britischen Behörde ist der Frachter von einem unbekannten Geschoss getroffen worden. An Bord sei ein kleines Feuer ausgebrochen, es sei aber gelöscht worden und niemand sei verletzt worden. Obwohl im Irankrieg zurzeit eine Waffenruhe gilt, ist es im Persischen Golf zuletzt immer wieder zu Angriffen auf Frachtschiffe gekommen. Der Iran blockiert die wichtige Schifffahrtsroute durch die Straße von Hormus, während die USA verhindern, dass Schiffe iranische Häfen anlaufen können. Die Städte Zürich und Winterthur wählen heute einen neuen Stadtpräsidenten. In Zürich ist bereits klar, dass dieser Raphael Golter heißen wird. Der SP-Politiker scheiterte im ersten Wahlgang am absoluten Mehr, ist im zweiten Wahlgang nun aber der einzige Kandidat für die Nachfolge von Parteikollegin Corinne Mauch. Spannender ist die Ausgangslage in der Stadt Winterthur, wo ein Nachfolger für den abtretenden Mitte-Politiker Michael Künzle gesucht wird. Im zweiten Wahlgang duellieren sich Kaspar Bob von der SP und Stefan Fritschi von der FDP. In beiden Städten werden die Resultate um etwa 15 Uhr erwartet. Zum Wetter. Heute ist es wechselnd bewölkt mit sonnigen Phasen. Aus Westen gibt es Schauer und Gewitter bei 20 Grad. Im Süden wird es oft nass mit 17 Grad. Das waren Nachrichten von Radio SRF. Verantwortlich war Dominik Brandt.
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2: Am Sonntagmorgen. Jetzt mit Literaturclub-Interview und dem neuen Roman des deutschen Schriftstellers Markus Orts, Die Enthusiasten. Alles weitere von meinem Kollegen Michael Lysier.
3: Was wäre, wenn die KI irgendwann in der Lage wäre, ein Meisterwerk zu schaffen, vor dem wir in die Knie gehen und sagen, wow. Da geht etwas ganz, ganz Wesentliches verloren, wenn wir als Menschen nicht mehr diese Kunst ausüben können, dieses Verlangen, etwas zum Ausdruck zu bringen, sozusagen, dann ins Leere laufen würde, das fände ich also sehr, sehr fatal. Ich habe mein ganzes Leben immer geschrieben und bin jetzt dahin gekommen, wo ich jetzt stehe. Und dieser Stand, wo ich mich jetzt wiederfinde, alles, was ich liebe und was ich mein Leben lang sehr gern gemacht habe, ist für mich in Gefahr gerückt.
4: Literaturclub-Interview heute mit Michael Lysier und dem Roman «Die Enthusiasten» von Markus Orts. Ein Roman, in dem es, wie Sie gehört haben, um KI geht. KI als Teil, respektive Bedrohung von Literatur und Kunst. Ich treffe den Autor Markus Orts in Karlsruhe, und zwar in der Bücherei Schneider-Jung, gleich beim Bahnhof, was natürlich bestens zum Thema passt und wo Markus Orts spontan das Hinterzimmer reserviert hat. Und dort haben wir nun also Zeit und vor allem Ruhe für dieses Interview. Markus Orts, Ihr aktueller Roman ist so mitreißend und so voll mit tollen Geschichten, dass sich da doch die Frage stellt, haben Sie das selbst geschrieben oder war das ChatGPT?
3: Also ich werde nie in meinem Leben, so viel kann ich versprechen, eine KI benutzen, um Texte zu schreiben, weil Schreiben ist für mich das Allerwichtigste. Der Sinn, Strohhalm, so heißt es mal in dem Buch. Und da würde ich mir eher die Hand abhacken, als einer KI den Auftrag zu geben, irgendwas zu schreiben, was ich selber schreiben würde. Nee, niemals.
4: Ich frage ja nicht, weil ich Sie provozieren möchte, sondern weil hinten auf dem Umschlag so ein Blurb drauf ist, also dieses Zitat, das da immer steht, wo eine bekannte Persönlichkeit etwas über das Buch sagt. Und da steht, dieses Buch hätte ich gerne selbst

0: Geschichte schon vorwegzunehmen, um den Widerspruch zwischen künstlicher Intelligenz auf der einen Seite und menschlicher Fantasie auf der anderen. Und das in Bereichen wie Kunst, wie Literatur und so weiter. Was ist der Grund, dass Sie sich schreibend mit diesem Thema auseinandergesetzt haben?
1: Es ist eine große Sorge und eine große Angst, die mich umtreibt, weil ich mein ganzes Leben lang geschrieben habe und mein Vater hat mir das mehr oder weniger beigebracht. Mit 13, 14 gab es einen Roman à la Karl May sozusagen und dann Adoleszenzwerke. Das heißt, ich habe mein ganzes Leben immer geschrieben und bin jetzt dahin gekommen, wo ich jetzt stehe. Und dieser Stand, wo ich mich jetzt wiederfinde, alles, was ich liebe und was ich mein Leben lang sehr gern gemacht habe, ist für mich in Gefahr gerückt. Und das meine ich nicht nur meinen eigenen Job, sondern ich meine auch im Ganzen die Kunst als Ausdrucksfähigkeit des Menschen und als Begegnungsmöglichkeit von Menschen untereinander läuft Gefahr durch dieses, sage ich mal, technisch-kapitalistische Denken, was ja auch hinter der KI steckt. Die KI ist nicht gut oder böse, sondern die Menschen, meine ich natürlich immer, die diese KI bedienen. Und wenn das so ist, dass sozusagen die Kunst, der Ausdruck, das Menschlichste überhaupt sozusagen in den Strudel der KI gezogen wird, dann habe ich nicht nur große Sorge um meinen Job, sondern auch um die Menschheit an sich, weil ich finde, die Kunst ist eine ganz, ganz wichtige Gegenstimme gegen genau das erwähnte technisch-kapitalistische Denken, in dem es immer nur um mehr und Nutzen und Optimierung und so weiter geht. Die Kunst sagt, all art is useless, Oscar Wilde. Wir bleiben auf der Stelle, wir müssen nichts erreichen, wir müssen etwas ganz anders machen und das ist ein wichtiger Aspekt.
0: Also wir verlieren viel zu viel durch die KI und gewinnen nichts. Ist das der Punkt?
1: Auch. Also es ist auch ein Thema und das sind reale Gefahren, die ich jetzt gar nicht so sehr beschreibe. Wie eben schon gesagt, die Schwemme der generierten Literatur, die jetzt anfängt. Und dagegen möchte ich auf jeden Fall ja etwas setzen. Und das andere, die andere Gefahr ist natürlich rein spekulativ. Was wäre denn, wenn diese KI in 20 Jahren, in 10 Jahren nochmal grundlegend sich ändert? Im Augenblick ist es ja sozusagen nur so eine Art Wahrscheinlichkeitsrechnung. Aber was wäre, wenn die KI, und die Menschen hören nicht auf zu forschen, wenn die irgendwann in der Lage wäre, ein Meisterwerk zu schaffen, vor dem wir in die Knie gehen und sagen, wow, dann würden wir als Menschen, die die Kunst lieben, natürlich einerseits sagen, das ist wahnsinnig toll. Auf der anderen Seite würden wir aber das menschliche Element sozusagen in der Kunst nach und nach dadurch verlieren. Und da muss man, das ist ein Dilemma. Man muss abwägen, was will man, was, in welcher Welt will ich leben? Und das ist die Frage, die auch in diesem Buch eine Rolle spielt.
0: Also das Zentrale ist in dem Fall, dass die KI am Schluss noch mehr Fantasie, mehr Kreativität hervorbringt als wir selbst. Das ist die Horrorvorstellung.
1: Das wäre rein spekulativ im Moment, weil noch geht es nicht, haben mir viele Leute bestätigt. Aber ich bin immer jemand, der skeptisch und pessimistisch ein bisschen schaut, weil ich weiß, der Mensch macht das Machbare und forscht weiter. Und es kann durchaus sein, dass irgendwann dieser Punkt kommt, dass die KI fantasievoller schreiben kann als der Mensch.
0: Jetzt machen Sie was ganz Spezielles in Ihrem Roman. Sie beziehen sich nämlich auf ein anderes, sehr bedeutendes Werk, und zwar auf Leben und Ansichten von Tristram Shandy, Gentleman. Das ist ein großes, neunbändiges Erzählwerk von Lawrence Stern aus dem 18. Jahrhundert. Und Sie erwähnen auch noch zwei andere vergleichbare Bücher, und zwar Don Quixote und Moby Dick. Also alles Werke, die extrem fantasiegetrieben sind und extrem uferlos.
1: Genau, weil das sind natürlich drei Beispiele für das Gegenteil der Erzählökonomie. Wir predigen ja heute immer, wir müssen erzählökonomisch sein, also in kurzen Sätzen. Der Leser muss sehr viel selber sozusagen aus diesen Sätzen herausholen. Ist auch alles schön und gut. Ich mag auch Hemingway. Aber eben diese andere Form des Schreibens, das Überschwemmtwerden, das Überflüssigtwerden, das geht so ein bisschen gerade unter, habe ich so das Gefühl, in der Literatur zugunsten dieses realistisch-ökonomischen Schreibens. Und da war für mich ganz klar auch mal zu sagen, ich setze dem etwas entgegen, zumindest soweit ich das kann, und möchte gerne diese auf diese andere Tradition des Schreibens aufbauen.

0: aufmerksam machen, dass es auch noch das Überbordende gibt. Und das war auch ein wichtiger Punkt.
1: Jetzt binden Sie diese Geschichte an eine Figur, und das ist ein Literaturwissenschaftler, Wayne Speer heißt der, und der gehört zu diesen Lawrence Stern-Fans, die es weltweit gibt, und wir sehen den am Anfang des Romans, wie der jetzt im Zug sitzt und später im Bus, und der reist in ein kleines englisches Dorf namens Coxwold, und das ist der Ort, wo Lawrence Stern begraben liegt. Und wir sind im März 2018, am 250. Todestag von Lawrence Stern. Und der reist jetzt dahin und trifft dort all die anderen Anhänger dieser Art von Literatur. Was sind das für Leute, die er dort trifft?
0: Ja, es sind begeisterte Enthusiasten, so heißt ja das Buch auch, die Enthusiasten, begeisterte Shendianer, die ihr Leben lang diesem Autor gewidmet haben und diesem Buch vor allen Dingen. Und da gibt es jetzt nicht nur die drei in meinem Buch, es gibt tatsächliche Shendianer namens Goethe, Lessing, Nietzsche, Virginia Woolf, Sartre und unzählige mehr. Also es ist sehr, sehr wichtig für sehr, sehr viele Schriftstellerinnen und Schriftsteller geworden, dieses Buch. Weil es einfach in dieser unfassbaren Freiheit geschrieben ist. Also ich habe beim Lesen das Gefühl, er ist total frei und macht das, was er will, und sagt dann auch, also ich habe das gar nicht geschrieben, das war ja meine Feder. Und in diesem, genau in diesem Geist des Loslassens und sich auch gar nicht so sehr an Leser irgendwie anbiedern, sondern die Leser auch verärgern und vertrösten, und das kommt später, aber es kommt natürlich nie. Also das ist eine unheimliche Frechheit, Freiheit und ein sehr, sehr postmoderner Zugang, weil er ständig auch das Schreiben an sich reflektiert und auch solche Dinge macht wie leere Seiten, schwarze Seiten, marmorierte Seiten, Linien, die er aufmalt für seine Abschweifungen, die ja nie enden wollen. Also ein ganz und gar verrücktes Buch, das auch überhaupt nicht in diese Zeit hineingehört. Es ist völlig zeitlos. Also wenn mir jemand gesagt hätte, 1759 geht's los, hätte ich das nicht geglaubt. Also wenn ich es nicht gewusst hätte. Genau.
1: Aber worin liegt denn die Qualität? Das ist ja nicht nur einfach, dass es verrückt und versponnen ist und ja, so geschrieben, dass man es nicht erwarten würde. Worin liegt die Qualität, dass selbst ein Goethe oder ein Nietzsche sagen, das ist wirklich extrem gut?
0: Also für Nietzsche in der Freiheit, weil er sagt wirklich, er ist der freieste aller Schriftsteller. Goethe ist es der Humor, der feinste aller Schriftsteller. Für mich ist es eigentlich dieses Schreiben über nichts. Also wenn man mich fragen würde, würde ich sagen, es wird eigentlich gar nichts erzählt im Sinne, sondern er tritt auf der Stelle, er tänzelt, er jongliert, hält die Bälle in der Luft und hat nicht dieses Vorwärtsgetriebene, obwohl er das selber sagt, er hätte es. Aber ich sehe das nicht so richtig, sondern ich sehe eher das Abschweifende als seine große Leidenschaft und seine große Fähigkeit. Und dieses Abschweifen beinhaltet ja auch, dass man dann einfach mit dem, womit man eigentlich vorwärts kommen will, immer auf der Stelle tritt. Und das fand ich eben so gut, dass in unserer Zeit diesem vorwärtspreschenden und diesem, wie gesagt, nutzen- und effizienzorientierten Denken, dem Shendy mal entgegenzuhalten, der einfach auf der Stelle tänzelt. Das mag ich sehr an ihm. Und der nichts erreichen will, sozusagen.
1: Ich komme nochmal auf die Form zu sprechen, auch wenn es dann um die Form Ihres Buchs geht, weil da spiegelt sich das natürlich wieder und das ist auch sehr attraktiv in diesem Buch. Ich bleibe jetzt aber noch ein bisschen beim KI-Thema halt noch, weil das auch das Zentrum des Buches ist. Jetzt passiert dort in diesem kleinen Ort in England das, dass jemand auf diesen Wayne Speer zukommt und auf seine beiden Kolleginnen und Kollegen und sagt, es gibt jetzt einen 10. Band. Es gibt 9 Bände, die sind bekannt. Und das Problem ist, dass Wayne selber schon gedacht hat, es gibt einen 10. und das dann auch im Internet gepostet hat. Und dann ist er natürlich auch anfällig für Leute, ich mache da schon eine Anspielung, die sowas verkaufen wollen. Und er sagt, es gibt einen 10. Band. Und was passiert jetzt mit diesem Wayne? Jetzt dreht er fast durch.
0: Genau, er will diesen unbedingt haben. Also der Mann, der den sagt, ich habe den, der will natürlich 150.000 Pfund, der will Geld. Und Vince hat so eine Kostprobe gehört und ist besessen, also ist begeistert sozusagen und sagt, das ist ein echter Stern. Und jetzt schlägt im Grunde die Begeisterung um ein wenig oder ein wenig mehr in so eine Art Besessenheit, rauschhaftes, ich muss dieses Buch haben, gar nicht so sehr wegen der Literaturgeschichte, er will es einfach lesen, er ist ein begeisterter Leser und muss dieses Buch bekommen und ist bereit, alles dafür zu tun, dieses Geld dann zu verdienen. Und da kippt dann der Roman und die Begeisterung eben auch. Und ja.
1: Ja, aber in dem Moment muss ich jetzt auch ein bisschen was spoilern. Und zwar dieses 10. Buch, das da angeboten wird, das ist eine Fälschung. Das ist eine KI-Fälschung. Und jetzt kommen wir wieder an unseren ursprünglichen Punkt in diesem Gespräch, nämlich, was ist denn wirklich das Problem daran, wenn es jetzt beispielsweise eine 42. Sinfonie von Wolfgang Amadeus Mozart gibt? Was ist denn konkret das Problem an der KI?
0: Das Problem ist gar nicht so sehr, dass es sie gibt. Das Problem ist das Dilemma, was daraus erwächst. Nämlich auf der einen Seite, wie gesagt, müssten wir glücklich sein und fröhlich und könnten uns glücklich schätzen, dass es so etwas gibt. Auf der anderen Seite ist es dann quasi gar nicht mehr nötig oder möglich, dass Menschen zu Kunstwerken kommen, Kunstwerke gestalten, weil dann ja sozusagen das abgenommen worden ist von einer Instanz, die eben nicht menschlich ist. Es sind zwar Menschen dahinter mit Programmen, mit Prompts und so weiter, aber letzten Endes wird das ja dann eben errechnet oder generiert. Und da würde ich eben sagen, das hatte ich am Anfang schon gesagt, da geht etwas ganz, ganz Wesentliches verloren, wenn wir als Menschen nicht mehr diese Kunst ausüben können, dieses Verlangen, etwas zum Ausdruck zu bringen, sozusagen, dann ins Leere laufen würde. Das fände ich also sehr, sehr fatal. Aber das sind alles sehr starke Spekulationen und wird es ganz anders kommen und hoffentlich wird die KI nie dazu in der Lage sein. Dann wäre ich der Erste, der sagt, das ist alles Quatsch, was ich geschrieben habe. Aber ich fürchte, man muss sich diese Frage zumindest mal stellen. Man kann ja auch zu anderen Antworten kommen. Man kann ja auch zu der Antwort kommen, zu sagen, ja, es wäre doch toll, wenn die künstliche Intelligenz das macht. Diese Antwort würde ich nicht unterschreiben. Aber man muss auf jeden Fall drüber sprechen.
1: Sie hören Literaturclub Interview, heute mit dem Schriftsteller Markus Orts und seinem neuen Roman Die Enthusiasten. Das ist der Spitzentitel in diesem Frühjahr beim Verlag Galliani Berlin. Und dass dieser Roman gerade dort der Spitzentitel ist, ist nicht verwunderlich, ist doch die bisher letzte Übersetzung von Leben und Ansichten von Tristram Shandy, Gentleman auf Deutsch, vor ungefähr 10 Jahren dort auch erschienen. Ansonsten kennt man Markus Orts von einer ganzen Reihe anderer Romane, die er seit 1999 schreibt. Lehrerzimmer ist sicher einer der bekanntesten von ihm, aber auch Das Zimmermädchen, ein Roman, der unter dem Namen Das Zimmermädchen Lynn verfilmt worden ist. Jetzt sitzen wir im Hinterzimmer einer Bücherei in Karlsruhe und reden nicht nur über den aktuellen Roman, sondern auch über Schreiben generell. Und ich frage Markus Orts als Nächstes, welche Rolle eigentlich der Humor in seiner Literatur spielt.
0: Ja, für mich immer schon, seit ich schreibe, eine sehr große. Manchmal ist er ein bisschen subtiler, manchmal ein bisschen alberner, manchmal offener, manchmal grotesker. Der Humor gehört immer dazu, auch wenn man ihn gar nicht bewusst in den Text hineingeschrieben hat. Zum Beispiel beim Zimmermädchen, das ist ein Buch, Das Zimmermädchen, da habe ich gedacht, mein Gott, was für ein depressives Buch. Bei den Lesungen haben plötzlich die Leute angefangen zu lachen. Ich war völlig erschrocken, bis ich kapiert habe, irgendwie hat sich eine Art Humor ins Buch hineingeschrieben, ohne dass ich das so bezweckt hatte. Und da war ich sehr überrascht. Also scheint der Humor sehr eng mit mir selber zusammenzuhängen. Und ich mag selber auch humoristische Bücher, ja, eben den Tristram Shandy, wo man ja auch sehr viel lachen kann. Ja, er schreibt sich in die Bücher hinein. Es ist auch eine Entlastung angesichts der schweren Themen und der Fragen, die man sich stellt, dass es einfach wichtig ist, zwischendurch lachen zu können, auch wenn vielleicht manchmal das Lachen im Halse stecken bleibt, wie beim Lehrerzimmer zum Beispiel, dass ich so geschrieben habe, hoffentlich, dass man lacht, aber irgendwann denkt, oh, eigentlich ist es gar nicht lustig. Genau.
1: kann da vielleicht noch ein Beispiel machen für diesen Humor, jetzt auch im Zusammenhang mit dem Literarischen, was besprochen wird in dem Buch. Es gibt irgendwann mal die Behauptung, dass Anton Tschechow gesagt hat, dass wenn doch, also so Erzähltechnik, ne, wenn doch auf Seite 140 eine Pistole auftaucht, dann muss die auf 215 auch mal losgehen. Da muss mal ein Schuss fallen. Und ich musste sehr lachen, als dann tatsächlich auf Seite 215 ein Schuss losging.
0: Ja, das ist tatsächlich ein Originalzitat von Tschechow. Der hat Gewehr genommen und das aufs Theater. Er hat gesagt, im ersten Akt, wenn man das Gewehr sieht, wird es im fünften auch abgefeuert. Und genau dagegen schreibe ich an. Genau dagegen hat Lawrence Stern, der auch, obwohl er viel früher als Tschechow, schon angeschrieben, indem Lawrence Stern zum Beispiel das, sage ich mal, Prinzip der Vertröstung hat. Er kündigt an, ja, ja, gleich kommt das Kapitel über die Knöpfe, keine Sorge, aber es kommt nicht. Oder dazu später mehr, aber dann kommt nichts mehr. Das heißt, für mich war das viel moderner, viel postmoderner sozusagen, den Leser zu vertrösten, ihn dann aber zu enttäuschen. Und Lawrence Stern hat mal gesagt, wenn ich wüsste, dass der Leser auf den nächsten zwei Seiten weiß, was passiert, ich würde sie sofort rausreißen. Für den war immer das Wichtige die Überraschung. Und bei Tschechow in dem Beispiel ist sozusagen die Erfüllung der Erwartungen die Norm, und das langweilt mich irgendwie auf Dauer. Also wenn ich dann bei den amerikanischen Filmen, weiß man dann schon genau nach der ersten Einstellung, wie das endet. Also man weiß, man sieht genau das Bild schon vor sich. Das ist dann irgendwie relativ langweilig. Oder bei Komödien gibt es diesen All is lost Moment kurz vor Ende, wo alles verloren ist. Ja, dann wartet man schon drauf und dann wird auch das überstanden. Also ich finde, wenn so ein Dreiakt-Schema im Film, dann wie Billy Wilder, weil der konnte das super gut verstecken und man hat diese Plotpoints nicht richtig mitbekommen und war dann überrascht. Das hat er sehr, sehr genial gemacht, aber ansonsten ist es sehr vorhersehbar.
1: Plotpoints, das sind diese Punkte, wo eine Geschichte sich wandelt. Es gibt das berühmte Buch von Sid Fields um die Drehbuchtheorie, und man soll doch ins Kino gehen und dann kann man nach 28 Minuten sehen, jetzt passiert etwas, was man nicht erwartet hätte, und das bringt dann die Geschichte ins Laufen lassen.
0: Ja, es gibt einen ganz, ganz tollen, berühmten, versteckten Plotpoint beim Hotzenplotz, der Räuber Hotzenplotz, und zwar der Moment, wo Seppel und Kaspar sagen, wir müssen uns verkleiden. Und dann einfach nur die Mützen tauschen, dann lacht man, weil das ja keine Verkleidung ist, das ist ja nichts. Aber das ist der versteckte Plot, weil genau durch diesen Tausch der Mützen wird quasi das ganze Ding in Gang gesetzt, weil der Zwackelmann ja nur denjenigen herbeizaubern kann, von dem er das Kleidungsstück hat. Und so ist es eine geniale Plotpoint-Versteckung durch diesen Witz, dass die nur die Mützen tauschen.
1: Wie sind Sie eigentlich zum Schreiben gekommen?
0: Oh, ich habe sehr früh auch schon sehr viel gelesen und habe einen Vater gehabt, der so Hobby-Schriftsteller war. Und das habe ich als Kind natürlich mir angeguckt. Der hat dann immer Briefe gekriegt, so Belegexemplare an den Schriftsteller Hans Orts. Und da habe ich dem dann nachgeeifert. Natürlich hat er mir auch geholfen. Er hat mir immer ganz viel Geschichten auch erzählt beim Zu-Bett-Gehen und war im Grunde genommen der erste Motor, warum ich das dann auch gemacht habe. Später Karl May habe ich alles gelesen, was es zu lesen gab, und habe dann auch einen ersten Karl-May-Roman geschrieben, habe ich eben schon angedeutet, mit 13, 14, also ein Buch frei nach Karl-May, könnte man sagen. Muss man aber auch machen als Jugendlicher, sich von seinen Vorbildern sozusagen wegschreiben. Das hat mich immer umgetrieben, das Schreiben, ja.
1: Ich möchte nun gerne auch noch auf die Form des Buches zu sprechen kommen, wie ich angekündigt habe. Und das hat jetzt eben mit dem, was Sie vorhin gesagt haben, zu tun, dieses Überraschen wollen. Mhm. Dieses Buch entwickelt dadurch, dass eigentlich immer etwas Unvorhergesehenes passiert, wirklich erstaunlich, zum Teil auch sehr lustig, ein Tempo, das ich... Mir kam plötzlich der Gedanke durch den Kopf, Sie erzählen schneller, als die Geschichte passiert. Also, und das gibt einen Sog, dass man sagen kann, das ist ein absoluter Page-Turner. Ich nehme mal an, das ist der Stil, den Sie gesucht haben.
0: Ja, es war dieses Explosionshafte, was ich gerade auf den letzten 100 Seiten versucht habe. Also auch dahin natürlich schon, aber auf den letzten 100 Seiten wird im Prinzip der Versuch gestartet, etwas zu tun, was gar nicht geht in der Literatur, weil wir ja sehr linear sind. Ich wollte einfach innerhalb von einem Augenblick 100 Seiten lang 5 Geschichten gleichzeitig platzen lassen. Und also wie so ein Feuerwerk ist, glaube ich, das richtige Wort dafür. Und das schnelle, rasante, rauschhafte liegt einerseits an meiner Art und Weise zu schreiben. Ich kann kaum anders, als in so einen Sog, in so einen Rausch zu geraten. Andererseits liegt es auch daran, dass ich jetzt anders als bei Lawrence Stern sehr, sehr stark an den Texten arbeite. Also Lawrence Stern, wenn man ihm glaubt, sagt, der lässt das alles so stehen. Glaube ich jetzt auch nicht. Aber
1: es wirkt so.
0: Es wirkt so beim Lawrence Stern. Ich dagegen arbeite und arbeite und arbeite und habe am Schluss nochmal 150 Seiten rausgeschmissen. Das war mal 500 Seiten dick. Und ich kriege dann einen Rappel irgendwann, wo ich sage, jetzt will ich auch dieses Tempo und diesen Rausch bis ins Extrem haben und mag dann doch auch solche Abschweifungen selber im eigenen Buch, die jetzt zum Beispiel gab es eine 15-seitige Quentin Tarantino in Fragestellung, das Frauenbild bei Tarantino hätte jetzt mit dem Roman eigentlich überhaupt nichts zu tun gehabt, habe ich gesagt, raus damit, so schön es auch ist, aber das hat jetzt hier nichts verloren, da mache ich wieder andere Fässer auf. Ich wollte dann wirklich, dass der Leser gar nicht mehr aufhören kann, diese Geschichte zu lesen.
1: Haben Sie eine Lieblingsstelle?
0: Oh, muss ich jetzt überlegen, eine Lieblingsstelle. Ja, wahrscheinlich zwei. Einmal die mit dem Wal, das darf man gar nicht verraten. Und die andere sind die Van Snyderschen Ratten. Weil die Van Snyderschen Ratten, die werden dann sozusagen in ihrer Herkunft beschrieben, was ein völliger Quatsch ist, auch mit einem Buch über die Ratten, was es natürlich nicht gibt. Und das ist der Augenblick, wo das Erzählen sozusagen für mich umkippt und es gar nicht mehr um das Was geht, sondern um diesen Moment der Freiheit, den ich bei Lawrence Stern so schätze, dass man dann einfach sagt, so, bitteschön. Und jetzt kommen die Van Snyderschen Ratten und die Schiffsbohrwürmer und es geht völlig den Bach runter sozusagen. Es ist ja inhaltlich dann auch der Augenblick, wo die Schiffe sinken, wo die Schiffsbohrwürmer sich, also die fressen ja das Schiff und gehen selber unter. Und dann müssen die Ratten das Schiff verlassen. Also ist jetzt ein bisschen viel verraten, aber da kommt das Schreiben im besten Falle zu sich selbst. Und das sagt die Mutter ja auch immer, beim Schreiben musst du untergehen. Also du musst wirklich untergehen und dann bist du frei.
1: Dadurch, dass dieses Buch sich so existenziell mit dem Wesen des Schreibens und mit dem Wesen des Erzählens und auch mit dem menschlichen Aspekt eben nicht den künstlichen Aspekt, sondern den menschlichen Aspekt davon auseinandersetzt, ist es auch für Ihr persönliches Schreiben eine Art Schlüsselwerk? Also versuchen Sie da auch herauszufinden, was Ihr Job eigentlich ist?
0: Ja, die Frage stellt sich natürlich immer. Ich folge einfach einer gewissen Lust, glaube ich auch. Und da zweifelt man natürlich schon manchmal, inwieweit sozusagen dann die Welt in oder aus dem Fokus gerät zugunsten der eigenen Blase oder der eigenen Lust, der man dann frönt. Deswegen mag ich sehr, sehr gerne dieses Diktum von Max Ernst, der sagt, ein Auge geschlossen, da guckt man sozusagen in sich rein und ein Auge aber offen und man guckt in die Welt. Und das ist das, was ich hoffe, dann auch machen zu können, dass ich nicht nur sozusagen aus mir selbst schöpfe, sondern immer in diesem Fall jetzt mit der KI oder mit dem Schreiben gucke, auch was in der Welt eigentlich vor sich geht.
1: Ich komme schon zum Schluss des Gesprächs und möchte gerne noch ein kleines Spiel machen. Und das funktioniert so, dass ich einen Satz anfange und Sie den Satz beenden, wenn das für Sie okay ist. Ich schreibe, weil
0: ich atmen muss und schreiben ist atmen und alles.
1: Ich lese, weil
0: das Lesen sehr viel Inspirationskraft in sich birgt und ich dadurch in andere Welten abtauchen kann.
1: Die Bedeutung meines Erzählens liegt in
0: Die Bedeutung meines Erzählens liegt, glaube ich, schon auch in dem Versuch, so frei wie möglich sich zu machen von Scheuklappen, Konventionen, Erwartungen, Rollen und etwas zu versuchen, was es bisher so noch nicht gab, also in Richtung einer grotesken, überbordenden Literatur. Ja.
1: Und das Ziel meiner Fiktion ist,
0: dass die Menschen sich erstens sehr gut unterhalten fühlen, das finde ich sehr wichtig, dass sie das Buch unglaublich gerne lesen und, wie Sie sagten, Page-Turner-mäßig in den Sog geraten, aber dann auch über das eine oder andere ins Nachdenken stolpern und in diesem Fall jetzt über die neuen Entwicklungen vielleicht mal ein paar Gedanken zeitigen.
1: Ja. Ich bedanke mich ganz herzlich für dieses Gespräch.
0: Danke auch.
1: Soweit Literaturclub Interview mit Markus Orts und seinem neuen Roman Die Enthusiasten. Das Buch ist bei Galliani Berlin erschienen. Alle Infos dazu finden Sie in der Beschreibung dieser Episode oder unter srf.ch/audio. Mein Name ist Michael Luisi.
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3: Das Mikrofon übernimmt hiermit Valerio Benz an diesem Sonntag, dem 10. Mai, Muttertag. Und da walzern wir uns jetzt rein in Richtung Mittagessen.

Walzer E-Moll von Frédéric Chopin in dieser Aufnahme mit Alice Sarah Ott. Kapriziös, das ist ein Wort, das man heutzutage nicht mehr so oft antrifft oder verwendet, heißt so viel wie launenhaft, eigenwillig, unberechenbar, exzentrisch, bizarr. Vielleicht ist daheim die pubertierende Tochter manchmal kapriziös. Das Wetter draußen auf jeden Fall, der Chef im Büro, gut möglich, bestimmt aber dieses Rondo von Camille Saint-Saëns, Rondo Capriccioso, mitsamt vorausgehender Introduction.

So muss es enden, ein Rondo Capriccioso, die Opus Nummer 28 von Camille Saint-Saëns in dieser Aufnahme mit Dimitri Smirnov Violine und dem Kammerorchester Basel unter Heinz Holliger. Eine wilde, aufgewühlte Sache, dieses, ja, man könnte auch sagen, Violinkonzert von Camille Saint-Saëns, darauf jetzt die entspannte Gelassenheit eines Menuetts für Bläserensemble Antonin Dvorak.

Das Minuetto aus der Bläserserenade D-Moll von Antonín Dvořák, gespielt hier vom Bläserensemble Sabine Meyer. Sie hören Radio SRF 2 Kultur am Sonntagvormittag, bald Mittag. Zeit für einen Komponisten, der nicht geschwätzig ist, obwohl er aus Schwetzingen stammt und der kein guter Tänzer war, obwohl er Danzi heißt. Gemeint ist Franz Ignaz Danzi, hier das Orchestra della Svizzera Italiana mit einer seiner Sinfonien.

0: Adagio und Allegro, der erste Satz aus der Sinfonie D-Dur von Franz Danz in dieser Aufnahme mit dem Orchestra della Svizzera Italiana, Leitung Howard Griffith.
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kein Wald- und Wiesenflötist, sondern der königliche Hofflötist von Friedrich dem Großen, Johann Joachim Quantz. Und Komponist war er natürlich auch. Hier haben wir aus seinem Flötenkonzert G-Dur den ersten Satz gehört. Eine Aufnahme mit Frank Töns Flöte und dem Ensemble Les Buffardins. Ja, es ist so eine Sache mit der Aussprache von lateinischen Namen. Da heißt es zum Beispiel Zeus und nicht Zeus. Aber dann sagt man doch Amadeus und nicht Amadeus. Da hatte schon Mozarts Frau ihre Probleme damit und nannte ihn darum einfach Wolferl.

Schweizer Pianist Andreas Häfliger mit diesem Allegretto Grazioso, dem dritten Satz aus der Klaviersonate B-Dur Köchel 333 von Wolfgang Amadeus Mozart. SRF 2 Kultur, wir kommen zu den Gebrüdern Moschkowski. Der eine war Schriftsteller und Satiriker, Alexander Moschkowski, schrieb Bücher mit Titeln wie Anton Notenquetscher lässt sie grüßen oder Sokrates der Idiot, eine respektlose Studie. Der andere, Moritz Moschkowski, war Pianist und Komponist und hatte ebenfalls eine humoristische Ader zuweilen, hier zum Beispiel im Scherzo seiner Orchestersuite Nummer 2.

Die Sinfonia Varsovia unter Ian Hobson mit dem Scherzo aus der Suite für Orchester Nummer 2, Opus 47 von Moritz Moszkowski. Bald gibt's hier auf SRF 2 Kultur Nachrichten um 12.30 Uhr. Davor hören wir noch dem Gitarristen Alberto La Rocca zu. Ein Ausschnitt aus der Fantasie Irlandaise von Ernest Shand.

0: Die Nachrichten von SRF um 12:30 mit Kevin Gehannes. Das Kreuzfahrtschiff mit dem Hantavirus an Bord hat in Teneriffa angelegt. Die rund 140 Personen gehen nun an Land. Und nach dem Skandal um die Missstände an der Zürcher Herzklinik dankt die Spitalleitung dem Mann, der die Sache aufgedeckt hat. Das Wetter aus Westen, Schauer und Gewitter, morgen dann gewitterhaft, windig und häufig nass. Vor der Küste der spanischen Insel Teneriffa läuft die Evakuierung des Kreuzfahrtschiffes Hondius. Auf dem niederländischen Schiff ist vor über einem Monat das Hantavirus ausgebrochen. Die Passagiere sowie ein Teil der Crew werden unter strengen Sicherheitsvorkehrungen an Land gebracht. Patrick Walter.
1: Rund 140 Personen aus 23 Ländern befinden sich an Bord der Hondius. Ein Crewmitglied kommt auch aus der Schweiz. In kleinen Gruppen und sortiert nach Nationalität werden sie per Boot an Land gebracht. Als erste waren spanische Staatsangehörige an der Reihe. Bilder zeigen, wie sie mit Schutzanzügen und Masken einen Hafen im Süden von Teneriffa erreichen. Von dort werden die Menschen dann zum Flughafen gebracht und in ihre jeweiligen Heimatländer weitertransportiert. Verschiedene Länder, zum Beispiel Deutschland, die USA oder Großbritannien, haben dafür Flugzeuge geschickt. Der letzte Flug soll dann morgen starten und Menschen aus Australien und Asien in ihre Heimat zurückbringen. Während der ganzen Reise soll jeglicher Kontakt zur Öffentlichkeit vermieden werden. Laut den spanischen Behörden zeigt keine der Personen auf der Hondius Symptome einer Ansteckung mit dem Hantavirus. Drei Gäste des Kreuzfahrtschiffes sind in den letzten Wochen an den Folgen des Hantavirus gestorben und es gibt 6 weitere bestätigte Infektionen. Eine davon wird in einem Spital in Zürich behandelt. Eine Übertragung des Hantavirus von Mensch zu Mensch ist laut der Weltgesundheitsorganisation selten.
0: Ich bedanke. In den Nahen Osten, vor der Küste von Katar, ist ein Frachtschiff angegriffen worden. Laut Angaben des britischen Militärs wurde der Frachter von einem unbekannten Geschoss getroffen. An Bord sei ein kleines Feuer ausgebrochen, es sei aber gelöscht und niemand sei verletzt. Das katarische Verteidigungsministerium bestätigt diese Angaben, wie die Agentur Reuters meldet. Obwohl im Irankrieg zurzeit eine Waffenruhe gilt, hat es im Persischen Golf zuletzt immer wieder Angriffe auf Frachtschiffe gegeben. Der Iran blockiert die wichtige Schifffahrtsroute durch die Straße von Hormuz, während die USA verhindern, dass Schiffe iranische Häfen anlaufen können. Im Medizinskandal am Zürcher Universitätsspital USZ äußert sich die aktuelle Direktorin zum Whistleblower. Der ehemalige Chirurg André Plass hatte die Missstände Ende 2019 zuerst intern angeprangert, später wurde die Affäre öffentlich. Dominik Brandt.
2: Ich bedanke mich beim Whistleblower. Diese Worte kommen von USZ-Direktorin Monika Jänicke. Er habe auf die Missstände öffentlich aufmerksam gemacht und das Thema immer wieder aufgebracht. Dafür gebühre ihm Respekt, so Jänicke in einem Interview mit der Sonntagszeitung. Die Frage, ob es für den Whistleblower eine Art Genugtuung und Anerkennung gibt, werde nun in die Aufarbeitung des Falls mit einbezogen. Spitaldirektorin Jänicke war zum Zeitpunkt der Verfehlungen am USZ noch nicht im Amt. André Plass war leitender Arzt am Zürcher Universitätsspital. Ende 2019 meldete er die Missstände an der Klinik für Herzchirurgie und wurde danach entlassen. Anfang dieser Woche, mehr als 6 Jahre später, bestätigte ein Untersuchungsbericht viele Vorwürfe des Whistleblowers. Die Rede ist von mangelnder Führungskompetenz des Chefs der Herzklinik, von Interessenskonflikten, von ungenügender Aufsicht durch die Spitaldirektion. Mit direkten Folgen für die Patientinnen und Patienten. Von 2016 bis 2019 sind rund 70 Personen mehr gestorben, als es statistisch zu erwarten gewesen wäre. André Plass selbst hatte kürzlich im Tagesanzeiger gesagt, er hoffe, dass die Spitalleitung seinen Ruf wiederherstelle.
0: Die Fluggesellschaft Swiss weitet ihr Sparprogramm auf das Personal am Boden aus. Wie Swiss-Chef Jens Fehlinger in der NZZ am Sonntag erklärt, sollen in der Verwaltung rund 10% der Stellen abgebaut werden. Entlassungen seien keine geplant. Die Airline setze ausschließlich auf freiwillige Abgänge und finanzielle Anreize. Beim Kabinenpersonal verlassen rund 140 Mitarbeitende das Unternehmen gegen eine Prämie. Fehlinger hat sich auch zur aktuellen Kerosinkrise geäußert. Trotz dieser soll der Sommerflugplan stabil bleiben. Um Flugstreichungen zu verhindern, prüft die Swiss im Notfall Tankstopps auf Langstreckenflügen. Zu zwei Kurzmeldungen aus der Schweiz. Im Zürcher Unterland hat die Polizei einen mutmaßlichen Raser festgenommen. Der 28-jährige Schweizer ist am Samstagmorgen in Rohrbass mit seinem 480 PS starken Auto verunfallt. In einer Kurve hat er die Kontrolle über den Wagen verloren, ist auf die Gegenfahrbahn geraten und eine Böschung hinuntergestürzt. Der Fahrer ist unverletzt geblieben, die Staatsanwaltschaft ermittelt gegen ihn. Und die Kantonspolizei Schwyz hat in Steinen zwei Männer verhaftet. Die Marokkaner sollen in der Nacht auf Samstag Gegenstände aus unverschlossenen Autos gestohlen haben. Die Polizei hat die beiden Männer dank Hinweisen aus der Bevölkerung beim Bahnhof festgenommen. Bei ihnen sind vermutlich gestohlene Sachen gefunden worden. Die Städte Zürich und Winterthur wählen heute einen neuen Stadtpräsidenten. In Zürich ist bereits klar, dass dieser Raphael Golter heißen wird. Der SP-Politiker scheiterte im ersten Wahlgang am absoluten Mehr, ist im zweiten Wahlgang nun aber der einzige Kandidat für die Nachfolge von Parteikollegin Corinne Mauch. Spannender ist die Ausgangslage in der Stadt Winterthur, wo ein Nachfolger für den abtretenden Mitte-Politiker Michael Künzle gesucht wird. Im zweiten Wahlgang duellieren sich Kaspar Bob von der SP und Stefan Fritschi von der FDP. In beiden Städten werden die Resultate um etwa 15 Uhr erwartet. Das Wetter. Heute ziehen im Norden Regengüsse und Gewitter mit starken Böen durch bei rund 20 Grad. Vor allem im Wallis und in Teilen Graubündens bleibt es zum Teil trocken. Im Süden regnet es zeitweise bei 16 Grad. Morgen dann immer wieder Regen, teils mit Gewittern. Dazu ist es im Norden windig und auch kühler. Das waren die Nachrichten von Radio SRF. Verantwortlich war Dominik Brandt.
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4: Am Mikrofon Eva Oertle. Bei mir im Studio ist heute eine Frau, die Wissenschaft und Musik auf eine ganz besondere Art verbindet. Herzlich willkommen, Nora Eifler. Nora Eifler, Sie sind Biophysikerin und arbeiten in der Medikamentenentwicklung. Und Sie haben eine ganz besondere Leidenschaft. Sie übersetzen nämlich Proteinsequenzen in Töne. Wie sind Sie überhaupt auf diese Idee gekommen, dass Proteine auch klingen können?
5: Ja, also ich arbeite mit Proteinen und vor allem mit der Sequenz von Proteinen. Und die werden oft als Buchstabencode abgekürzt. Und wenn man sich diese Buchstaben anschaut, dann sieht man als Leser, wenn man jetzt als Leser rangeht, oft kleine Wörter, wie zum Beispiel Key oder DNA oder so. Und das ist wie bei diesen Rätseln, die Kinder in der Schule machen, wo sie aus so einem Buchstabenblock bestimmte Wörter raussuchen müssen. Und das geht mit Wörtern, aber das geht eben genauso mit Akkorden, weil man kann diese Aminosäuren auch spielen, diese einzelnen Buchstaben. Und als Musiker ist mir zum Beispiel immer bei Antikörpern ein Motiv aufgefallen, EDFA. Und das sehe ich als Akkordfolge, das mir genauso ins Auge springt wie jetzt anderen vielleicht ein Wort. Und ich kam aber nie auf die Idee, das wirklich zu spielen oder mehr als dieses EDFA, das klingt noch gut. Aber weiter zu spielen kam ich nie auf die Idee, weil ich gedacht habe, das klingt bestimmt furchtbar. Aber dann war letztes Jahr, 2025, war der ESC in der Schweiz, hier in Basel. Und in meiner Firma wurden Ideen gesucht, wie man Musik mit Medizin oder mit Wissenschaft verbinden kann. Und dann habe ich gedacht, ach, dann schicke ich das mal ein als Idee, als Gag. Und auch wenn es furchtbar klingt, aber es ist einfach eine lustige Idee. Und dann habe ich ein Protein angefangen zu spielen und gemerkt, das klingt ja gar nicht schlecht. Das klang eigentlich recht cool. Dann dachte ich, das ist ein riesiger Zufall, dass dieses Protein gut klingt. Und dann habe ich natürlich das nächste ausprobiert und es klang auch gut. Und dann das nächste und so weiter und so weiter. Und die klingen alle sehr schön. Und was noch besser ist, sie klingen alle total unterschiedlich. Und dann hat es angefangen, Spaß zu machen.
4: Und jetzt klingt es noch ein bisschen abstrakt, vor allem ich kann mir nicht vorstellen, dass die unterschiedlich klingen. Also wie das funktioniert, das möchte ich später in der Sendung unbedingt noch zeigen. Sie haben mich nämlich gebeten, meine Flöte mitzubringen und Sie haben hier Ihr Keyboard hier ins Studio mitgebracht. Und ein bisschen später in der Sendung werden wir da noch genauer drauf schauen. Sie haben gesagt, ja, ich als Musikerin, also wenn ich das verstehe, in Ihrem Leben spielt Naturwissenschaft eine Rolle und auch Musik eine ganz wichtige Rolle. Und ich möchte zuerst mit der Musik beginnen. Wann haben Sie die Musik für sich entdeckt? War das schon in der Kindheit?
5: Ja, das ist früheste Kindheit. Ich habe immer gern Radio gehört und ich war auch im Kinderchor. Ich war sehr unsportlich als Kind. Und im Dorf ist es meistens so, entweder man ist sportlich, dann ist man im Sportverein, oder man ist nicht sportlich, dann singt man. Oder ist vielleicht auch musikalisch und singt deswegen. Und so war ich dann im Kinderchor schon sehr früh. Und der Kinderchor, der war organisiert über die Kirche und man hat dann sehr viele christliche Lieder gesungen und dazu dann immer viele Bewegungen auch gemacht. Und das hat mir total Spaß gemacht. Das ist auch was ich dann auf andere Lieder übertragen habe. Wenn ich im Radio ein Lied gehört habe, das mir sehr gefallen hat, dann habe ich meine eigene Choreografie dazu gemacht.
4: Also Sie haben dazu getanzt dann?
5: Richtig, für meine Eltern oder auch allein und schon albern, aber es hat mir immer sehr viel Freude gemacht. In der Schule habe ich dann meine erste Blockflöte bekommen und ging in Unterricht. Und dann kam die Tenorflöte dazu, dann kam das Klavier, dann kam mit 14 die Gitarre. Ja, Musik war ein sehr großer Teil meiner Kindheit. Ich war in mehreren Chören, war auch in einem Barockensemble, habe in der Big Band von der Musikschule Klavier gespielt. Und dann später mit 18 auch zum Taschengeld verdienen, habe ich dann georgelt in der Kirche als Ersatzorganistin.
4: Und wie ist es heute? Welche Bedeutung hat die Musik heute, jetzt mal abgesehen von ihren klingenden Proteinen?
5: Die Musik, muss ich dazu sagen, die begleitet mich eigentlich immer. Ich habe meistens spielt irgendeine Musik in meinem Kopf. Also zum Beispiel, wenn ich rennen gehe oder wenn ich reite oder auch schwimme, das sind alles rhythmische Sportarten. Das heißt, es ist sehr leicht, sich ein Lied dazu vorzustellen, das im gleichen Rhythmus läuft. Und so, wenn ich jetzt im Wald jogge, habe ich meistens irgendein Lied im Kopf. Also ich brauche dafür keine Kopfhörer oder irgendwas. Ich höre das einfach so.
4: Und sind das Lieder, die Sie irgendwo im Radio gehört haben? Oder
5: sowohl als auch. Also oft sind es auch Lieder, die ich übe. Wenn ich jetzt zum Beispiel Orgeldienst habe und dann ein Lied vorher übe, dann spielt es meistens dann in Endlosschlaufe weiter im Kopf. Aber ich kann auch aktiv Lieder jetzt auswählen, an die ich jetzt gerade denke, und dann spielen die.
4: Auch eigene Musik?
5: Dann? Ja. Ja, das kam dann mit der Proteinmusik aber erst, muss ich dazu sagen. Also ich habe vorher zur Jugendzeit, habe ich mal versucht, mich ans Komponieren zu wagen, aber das war doch dann sehr methodisch und nicht wirklich ein sehr kreativer Prozess. Und erst mit den Proteinen, wo ich dann diese vorgegebene Abfolge von Aminosäuren schon habe, also es ist schon was da, dann kommt automatisch noch mehr dazu. Also ich spiele zum Beispiel eine Melodie oder ich spiele die Akkordfolge von den Aminosäuren und dann fällt mir automatisch die Akkordfolge dazu ein oder auch eine Melodie und sogar Texte. Und das kommt dann beim Joggen oder beim Schwimmen.
4: Ihr erster Musikwunsch, der führt uns zurück in Ihre Kindheit, Noah von Bruce Lowe. Was verbinden Sie mit diesem Lied?
5: Das ist eben genau das. Ich habe zu diesem Lied eine eigene Choreografie gemacht. Ich fand es immer sehr lustig. Es ist die Geschichte von Noah, von der Arche Noah, mit einem Augenzwinkern. Und es verbindet mich mit der Musik, die ich als Kind besonders gern gehabt habe.

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0: Noah von Bruce Lowe für meinen Gast hier auf SRF 2 Kultur für die Biophysikerin Nora Eifler. Ja, Nora Eifler, Sie konnten gar nicht still sitzen, Sie sind auf dem Stuhl rumgehüpft. Wie ist es heute, wenn Sie das hören? Was macht das mit Ihnen?
1: Also immer noch das Gleiche. Ich finde es von der Stimme her schön. Ich mag die tiefe Stimme von Bruce Lowe und ich finde es immer noch total lustig. Und jetzt als Erwachsener gefällt mir besonders der Satz, du weißt nie, was du kannst, bevor du es versuchst. Jetzt geh und hole Bauholz, auch wenn du leise fluchst. Das ist auf der einen Seite halt, dass man oft, bevor man irgendwas anfängt, dann der Anfang ist meistens sehr schwer, bevor man sich zu irgendwas bewegt. Aber wenn einem dann jemand einen Schubs gibt und sagt, jetzt fang doch mal einfach an, dann merkt man, dass es eigentlich doch ganz gut geht. Und je mehr man übt, desto besser wird man. Und so ist es mit den meisten Sachen.
0: War das als Kind schon so, dass Sie sich da auch diesen Text genau angehört haben und diese Geschichte da Ihnen etwas bedeutet hat?
1: Als Kind fand ich vor allem lustig, seit dem ersten Tag gibt's Kriege nur und Mord, ich schicke ein bisschen Wasser und ich spül sie alle fort. Das fand ich so lustig und auch zum Schluss, seid fruchtbar, mehrt euch und reizt mich nicht. Das fand ich sehr komisch und halt natürlich auch dieses Gespräch von Noah, wo er sich die ganze Zeit wehrt und so brummelig ist und letztendlich dann aber doch alles ordentlich macht. Das fand ich komisch.
0: Sie sind in einem Umfeld aufgewachsen, wo eben Musik wichtig war, aber auch Pflanzen und die Natur und Heilkräuter ganz selbstverständlich dazugehört haben. Können Sie uns ein bisschen erzählen, wie Sie da aufgewachsen sind in der Natur?
1: Also ich bin auf dem Dorf aufgewachsen, da gab es außenrum sehr viel Natur. Ich habe 5 Minuten vom Wald gewohnt, bin gern immer, weil oft auf Bauernhöfen, bei Tieren, mit Hunden spazieren. Und meine Eltern waren riesige Gartenfans und haben im Garten auch viel angebaut, auch Heilkräuter. Und meine Mutter hat immer Marmeladen gekocht und feine Kuchen gebacken mit dem Obst. Und mein Vater hat mit den Heilkräutern Salben gemacht oder auch so Tinkturen, die wir dann angewendet haben, wenn man sich zum Beispiel das Knie aufgeschlagen hat oder so. Und das hat immer funktioniert. Und deswegen hatten wir dann auch sehr viele Bücher über diese Pflanzen im Regal.
0: Und Sie haben in Ihren Lebenslauf geschrieben, dass Sie aber als Kind eine große Angst hatten, jetzt vor Keimen, vor Krankheitserregern, dass Sie eben total Angst hatten, krank zu werden. Warum denn das?
1: Ja, richtig.
0: Weil da waren ja die Kräuter, die heilen konnten.
1: Ja, genau, das stimmt. Genau neben den Heilkräutern standen die Bücher über die Kinderkrankheiten. Und die habe ich besonders, ich habe gern die Heilkräuterbücher gelesen, aber angeschaut mit den schönen Bildern. Damals konnte ich noch nicht lesen. Aber in dem Kinderkrankheitenbuch, da waren auch Bilder drin und zwar von Mikroben. Und das sah halt aus wie so pelzige Stäbchen oder so stachelige Kugeln. Und das hat mich immer sehr schaudern lassen, dass man das sowas bekommen kann, was man ja gar nicht sieht, was offensichtlich auf der Hand ist, ohne dass man es weiß, dass man sich deswegen die Hände waschen muss oder sollte, bevor man irgendwas isst zum Beispiel. Und diese Furcht und gleichzeitig Faszination von diesem Unsichtbaren, das hat mich da immer sehr begleitet. Und meine größte Angst war halt immer, dass ich vielleicht sowas krieg und dann meine Eltern dann traurig sind, dass ich krank bin.
0: Das ist ja lustig, das Unsichtbare, also wenn Sie sich ja jetzt mit diesen Aminosäuren, diesen Proteinen beschäftigen, da sind Sie eigentlich doch in diesem Feld. Also eine Faszination neben der Angst war dann doch schon da, oder?
1: Die war immer da, ja, das ist richtig. Und vor allem, das waren ja Elektronenmikroskopiebilder oder einfach mikroskopische Bilder von den Krankheitserregern, von Bakterien und von Phagen, von Viren und so weiter. Und das hat mich dann wirklich schon damals sehr fasziniert und das war auch das, was ich dann in meiner Doktorarbeit gemacht habe, Elektronenmikroskopie. Und bis heute, also ich finde die Mikroskopie an sich und Elektronenmikroskopie finde ich unglaublich faszinierend.
0: Konnten Sie diese Furcht, diese Angst dann irgendwann ablegen oder hat sie bis heute, verfolgt sie bis heute?
1: Angst würde ich jetzt nicht mehr bezeichnen, aber große Vorsicht. Und das wissen auch meine Kinder. Ich sage halt immer Händle wasche vom Essen. Ich denke, während Corona ist es uns allen bewusst geworden, dass es eine sinnvolle Tätigkeit ist.
0: Ich wollte gerade fragen, wie war das während Corona? War da auch so eine Art Panik dann da bei Ihnen?
1: Eigentlich nicht, weil ich weiß ja, wie man sich schützt, indem man einfach hygienisch lebt.
0: Und Ihre Kinder? Haben die Angst vor diesen pelzigen Dingen?
1: Gar nicht. Nein, nichts davon. Nee.
0: Neben den Pflanzen und den Kräutern und den Mikroben, war der Klang etwas ganz Wichtiges in Ihrem Leben? Eben nicht nur die Musik, wie wir vorher gehört haben, sondern Sie haben eben auch früh angefangen, Stimmen zu imitieren, haben Sie mir geschrieben. Wen oder was haben Sie da am liebsten imitiert?
1: Vielleicht auch, warum denn überhaupt? Also mein Vater ist ursprünglich in Niederschlesien geboren, dann vertrieben worden 1945, umgesiedelt nach Dresden. Der schlesische Akzent ist anders als der sächsische Akzent. Und die Familie hat sich damals so schnell wie möglich angepasst an den sächsischen Akzent, dass man nicht als Flüchtling auffällt. Er ist dann aus der DDR nochmal geflüchtet, nach Heidelberg, in den kurpfälzischen Akzentraum hinein. Und auch dort hat er sich so schnell wie möglich wieder angepasst. Und er hat mir damals mitgegeben, und das hat es auch oft gesagt, Nora, immer kleide Dialekt lernen, dann kehrst du zu. Und das habe ich mir sehr einverleibt, diesen Rat. Und deswegen halt auch, wenn wir in den Urlaub gefahren sind, immer sofort versucht, den Dialekt anzunehmen, in der jeweiligen Stadt.
0: Und gibt es da einen Dialekt, den Sie besonders gerne nachgeahmt haben?
1: Ich hatte als Kind immer den sächsischen Dialekt sehr gern, weil meine Verwandten auch von Sachsen kommen.
0: Und wie ist das heute? Ahmen Sie da immer noch gern Dialekte nach?
1: Ja, sicher. Also wenn ich jetzt da bin, dann rede ich natürlich auch so. Und das kommt daher, ich habe da meine Diss zu Basel gemacht und meine beste Kollegin von der Diss, sie kommt aus Visp, also aus dem Wallis, und sie hat gesagt, ey, du musst jetzt Walliserdeutsch lernen zum Integrieren.
0: Und das haben Sie dann auch gemacht?
1: Das habe ich müssen. Ich bin immer korrigiert worden.
0: Wie reagiert denn Ihr Umfeld, wenn Sie die Leute imitieren?
1: Ich mache es natürlich nicht vor Ihnen. Mir ist aufgefallen, dass ich das als Kind, ich habe mir das dann so verinnerlicht, dass ich nicht nur versucht habe, den Dialekt zu imitieren, sondern als Kind dann teilweise auch Gesten oder bestimmte Eigenarten. Also zum Beispiel habe ich unbewusst und zum Entsetzen meiner Eltern damals eine alte Frau von Dorf, eine Dame mit Überbiss, habe ich immer, wenn ich mich mit ihr unterhalten habe, habe ich auch immer mein Kinn vorgeschoben. Und sie haben dann natürlich immer gesagt, Nora, hörst du auf. Es war überhaupt nicht bewusst und passiert mir teilweise heute auch noch, wenn jemand zum Beispiel oft blinzelt oder so, dann blinzle ich auch mehr mit. Oder wenn jemand die Schultern hochzieht, dann mache ich das auch. Und das ist unbewusst. Bewusst wurde es, als ich dann in die Schule kam, und dann hat mir es immer sehr viel Freude gemacht, die Lehrer zu imitieren. Und das wurde natürlich auch immer sehr belacht. Und
0: von den Mitschülern, aber nicht von den Lehrern?
1: Nein, die haben es hoffentlich nicht so gemerkt. Und heute, dann ist man irgendwann aus der Schule draußen, dann kommen die Professoren dran und heute sind es die Vorgesetzten.
0: Die Sie auch immer noch imitieren?
1: Natürlich.
0: Ja, nächster Musikwunsch, der führt in Ihre Jugend. Wir waren vorher in der Kindheit, jetzt sind wir in der Jugend. Amy Winehouse mit Tears Dry on Their Own. Was erzählt dieses Stück über diese Zeit?
1: Der Text, auch den finde ich jetzt wieder total cool und auch sehr lustig. Also diese Stelle mit Not fuck myself in the head with stupid men. Aber es ist jetzt nichts, was ich jetzt direkt auf mich beziehe, aber es war einfach so eine Zeit, und zwar das Ende einer Zeit, das Ende einer haptischen Zeit mit Tonträgern. Das war noch eine CD, die mir eine Freundin geschenkt hat. Und ich habe dann später den Song auch nochmal als Sampler von zwei weiteren Freundinnen bekommen. Weil während meiner Jugend haben wir uns immer gegenseitig am Anfang Kassetten geschenkt, die wir als Sampler aufgenommen haben, also diese Mixtapes, die dann auch verziert mit Farben und mit Aufklebern. Und dann später wurden das CDs. Und dann irgendwann war beides weg, weil dann war alles digital. Und Amy Winehouse, die CD Back to Black, die habe ich noch. Für mich hat das Lied einfach so das Ende von einer Ära markiert, als man sich gegenseitig Kassetten und CDs geschenkt hat.

0: Amy Winehouse mit Tears Dry on Their Own hier in Musik für einen Gast. Bei mir im Studio ist heute die Biophysikerin Nora Eifler. Wann kam die Idee auf, Biophysik zu studieren? Weil Sie haben am Anfang erzählt, wie viele Instrumente Sie gespielt haben, Blockflöte, Gitarre, Klavier, Orgel. Wäre nicht da ein Musikstudium fast nahegelegen?
1: War es auch. Und ich fand es furchtbar, sich nach der Schule entscheiden zu müssen, in eine oder die andere Richtung zu gehen. Und ich habe Schule immer geliebt, weil es halt eine Vielfalt aus allem war. Und ich mochte jedes Fach, meistens eher abhängig vom Lehrer. Die einzigen lehrerunabhängigen Fächer waren Mathe und Musik. Das mochte ich trotz jedem Lehrer. Und ich bin sehr gerne in die Schule gegangen. Ich fand es luxuriös, dass vorne jemand steht und dort sich aufrichtig bemüht, Wissen zu vermitteln. Man muss einfach nur drin sitzen und zuhören. Ich fand es genial. Und dann kam halt der Moment, wo man sich entscheiden musste, in eine Richtung oder in die andere. Und dann habe ich mich für Wissenschaft entschieden, weil ich mir gedacht habe, dass ich Musik ja trotzdem noch weiter als Hobby betreiben kann. Aber umgekehrt wäre das natürlich nicht möglich gewesen. Trotzdem fand ich es eine Zumutung, als ich dann in diesem Studium war, dass dann alles so eingeschränkt war. Eben am Anfang war das Biologie-Grundstudium. Ohne Englisch, ohne Französisch, ohne, jetzt verdrehen wahrscheinlich manche am Radio die Augen, aber ich mochte wirklich alles. Und das war hart. Und es war trotzdem so zeitintensiv, dass kaum mehr Zeit dann für das Klavier blieb. Und das war übrigens dann der Grund, warum meine Klavierlehrerin gesagt hat, dass wenn ich das anfange, wenn ich jetzt eine Wissenschaft studiere und nicht weitermache mit der Musik, dann soll ich jetzt zusagen bei der Anfrage, die regelmäßig kam, ob ich nicht Lust habe, Orgelvertretung zu machen oder ab und zu Orgeldienst, weil so habe ich wenigstens noch regelmäßig Gelegenheit oder sogar die Verpflichtung
0: üben zu müssen.
1: Zu üben, genau. Und ich bin nach wie vor sehr dankbar um diesen Rat, weil teilweise war es dann wirklich noch, auch als die Kinder da waren, da war es wirklich bloß noch am Samstagabend vor dem Gottesdienst, dass man kurz mal die Lieder durchspielt und dann wieder einen Monat lang gar nichts oder teilweise 2 Monate lang. Und das war alles. Aber trotzdem bleibt man so dann halt dabei. Und ja, jetzt bin ich immer noch dabei, zum Glück.
0: Warum dann die Biophysik?
1: Also das Grundstudium, das hat mir wenig Spaß gemacht. Das war Zoologie und Botanik war da auch dabei. Und
0: die unsichtbaren Keime haben gefehlt.
1: Die und auch, es war sehr viel auswendig lernen. Das war ich zur Schulzeit nicht gewohnt gewesen. Also ich bin wirklich durch die Schule durchgekleidet. Es war überhaupt nie anstrengend. Und plötzlich muss man so viel auswendig lernen. Wie gesagt, eine Tortur, eine Zumutung war das. Und dann gab es aber als Nebenfach hatte ich Physik und Chemie. Und ich habe wirklich nach dem ersten und nach dem zweiten Semester immer noch, habe ich gedacht, ich wechsle. Ich gehe in die Chemie oder in die Physik. Das fiel mir viel leichter. Das hat auch weniger Zeit in Anspruch genommen. Das heißt, ich habe meinen Tag noch frei gehabt für andere Dinge. Während für das Auswendiglernen, das war sehr zeitintensiv für mich, weil es ja auch nicht gewohnt war. Dann war aber die Möglichkeit im Hauptstudium, dort konnte man dann seine Schwerpunktfächer festlegen und da gab es dann eben Biochemie und Biophysik und Chemie und das sind meine Hauptfächer gewesen und ab dann hat es wieder Spaß gemacht.
0: Welche Erinnerungen haben Sie da an Ihre Studienzeit, weil Sie waren ja eine Zeit lang, haben Sie da auch in Toronto studiert?
1: Ja, genau, das war recht cool. Das war ein Stipendium an der University of Toronto in der Biochemie. Und also jeder, der die Möglichkeit hat, das zu machen, sollte das tun. Das ist in so vielerlei Hinsicht eine wertvolle Erfahrung. Schon ein anderer Kulturkreis, dann eine andere Art zu lernen. Die Didaktik von den Professoren in Toronto war ganz anders als der in Heidelberg. Ja, und man macht natürlich nebenher, hat man die Möglichkeit, Sachen zu machen, die man zu Hause sicher nicht machen kann. Zum Beispiel bin ich mit dem Hund in Schlitten gefahren, ich bin Kanu gefahren, ich bin Fallschirm gesprungen, ich war im Gospelchor. Also ich bin dann gleich wieder halt für die Musik gleich wieder einem Chor beigetreten von der Ossington Baptist Church. Das war richtig cool.
0: Sie sind dann in Basel gelandet, auch für Ihr Studium. Und dahin führt uns auch Ihr nächster Musikwunsch, nämlich 21st Night of May von Juicy Lemon Club. Das ist Ihre Lieblingsband.
1: Genau, die gibt's leider nicht mehr. Die haben sich aufgelöst letztes Jahr. Aber ich finde die Musik immer noch mega cool.

0: Lucy Lemon Club hier in Musik für einen Gast auf SRF 2 Kultur für Nora Eifler. Sie ist heute bei mir im Studio. Ja, Sie haben Biophysik studiert, waren in Kanada, später am Biozentrum Basel. Ursprünglich war Ihr Ziel eine akademische Laufbahn. Sie wollten Professorin werden. Sie sind aber dann in die Industrie gegangen. Wie kam es zu diesem Schritt? War das ein bewusster Richtungswechsel?
1: Nee, da bin ich so reingeschlittert. Ich habe mich an der Universität immer sehr wohl gefühlt und wollte eigentlich auch dort wieder nie weg. Hatte dort hier auch während der Doktorarbeit, schon während der Diplomarbeit viel Freiheit, wurde sicher nie gemicromanaged und hatte auch im Labor sehr viel Spaß mit den Kollegen immer. Und es war einfach eine wahnsinnige, tolle Zeit. Und dann kam aber nach meiner Diss kam irgendwann ein Anruf von einem Freund, der in der Industrie angefangen hatte, und der hat mir gesagt, es ist eine Stelle frei neben ihm als Laborleiter, ob ich nicht Interesse hätte. Und dann habe ich gesagt, nee. Dann habe ich gesagt, jetzt komm, du kannst es dir doch wenigstens mal anschauen. Und außerdem wäre das doch mal nicht schlecht, durch so ein Interview so durchzugehen. Und die Neugier hat dann gesiegt und ich dachte dann, warum eigentlich nicht? Und dann bin ich dorthin. Ich muss dazu sagen, dass man an der Uni keine so hohe, oder zumindest in meinem Kreis, keine so hohe Meinung von der Industrie hatte. Man hat das immer als the dark side bezeichnet. Man hat auch immer so Darth Vader Noises gemacht. Wenn jemand gesagt hat, er geht zur Industrie, haben wir immer so gemacht. Also albern.
0: Und wieso?
1: Weil wir dachten, damals bestand die Vorstellung, dass in die Industrie nur die gehen, die es nicht an der Uni geschafft haben oder die aufs große Geld aus sind. Und mit dieser Vorstellung bin ich dann auch zum ersten Mal zu dieser Arbeitsstelle und war dann sehr überrascht, dass es meinen Vorstellungen nicht entsprochen hat. Und zwar waren alle total freundlich und es war ein großes Gemeinschaftsgefühl. Ich wurde von allen gegrüßt und von allen sehr, sehr freundlich aufgenommen. Alle waren sehr gut. Es waren alles sehr gute und sehr erfahrene Mitarbeiter, die ich dort kennengelernt habe. Und meine Vorstellung wurde vor allem dadurch gesprengt, dass ich dann auch die Leute kennenlernen durfte, mit denen ich dann später arbeiten sollte, also als Laborleiter, meine Technicians. Und ich dachte, das sind natürlich alles ältere Leute, weil ich kam direkt nach der DIS. Und dann war die Technician, die war jünger als ich. Und der Technician hatte so lange, lange Locken bis zu den Schultern und war total cool und Turnschuhe und Jeans. Und so hatte ich mir das nicht vorgestellt. Ich dachte, das ist total spießig dort. Dann habe ich dort angefangen, weil ich dachte, ich kann ja im Notfall, kann ich ja immer wieder zurück. Aber jetzt bin ich eben bis heute noch dort.
0: Sind dort geblieben. Ja, das ist ein weltbekanntes Pharmaunternehmen. Sie nennen Ihren Arbeitsplatz aber die Fabrik. Warum denn Fabrik? Also das tönt für mich so nach Fließband.
1: Also ich habe das zuerst immer als Witz halt auch gesagt, um nicht sagen zu müssen, die Industrie, weil dann wieder the dark side und dann habe ich mir gedacht, nee, ich gehe einfach in die Fabrik lieber. Und da war ich ja sehr stolz drauf. Wo bist du denn jetzt? Oder was machst du denn, an was forschst du denn jetzt? Ah, nein, ich bin nicht mehr in der Uni, ich bin jetzt in der Fabrik. Und die Fabrik, der Arbeitsort sah auch aus wie Fabrik. Es gab damals noch Gabelstapler, die hin und her gefahren sind und halt sehr viel Arbeiter. Und das hat mir besonders gut gefallen, weil das war, man kam praktisch durch das Tor und danach haben sich alle gegrüßt. Alle waren freundlich und man war irgendwie Teil von einem Ganzen, Teil von dieser Fabrik. Und das fand ich besser im Vergleich jetzt zur Uni, wo man doch sehr auf sich selbst gestellt ist und auch sehr natürlich dann auch mit allen Freiheiten und dann machen kann, was man möchte und sein Projekt voranbringen kann. Aber und das ist eben jetzt halt in der Fabrik, ist alles sehr teamorientiert und man arbeitet an einem Projekt gemeinsam. Und das ist jetzt eigentlich auch das, was mich dort hält. Ich mag sehr gern Teil von einem Team zu sein.
0: Und wie reagiert das Umfeld, wenn Sie sagen, ich arbeite in der Fabrik?
1: Da traut sich, glaube ich, niemand, einen negativen Kommentar zu machen.
0: Die schauen dann groß und dann müssen sie doch erklären.
1: Meistens nicht. Ich glaube, die Sorge ist viel größer, dass ich anfange zu erklären. Und das, da kommen wir jetzt gleich dazu. Und weil, wenn ich mal über Wissenschaft rede, dann bin ich sehr schlecht wieder zu stoppen. Es fasziniert mich bis heute noch und ich rede unglaublich gern über Wissenschaft. Ich rede auch sehr gern über Mathematik und am liebsten mit den Kindern. Und ich hoffe immer, dass sie mich fragen, dass ich ihnen was erklären soll für ihren nächsten Test. Aber das passiert leider nur selten, weil ich wirklich sehr gern drüber rede.

0: Wie muss ich mir Ihren Tagesablauf denn in der Fabrik vorstellen?
1: Ja, ich bin in der Medikamentenentwicklung und es ist dann nicht die Grundlagenforschung mehr, sondern es ist die Entwicklung von dem Wirkstoff, der ja irgendwie später in den Mensch gelangen soll. Und das tut er nicht einfach so. Meistens braucht es dafür noch eine Formulierung. Das ist dann die Darreichungsform, also zum Beispiel Tabletten oder eine Spritze oder eine Creme und so weiter. Und daran arbeiten wir.
0: Sie arbeiten also an komplexen Molekülen. Sie leiten auch Projekte. Gibt es auch kreative Momente in Ihrer Arbeit?
1: Ja, bei Problemlösungen. Es ist sehr oft so, dass die Wissenschaft einem überrascht, dass man voranmacht und dass dann irgendwas passiert, was man eben noch nicht einberechnet hat. Und dann ist Kreativität gefragt, um die Probleme zu lösen.
0: Und mögen Sie das, wenn solche Momente kommen?
1: Oder das mag ich am allerliebsten. Ich habe am liebsten die komplizierten und komplexen Proteine und Moleküle.
0: Eben, Sie arbeiten mit diesen Strukturen, die man eben normalerweise nicht sehen kann. Wenn Sie sich so ein Protein vorstellen, wir haben es ja vorher schon ganz kurz davon gehabt, also erscheint das dann vor Ihrem inneren Auge zuerst als Form oder als Funktion oder inzwischen zuerst als Klang?
1: Als Form. Zuerst als Form, aber inzwischen ist es tatsächlich so, dass ich, wenn ich an einem neuen Protein arbeite, oder nicht nur Protein, sondern auch Nukleinsäuren. DNA und RNA kann man natürlich genauso spielen, weil die bestehen aus den Nukleotiden, also Cytosin, Guanin, Adenin und Thymin. Und CGA und das T, das spiele ich als D, weil ich mir das als Süddeutsche oder jetzt auch hier in der Schweiz erlaube. Das macht man hier ja genauso, diese Lautverschiebung vom T zu D. Zum Beispiel bei statt guten Tag sagt man gute Tag. Man kann Nukleinsäuren genauso spielen wie Proteine. Und wenn ich jetzt eine Nukleinsäure oder ein Protein bekomme als Projekt, dann sehe ich das strukturell vor mir, aber ich schaue dann immer sofort die Sequenz an und schaue dann, ob viele spielbare Aminosäuren dabei sind.
0: Also ich glaube, jetzt müssen wir das unseren Hörerinnen und Hörern mal so ein bisschen genauer erklären. Sie haben mir hier ein Blatt mitgebracht, wo es ums Hämoglobin geht. Und da gibt es diese sogenannte Alpha-Kette. Und ich sehe jetzt hier einfach ganz viele Buchstaben. Also es fängt irgendwie an V, L, S, P, A, D, K, T, N, V, K, A, A, W, G, K, V, G, A, H und so weiter. Vier Linien an Buchstaben, die sich so da aneinander reihen. Wie gehen Sie jetzt vor, wenn Sie das jetzt spielen wollen?
1: Diese Buchstaben, die repräsentieren die verschiedenen Aminosäuren. Und es gibt 20 verschiedene natürliche Aminosäuren. Und 7 davon sind C, D, E, F, G, A, H. Als Einbuchstabencode abgekürzt. C ist nicht das C als Ton gemeint, sondern Cystein. F ist Phenylalanin und A ist Alanin und so weiter, H Histidin. Aber man kann diese 7 Aminosäuren kann man spielen. Dieses Protein kann man sich jetzt vorstellen, eben ist eine lange Kette von Buchstaben, aber man kann sie sich auch als bunte Perlenkette vorstellen. Also das, die Buchstaben sind praktisch die Perlen auf der Kette und die sind bunt und die sind jetzt irgendwie geordnet. Und von einem anderen Protein sieht die Perlenkette anders aus. Also am Anfang, die ganz einfache Struktur vom Protein, die Primärstruktur, das ist eine lange, gerade Kette aus bunten Perlen. So können sich das jetzt die Hörer vorstellen. Aber jetzt passiert was Spannendes. Die Kette bleibt eben nicht gerade, sondern sie fängt an, sich zu biegen und zu falten und auch aufzurollen. Jetzt wieder als Bild kann man sich jetzt vorstellen, wie so ein altes Telefonkabel, das sich von sich selber kringelt. Und am Ende ist das Protein also nicht mehr so eine einfache Kette, sondern eher so ein verwickeltes, gekrümmtes Telefonkabel. Und die Abfolge von diesen Perlen, die jetzt die Aminosäuren repräsentieren, die bestimmt, wie sich das Protein kringelt und faltet und zum Schluss, welche Form das Protein einnimmt. Und jetzt kommt eben das Wichtigste. Diese Form entscheidet dann, was das Protein im Körper machen kann. Oder jetzt wieder umgekehrt, weil jedes Protein im Körper was anderes macht, hat jedes Protein auch eine andere Folge von Aminosäuren. Und wenn man diese Aminosäuren jetzt als Noten oder als Akkorde spielt, dann hört man diesen Unterschied.
0: Da würde ich sagen, das probieren wir jetzt aus. Ich habe eben meine Flöte dabei. Sie haben Ihr Keyboard mitgenommen. Dann schlage ich vor, dass wir das jetzt mal versuchen zu spielen.
1: Mein Vorschlag ist, Frau Oertle, dass Sie jetzt einfach mal die Melodie, also diese Aminosäuren, die spielbar sind, die wir jetzt markiert haben von dieser Aminosäurensequenz, also eben das C, das D, das G und so weiter, dass Sie das jetzt mal als Melodie spielen, einfach der Reihe nach.
0: Also wir haben jetzt da zuerst VLSPADKTNV, da würde ich jetzt also das A und das D spielen. KAAWGKVGAH, also die beiden A's.
1: Genau.
0: Plus 2G plus AHAGE. Dann kommt ein Y, das lassen wir weg. GAE.
1: Richtig.
0: Also, das wird dann so klingen.

0: Ja, super.
1: Also jetzt mal Hämoglobin, der Anfang von Hämoglobin.
0: Genau. Ja, jetzt ist dann noch ein bisschen dünn und deswegen spiele ich jetzt einfach Akkorde mit.

0: Das wäre jetzt das Hämoglobin.
1: Jetzt können wir zum nächsten Protein. Also ich habe ganz viele von diesen Sequenzen mitgebracht. Wir können vielleicht jetzt mal zum Aquaporin gehen. Das ist eines meiner Lieblingsproteine. Und auch dort, also es fängt jetzt an MDAVEPG. Das spielen wir jetzt einfach, also das M natürlich nicht.
0: Das heißt, wir hätten ein DAEG, hä?
1: Richtig.

0: Die klingen also anders.
1: Genau, die klingen total anders. Das ist wichtig. Wir haben es jetzt auch ein bisschen anders gespielt. Und da ist man natürlich dann auch wieder sehr frei. Also man kann wählen, ich habe das andere eher in Moll gespielt und das jetzt hier D-Dur, A-Dur, E-Moll, G-Dur. Deswegen klingt es auch ein bisschen freundlicher. Aber man hört allein von dem, was Sie jetzt gespielt haben auf der Flöte, da haben Sie ja nur einfach den Buchstaben gespielt, dass die anders sind. Und das macht Sinn, weil das sind total unterschiedliche Proteine. Das eine ist ein Membranprotein, das Aquaporin. Und das Hämoglobin, das kennen Sie vielleicht von Ihrem Blutbild, das transportiert den Sauerstoff.
0: Sie haben ja irgendwo beschrieben, dass unterschiedliche Proteine eben, wir haben jetzt gehört, die klingen unterschiedlich, aber Sie haben gesagt, gewisse sind ein bisschen jazzig oder gewisse eher klassisch. Also wir haben das ja jetzt sehr, sagen wir mal, neutral gespielt. Wie entscheiden Sie dann, wie die klingen? Also ist das die Struktur, die das Ihnen vorgibt oder einfach so, wie Sie die interpretieren?
1: Mehr wie ich interpretiere, aber teilweise ist es auch wirklich so, dass ich einfach das wieder so Pattern Recognition. Ich habe mit dem Protein gearbeitet und das mochte ich überhaupt nicht. Also ich habe dann auch immer persönliche Beziehungen zu diesen Proteinen. Das war eins, das fand ich total blöd. Es ist aggregiert und es war sehr hydrophob und einfach sehr mühsames Protein. Und dann habe ich das gespielt und habe dann gedacht, das klingt bestimmt total schrecklich. Und dann war es sehr lustig, weil ich habe dann erkannt, also die Sequenz, die Abfolge von den Aminosäuren, die spielbar waren, war die gleiche Sequenz wie Morning Has Broken. Also total, man sieht es dann, ich habe das Morning Has Broken schon sehr oft gespielt und man erkennt es dann halt gleich und denkt dann, das gibt's ja nicht. Und genauso jetzt halt Jazzy, wenn Akkordfolgen dort sind oder Wechsel, die man gut für den Jazz verwenden kann.
0: Und ist dieses Hämoglobin, was wir da gespielt haben? Da?
1: Also das Hämoglobin, danke für die Frage, das hat ein Eisenatom in der Mitte. Und so ein Eisen ist ein Heavy Metal. Dann habe ich gedacht, perfekt, dann wird es als Heavy Metal Song, werde ich das spielen. Also ich möchte daraus einen Heavy Metal Song machen.
0: Das wird dann ganz anders klingen, als was wir hier da braucht zusammen vorgeführt haben. Ja, aber aus diesem zweiten, aus diesem Aquaporin, da haben Sie ja wirklich ein Stück gemacht, das Sie auch aufgenommen haben. Wie sind Sie da vorgegangen? Wie ist das Stück entstanden?
1: Es ging genauso los, wie wir es jetzt gerade gezeigt haben. Ich habe die spielbaren, also die klingenden Aminosäuren, wenn wir sie jetzt so nennen, markiert mit Leuchtstift und dann einfach drauf losgespielt.
0: Also dieses D-A-E-G, oder?
1: Genau, was ja schon sehr schön klingt. Und das ist, und zwar gehe ich da für alle Wissenschaftler, ich fange am N-Terminus an. Das ist der Anfang von dieser Proteinkette. Das geht am N-Terminus los bis zum C-Terminus. Ich fange am N-Terminus an. Und dann spiele ich das. Und dann habe ich aber diese Passage, die hat mir sehr gut gefallen und dann habe ich mir erlaubt, sie zu wiederholen, anstatt das ganze Protein einfach durchzuspielen. Und das ist auch wichtig, weil das ist die Struktur von Popsongs, da gibt es sehr viele Wiederholungen und deswegen ist es der Chorus und auch die Strophe ist dieses Motiv. Und dann bei der Bridge, da spiele ich dann aber weiter. Und die Melodie und auch der Text dazu, also die Musik hatte ich schon im Kopf. Und dann saß ich an einem Morgen am Wochenende auf dem Sofa mit der Hündin und es hat draußen geschifft und keins hat Lust gehabt rauszugehen zum Morgenspaziergang. Und dann kam ja so dieses Regentag, ein Regentag und wie blöd es ist, wenn es regnet, aber es gibt vielleicht auch Leute, die es mögen. Und dann ging es irgendwie so weiter und das fällt mir recht spontan ein und auch ganz schnell. Ich brauche dazu nicht lang.
0: Hören wir uns, wie das klingt, dieser Regentag mit dem Aquaporin.

0: The Protein Tunes mit Regentag von Nora Eifler hier in Musik für einen Gast auf SRF 2 Kultur. Ja, Nora Eifler, zu diesem Protein, zum Aquaporin haben Sie ja sowieso eine ganz besondere Beziehung.
1: Ja, das war eins der Proteine, von dem ich die Struktur lösen sollte und wollte während meiner Doktorarbeit. Das gelang dann nicht. Das war also Aquaporin 6 ist ein internes Aquaporin. Die anderen Aquaporine sitzen in der äußeren Zellmembran und das hier sitzt in den internen Membran der Zelle. Und das ließ sich einfach nicht genügend herstellen, dass man davon die Struktur lösen konnte. Das heißt, es hat damals nicht geklappt. Ich mag dieses Protein trotzdem, weil es einfach gut klingt und vor allem klingt es ganz anders als seine Brüder und Schwestern. Und ich mochte Aquaporin auch gern wegen der Aquaporin-Community. Das waren alles total tolle Leute, die bis heute noch verbunden sind miteinander. Für die Aquaporine gab es im Jahr 2003 den Nobelpreis. Den hat Professor Peter Agri von Baltimore hat den bekommen. Und mein Doktorvater hat die Struktur in seinem Labor von den Aquaporinen gelöst. Er ist leider jetzt in diesem Monat verstorben. Und für ihn haben wir jetzt gerade diesen Song gespielt.
0: Und dieses Aquaporin, da wusste man noch lange Zeit gar nicht, dass das existiert.
1: Das ist richtig. Aquaporine machen den regulierenden Wasseraustausch in der Zelle. Und die längste Zeit dachte man, dass Wasser einfach so durch die Membran hindurch diffundiert. Und das tut es auch, aber der Prozess ist total langsam, weil Wasser ist ein Dipol und die Membran ist sehr lipophil. Und das geht dann, der Prozess ist sehr, sehr langsam. Trotzdem wusste man aber, dass der Austausch von Wasser, von den Zellen, dass der viel schneller geht. Also es musste irgendwas geben, was den vermittelt. Und das war eben die Hypothese von Professor Peter Agri, der sie dann gefunden hat. Aber eben erst sehr spät. Also sie wurden 1993 entdeckt. Und da waren dann sicher schon viele Schulbücher geschrieben. Das heißt, es ist möglich, dass man auch noch nach 93 in der Schule war und davon nichts gehört hat oder vielleicht sogar im Studium nicht. Also hier nochmal extra Aufmerksamkeit den Aquaporinen und der Aquaporin-Community.
0: Und eben hier wurde sie jetzt auch in Musik umgesetzt. Was sagen eigentlich Ihre Kolleginnen und Kollegen in der Fabrik dazu, zu Ihrem ganz besonderen musikalischen Zugang zu diesen Proteinen?
1: Viele finden das natürlich lustig und kennen die Lieder auch. Und einen von meinen Kollegen möchte ich besonders hervorheben. Wir arbeiten zusammen, das ist Lukas Hochstädtler, das ist nämlich auch der Bassist von dieser Aufnahme. Und der arbeitet an Proteinen und war jetzt eben der Bass, den wir hier jetzt gehört haben.
0: Wie ist es mit Ihrer Familie? Können die sich auch für ihr Hobby begeistern? Also hören die dann auch ihre Musik oder ihre Kinder, wollen die dann auch, dass die Mami so ein Protein nach Hause bringt und man da irgendwie die Strukturen sehen kann und dann versuchen, das vielleicht irgendwie auf dem eigenen Instrument zu spielen?
1: Leider ist der Funke der Wissenschaft bisher nicht auf die Kinder übergesprungen. Dafür aber der Musik. Alle sind sehr musikalisch und spielen ein Instrument. Und ja, klar, also wir machen zusammen Musik und wir haben auch, also meine Tochter hat schon Schlagzeug zum einen Proteinsong gespielt und mein Sohn die Gitarre.
0: Ihr letzter Musikwunsch ist ein Stück, das für Sie eine sehr persönliche Bedeutung hat. Philemi Absalon von Heinrich Schütz. Warum haben Sie sich dieses Stück gewünscht?
1: Ja, dieses Stück ist jetzt ganz anders als das, was wir vorher gehört haben. Die letzten Stücke, die waren alle aus diesem oder letztem Jahrhundert. Und das hier, das ist jetzt schon viele, viele Jahre alt. Das ist eben von Heinrich Schütz. Und es geht in diesem Lied um König David, der seinen Sohn Absalon verloren hat. Und das Stück ist wunderschön und gleichzeitig so schlimm und so untröstlich, dass der Schmerz über den Verlust vom Kind immer noch heute rüberweht. Und das war deswegen für mich ein besonderes Stück, weil das gespielt wurde. Das ist ein Stück für vier Barockposaunen. Zwei meiner Kinder spielen Barockposaune. Und das Stück wurde gespielt bei der Gedenkfeier an die Lehrerin der Kinder, die tödlich verunglückt ist vor einem Jahr. Und dieses Ereignis, wir waren befreundet, das hat mich sehr mitgenommen und ich kämpfe immer noch damit, weil es unfair ist und weil alles daran falsch ist. Und gleichzeitig war es für mich der Moment, dass ich gedacht habe, okay, wenn nicht jetzt, wann dann? Ich habe immer sehr viele Pläne gehabt, was ich mal machen möchte, wenn ich im Ruhestand bin, habe sehr viele Ideen, habe mir immer gedacht, na, das mache ich irgendwann mal. Und das war der Moment von diesem, neulich habe ich einen Spruch gelesen, life is uncertain, eat dessert first. Und ich gedacht, okay, ja, wenn nicht jetzt, wann dann? Now is the time. Und wenn ich sowas machen möchte, mal eine Platte aufnehmen, dann mache ich es jetzt und ich warte nicht und ich warte auch auf niemanden. Ich ziehe das jetzt durch, ich mache jetzt mein Ding. Und das war jetzt dann wirklich sowohl eine Ohrfeige als auch ein Schubs.
0: Das heißt, da hat sich der Blick auf Ihre Zeit auch irgendwie verändert.
1: Ja, sehr, ja. Und es ist natürlich total unabhängig, ob man ein lieber Mensch ist oder nicht. Unfälle sind eine Sache von der Wahrscheinlichkeit und Verkehrsunfälle sind so und so häufig. Und die Freundlichkeit oder die Nettigkeit oder die anderen Umstände spielen bei dieser Wahrscheinlichkeit keine Rolle. Und das zu realisieren, hat mich dann auf der anderen Seite wieder mir Energie gegeben, jetzt mein Ding zu machen.
0: Was werden Sie als nächstes tun?
1: Ich möchte natürlich noch viel, viel mehr Proteine machen. Ich werde sehr beschäftigt sein. Es gibt noch sehr viele interessante Proteine, die man vertonen kann. Aber ich habe auch noch andere Ideen, zum Beispiel, wie man Steuererklärungen vereinfachen könnte. Oder fallen mir dann auch immer Ideen ein zu einer Comedy-Sendung, die ich zum Beispiel The Fabrik nennen könnte. Ja, es gibt noch sehr viele andere Sachen, die ich gern noch umsetzen möchte.
0: Und mit denen Sie eben nicht bis zur Pensionierung warten wollen.
1: Richtig, genau.
0: Ganz herzlichen Dank für dieses Gespräch, Nora Eifler.
1: Herzlichen Dank, Frau Oertle.

0: Die Capella Augustana mit Philime Absalon von Heinrich Schütz. Der letzte Musikwunsch von Nora Eifler. Die Biophysikerin war heute mein Gast hier auf SRF 2 Kultur. Unser Gespräch können Sie jederzeit nachhören auf srf.ch/audio und Sie finden dort auch die Angaben zu den gespielten Musikstücken. Mein Name ist Eva Oertle. Vielen Dank fürs Zuhören.
1: Durch den weiteren Sonntagnachmittag begleitet sie jetzt erstmal Valeria Benz. Und zwar mit einem Musikprogramm, so abwechslungsreich wie das Wetter in diesen Tagen. Wir beginnen sonnig beschwingt mit Antonín Dvořák.

Antonin Dvořák, das Allegretto Scherzando, seinem Klaviertrio Nummer 1 B-Dur, gehört hier mit dem Busch-Trio, benannt nach Adolf Busch, dem schweizerisch-deutschen Geiger, Komponist und Lehrer von Yehudi Menuhin. Drei jüngere Interpreten bilden das Busch-Trio: Mathieu van Bellen, Violine, Ori Epstein, Cello und Omri Epstein, Klavier. Bühne frei nun für ein ganz anderes Instrument, das Horn, triumphal eingesetzt hier von Camille Saint-Saëns im Konzertstück für Horn und Orchester Opus 94.

Mit großem Ausrufezeichen am Schluss das Konzertstück für Horn und Orchester Opus 94 von Camille Saint-Saëns gehört hier mit dem finnischen Hornisten Markus Maskunity und dem Königlich Philharmonischen Orchester Stockholm unter Sakari Oramo. SRF 2 Kultur am Sonntag, dem 10. Mai, Muttertag, ein Klavierständchen von Josef Haydn.

Christian Zacharias mit dem ersten Satz aus der Klaviersonate G-Moll, Hoboken 16 Nummer 44 von Joseph Haydn. Ein paar Jährchen älter als Haydn war Karl Friedrich Abel. Karl Friedrich Abel gilt als der letzte große Gamtensolist der Musikgeschichte und als Mitbegründer der legendären Bach-Abel-Concerts in London, der ersten bürgerlichen Abonnementskonzerte Europas. Und mit seinem Kompagnon Johann Christian Bach hat er auch sogenannte Pasticci zusammengestellt. Pasticci, Mehrzahl

Ione Martinez Sopran zusammen mit dem La Spagna Baroque Orchestra in dieser Arie von Karl Friedrich Abel Frena le belle lacrime aus dem Pasticcio Sifari. In London uraufgeführt dieses Pasticcio mit Beteiligung von Karl Friedrich Abel. Hamburg der nächste Schauplatz oder Hörplatz. Hamburg die Stadt von Georg Philipp Telemann. Dort erklang zum ersten Mal diese Orchestersuite in A-Dur.

0: klingt wie eine Gruppe aufgeputschter Spatzen. Fröhlich, tänzerisch der Schluss dieser Orchestersuite A-Dur von Georg Philipp Telemann. Karin van Herden leitete hier das Orfeo Barockorchester.
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Das Jasmin-Kohlberg-Trio in dieser ungewöhnlichen Bearbeitung für Marimba, Akkordeon und Kontrabass. Das war ein Moment Musical, eigentlich für Klavier, geschrieben von Max Reger. Ja, heute ist zwar Muttertag, aber hier kommt ein Tipp für alle Männer, die einmal Väter werden wollen. Manchmal hilft da nämlich Musik. Bei Marilyn Monroe hat es jedenfalls geklappt im Film «Sie lässt sich verführen» zu den Klängen von Sergei Rachmaninows zweitem Klavierkonzert.

Koseklänge von Sergei Rachmaninow. Das war sein Klavierkonzert Nummer 2, C-Moll, respektive der erste Satz daraus, gespielt hier von Jean-Paul Gasparian Klavier und dem Berner Symphonieorchester unter der Leitung von Stefan Blunier.

Típico Brasileiro, so ist er beschrieben, dieser Choro Nummer 1 für Gitarre von Heitor Villa-Lobos, gespielt hier von Eduardo Fernandes. Von Brasilien in dieser Minimalbesetzung mit einer Gitarre geht es jetzt nach Italien mit einem ganzen Sinfonieorchester. Ottorino Respighi entführt uns nach Capri und Taormina in seiner Suite Rossiniana.

Capri e Taormina, der erste Satz aus der Rossignana-Suite von Ottorino Respighi, gespielt hier vom BBC Philharmonic unter Gian Andrea Noseda. SRF 2 Kultur, nach den 15 Uhr Nachrichten erwartet Sie die Sendung Passage. Darin erzählen heute 100-Jährige von ihrem langen Leben. Die letzten Klänge bis dahin stammen vom Schweizer Komponisten Josef Lauber, Miriam Lötscher und Thomas Wiese mit der Fantasie für Flöte und Klavier.

0: Die Nachrichten von SRF um 3 mit Kevin Gahnes. Der neue Stadtpräsident von Winterthur heißt Stefan Fritschi. Der FDP-Politiker hat sich im zweiten Wahlgang gegen den Konkurrenten der SP durchgesetzt. Es berichtet Regionalkorrespondent Christoph Brunner.
1: 684 Stimmen Unterschied gaben am Ende den Ausschlag für Stefan Fritschi, der seit 2010 in der Winterthurer Stadtregierung sitzt. Er bedankte sich für das Vertrauen der Stimmbevölkerung.
2: Es ist natürlich schon ein sehr schönes Gefühl, dass man die Repräsentation machen darf für eine Stadt, die einem sehr am Herzen ist. Das ist etwas, was einem sehr freut.
1: Sozialdemokrat Kaspar Bob konnte sich nur in 3 von 7 Stadtkreisen durchsetzen. Es ist bereits seine 2. Niederlage bei einer Stadtpräsidiumswahl. Damit bleibt das Präsidium der 2 größten Stadt im Kanton Zürich in bürgerlicher Hand. Fritschi übernimmt die Nachfolge von Mitte-Stadtpräsident Michael Künzle, der nach 14 Jahren nicht mehr angetreten ist. Für die FDP ist die Wahl ein besonderer Triumph, denn es ist nun 24 Jahre her, dass die Freisinnigen zuletzt den Winterthurer Stadtpräsidenten gestellt haben.
0: Das Kreuzfahrtschiff mit dem Hantavirus an Bord liegt jetzt vor der spanischen Insel Teneriffa und die rund 140 Personen werden evakuiert. Darunter ist auch ein Schweizer Crewmitglied. Der Mann ist an Land unter Quarantäne gestellt worden. Er muss dort voraussichtlich 6 Wochen bleiben, sagt das Bundesamt für Gesundheit auf Anfrage. Der Betroffene zeige keine Symptome und es gehe ihm gut. Weil das Kreuzfahrtschiff Hondius einer Reederei aus den Niederlanden gehört, sind die niederländischen Behörden für die Quarantäne zuständig. Während die Crewmitglieder dort bleiben müssen, werden die Passagiere nun in ihre Heimatländer ausgeflogen. Laut dem Bund sind derzeit keine weiteren Schweizer bekannt, die sich an Bord des Schiffes befunden haben. Im Iran hat ein hochrangiges Treffen stattgefunden zwischen dem obersten Führer des Landes, Mojtaba Khamenei, und dem obersten Militärchef Ali Abdullahi. Das berichten die staatlichen Medien im Iran. Der Militärchef habe das geistliche und politische Oberhaupt über die Einsatzbereitschaft der Truppen informiert. Wann das Treffen stattfand, ist unklar, genauso wie die Frage, wie es dem obersten Führer geht. Mojtaba Khamenei war zum Nachfolger seines Vaters ernannt worden, nachdem dieser zu Beginn des Krieges getötet worden war. Der Sohn soll im Krieg verletzt worden sein. Er ist seit seiner Ernennung nicht öffentlich aufgetreten, darum gibt es Spekulationen über seinen Gesundheitszustand. Die Wetteraussichten. Aus Westen kommen heute Schauer und Gewitter, dies bei rund 20 Grad. Im Süden ist es teils nass. Morgen zum Wochenstart dann weiter gewitterhaft, windig und auch häufig nass. Das waren die Nachrichten von Radio SRF. Verantwortlich war Roger Brendlin.
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4: Sich auf jeden Fall keine Sorgen machen. 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Sonst wäre ich nicht so zweig. Wenn ich mir Sorgen mache.
5: Ich bin gesund. Ich bin nicht in ärztlicher Behandlung. Ich nehme kein Medikament. Ich brauche gar nichts. Also, warum soll ich ins Heim? Da habe ich eine Aufgabe. Ich muss doch den Haushalt im Schuss haben.
6: Das hat einem während der Wege gedunkelt, zu denken, ich werde so alt. Ja, das bin ich halt geworden.
7: Elfi Bachmann, Walter Müller und Elsa Czarland haben eines gemeinsam. Sie sind über 100 Jahre alt. Damit sind sie nicht allein. Derzeit leben rund 2200 Hundertjährige in der Schweiz. Immer mehr Menschen erreichen hierzulande dieses Alter. Eine Entwicklung, die anhält. Wer nach 2000 geboren wurde oder noch wird, hat gute Chancen, 100 Jahre alt zu werden, so die demografische Prognose. Wie aber leben heute Menschen mit über 100 Jahren in der Schweiz und wie blicken sie auf ihr persönliches Jahrhundert zurück? Das ist die Passage. Mein Name Sabine Bitter.
8: Heute feiert die 100-Jährige, aber gross.
9: Grüß euch miteinander. Schön, dass ihr alle da seid.
7: Im Februar 2026 feierte Elsa Czarland ihren 100. Geburtstag. Im Alters- und Pflegeheim im solothurnischen Nunningen empfing sie deshalb viel Besuch von Verwandten und Freunden. Frau Landammann Susanne Schaffner kam vorbei und überbrachte ihr zwei Goldvreneli und auch das Schweizer Fernsehen war vor Ort. Einige Wochen später besuche ich Elsa Czarland. Die Feier sei für sie ein sehr großer Anlass gewesen, besonders im Vergleich zu Geburtstagen in ihrer Jugend.
6: Wir haben eigentlich von jung auf keinen Geburtstag gefeiert. Das war selbst noch nie so Mode wie heute.
7: Elsa Czarland ist im ländlich geprägten Schwarzbubenland aufgewachsen, genauer in Seewen. Dort hat sie lange als Primarlehrerin gearbeitet.
6: Und so hat es 42 Jahre Schuldienst in Seewen. Das war eigentlich mein Leben.
7: In diesem Dorf ist Elsa Czarland mit zwei Brüdern aufgewachsen. Der Vater betrieb eine mechanische Werkstätte. Finanziell war es knapp.
6: Es war kein grosser Verdienst vom Vater. Aber wir sind immer durchgekommen. Ich besinne mich manchmal, wenn die Mutter etwas gekocht hat. Sie war sehr erfinderisch im Kochen. Und ich habe viel gelernt von ihr.
7: Armut war in der Familie kaum ein Thema.
6: Das ist nie gezeigt worden. Wir haben wenig Geld. Wenn die Mutter oder der Vater etwas gehabt hat, es geheissen, ja, dass die mir dann noch einmal anschaffen. Und jetzt gerade längt es nicht. Sie haben nie geomert. Wir haben zu wenig Geld. Es hat ja auch gelangt für das Notdürftigste. Und so ist es eigentlich im ganzen Dorf gegangen. Wir waren keine Ausnahme. Es war einfach selbe Zeit, grosse Armut.
7: Der Börsencrash von 1929 und die Weltwirtschaftskrise der 1930er Jahre waren auch in der Schweiz zu spüren. Trotzdem war es Elsa Czarlands Familie möglich, ihr eine Ausbildung zu finanzieren, was nicht selbstverständlich war. Sie besuchte die Kantonsschule in Solothurn und ließ sich dort anschließend zur Lehrerin ausbilden. Elsa Czarland blieb dem Schuldienst treu und sie blieb ledig.
6: Es ist mir nie der über den Weg gelaufen, den ich gerne gehabt hatte. Muss ich so deutsch sagen. Ich war viel freier gewesen, als wenn ich eine Familie gehabt hatte. Ich konnte für mich entscheiden.
7: Das war umso wichtiger, als es für junge Frauen im katholisch geprägten Schwarzbubenland kaum Freiheiten gab.
6: Unsere Eltern sind sehr, sehr, sehr

0: Aber ich habe mich ordentlich gehalten dran und das war wahrscheinlich auch nicht schlecht gewesen.
1: Ortswechsel, Besuch bei Walter Müller in Zürich-Wollishofen. Er macht uns einen Kaffee. Das Dorf Nunningen, wo Elsa Czarland heute lebt, ist ihm gut bekannt. Er lernte es während des Zweiten Weltkriegs im Militärdienst kennen, als er von der Innerschweiz ins Schwarzbubenland aufgeboten wurde.
2: Ich war bei der Feldartillerie und dann waren wir einmal in Immensee im Dienst. Und an einem Sonntagabend, ich war gerade Telefonordnanz und da kommt das Telefon, Teilmobilmachung. Sofort alle antraben, alles parat machen, es kommt ein Befehl. Und dann haben wir packen und sind auf die Bahn verladen worden, sind auf Grellingen gefahren. Und von Grellingen haben wir auflaufen auf Nunningen.
1: Das war im Sommer 1944, als Walter Müller 22 Jahre alt wurde. Die alliierten Truppen waren kurz davor in der Normandie gelandet und hatten die deutschen Besatzer zum Rückzug gezwungen.
2: Wir waren manche Wochen in Nunningen. Das war dort, wo die Deutschen aus Frankreich zurück sind. Wir haben gesehen, die Feuer einmal vom Schiessen von denen einen an der Grenze, aber Kriegshandlungen selber haben wir keine gesehen.
1: Die Soldaten übernachteten im Schulhaus. Die mitgebrachten Pferde versorgten sie im Dorf.
2: Da musste man bei den Bauern müssen da Ställe ausräumen und die Scheuren ausräumen und unsere Rosse so versorgen. Dann so ein kleines Dorf wie Nunningen, das zumal war, ist es nicht einfach, 80 Rosse zu versorgen. Aber wir sind dann durch das, was wir so viele Wochen da waren, sind wir dann wie eine Familie geworden. Man hat ja nichts machen. Wir mussten immer bereit sein, am Fall etwas da vorne passiert. Und dann musste man den Bauern helfen. Da sind, am Morgen ist mir verteilt worden, der 5 zu dem Bauer, 3 zum 7 Bauer. Und so, wir haben nicht militärische Übungen und so Zeug gemacht.
1: Walter Müller lebt seit Jahrzehnten in Zürich-Wollishofen. Seit dem Tod seiner zweiten Frau wohnt er allein in einer Genossenschaftswohnung. Und hier will er auch bleiben.
2: Da ist doch so schön. Ich bin da daheim. Ich wohne jetzt da innen seit 1973. Ich habe viele Erinnerungen da und ich kann machen, was ich will. Und ich bin gesund. Ich bin nicht in ärztlicher Behandlung. Ich nehme kein Medikament. Ich brauche gar nichts. Also, warum soll ich ins Heim? Da habe ich eine Aufgabe. Ich muss den Haushalt im Schuss haben. Ich muss posten. Ich muss mir etwas zu essen machen. Ich muss Wäsche machen. Ich muss suchen und abstäben und weiss ich was. Ich habe etwas zu tun. Und es ist mir ganz bestimmt viel, viel wöhler da.
1: Walter Müller besorgt den Haushalt selbst, außer die Hemden lässt er inzwischen auswärts bügeln.
2: Dann werde ich jede Woche eingeladen von der Schwiegertochter, immer am Mittwoch. Am Nachmittag spielen wir miteinander Karten spielen und dann eben das Nachtessen. Dann kochen sie ein bisschen mehr und was sie mehr hat, nehme ich mit heim, dann muss ich noch wärmen. Und ihren ältesten Sohn, den gehe ich jeden Donnerstag an, auch zum Nachtessen. Und auch vorige Sachen tun sie mir einpacken und dann, wenn ich wärme. Ich muss zweimal in der Woche für mich etwas kochen. Die anderen Tage tue ich wärme oder bin nicht daheim.
1: Das Mittagessen lässt er meistens aus. Und wenn er sich abends selbst etwas kocht, greift er auf Bewährtes zurück.
2: Ich selber mache einfache Menü. Zum Beispiel Teigwaren, warme Fleischkäse, Salat. Ein Glas Wein dazu.
1: Beim Kaffee erzählt er, wie er aufgewachsen ist.
2: Wenn ich an das denke, dann kommt mir gerade ein Satz in den Sinn, den mein Vater immer wieder gesagt hat. Vergiss nie, du bist ein armer Arbeiterbub. Er war Fuhrmann und hat natürlich nicht sehr viel verdient. Und wir waren also eine arme Familie.
1: Die Arbeit als Fuhrmann sei seinem Vater zum Verhängnis geworden.
2: Jetzt müssen Sie sich vorstellen, seine Reihung war zuletzt in der Stadt Zürich. Und jetzt bringt er irgendetwas in die Wirtschaft. Dann kommt er das Bier über. Dann hat er wieder etwas in der Wirtschaft, kommt das Bier über. Dann hat er etwas für eine Bar,

0: da kommt ein Glas Wein über. Er hat viel Alkohol getrunken und es war so, wenn er gesagt hat, oh sie, jetzt habe ich gerade. Dann haben die Leute gesagt, Postina, sie trinken nicht von uns. Wenn sie es nicht sagen, dann gehen wir zum Kuhni. Am Kuhni seine Fuhr, wir trinken das, was wir ihnen geben. Und haben dann Walti vorher angerufen. Und dann hat der Vater vom Schiff einen Rüffel bekommen. Wenn man ihnen zu trinken gibt, dann nehmen sie das gefälligst und tun sie es ablehnen. Und wenn der Vater gesagt hat, jetzt habe ich schon 5 Bier gehabt, und dann sagt er, dann trinken sie halt das 6. Er hat kein Verständnis gehabt. Er ist dann praktisch jeden Abend halb bis ganz voll heimgekommen.
1: Und dies habe sich aufs Familienleben ausgewirkt. Walter Müller war ein Einzelkind.
0: Er hat nicht viel mögen verleiden, also dass ich ein bisschen neben draussen oder irgendwie so. Hat es also gar nicht gegeben, sonst hat es getatscht. Ich habe viel Schläge bekommen. Als Fuhrmann hatte er Kraft gehabt. Wenn ich eins verwünscht habe, dann bin ich auch gleich unter dem Tisch gelegen. Zum Beispiel an einem Pfingstsonntag, ja, bin ich die Balkontüre geflogen. Und bis ich wieder richtig wusste, was los ist, hat er schon zusammengewischt.
1: Seine Mutter habe dem nichts entgegensetzen können.
0: Natürlich hat er nicht immer gefallen, aber sie hat keine Kraft und keine Macht über den Vater.
1: Sowohl sein Vater als auch seine Mutter mussten in ihrer Jugend unten durch. Auch sie waren beide in Armut aufgewachsen. Sein Vater fehlte oft in der Schule, weil er in der Kirche arbeiten musste, um für die Familie etwas zu verdienen.
0: Der Vater hat am Organist den Blasbalg trampen für die Orgel. Immer wenn der Organist in der Kirche war, war der Vater auch drin. Wenn der Organist geübt hat, wenn er eine Hochzeit hatte, wenn er eine Beerdigung hatte, war der Vater da. Und das war vielfach halt auch während der Schulzeit. Also hat der Vater nicht in die Schule, er musste Orgel trompen. Und hat da ein grosses Handicap gehabt.
1: Auch Walter Müllers Mutter musste während manchen Schulstunden arbeiten.
0: Sie hat auch selber erzählt, in der Schule, wenn sie rechnen konnte, hat der Lehrer gesagt, Lene, komm, du gehst Stegen wischen. Früher war es so, im Parterre war ein Keller und im ersten Stock ein Klassenzimmer und im zweiten Stock hat der Lehrer gewohnt. Das waren so die Häuschen auf dem Land draussen, die Schulhäuschen, wo sie aufgewachsen ist. Und dann hat sie müssen gut Stegen wischen, während die anderen gerechnet haben.
1: Die mangelnde Schulbildung seiner Eltern hatte Folgen. Die finanziellen Verhältnisse blieben prekär. Walter Müller erinnert sich gut daran, dass man ihm die Armut auch angesehen habe.
0: Ich bin, sagen wir mal, nicht schön gekleidet gewesen. Beispielsweise, wir haben dazu mal Knickerbocker getragen. Nun sind die irgendwann kurz geworden. Dann musste man eine grössere kaufen oder die verlängern. Dann hat die Mutter die Hose aber angeschnitten. Und hat ein Stück Stoff zwischen dir gesetzt. Irgendein Stoff. Dann habe ich 2 farbige Hosen gehabt. Und ich habe mich einmal geschämt. Wenn so ein Schulkollege mich mal zu sich heimgenommen hat, dann ist das einmal passiert. Nachher hat die Mutter gesagt, was ist das für ein? Schau mal, wie der angelegt ist. Und dann ist die Freundschaft schon wieder vorbei gewesen.
1: Ortswechsel. Nach Elsa Czarland in Nunningen und Walter Müller in Zürich-Wollishofen besuche ich Elfi Bachmann in Alschwil bei Basel. Wir sitzen in der Küche. Im Hintergrund läuft das Radio. Ihr bevorzugtes Programm sind Nachrichten und die SRF-Musikwelle. Sie setzt die Kaffeemaschine in Gang.
2: Das ist natürlich der Kaffee-Friedhöhe, gell? Wenn man keinen Kaffee reingeht, kann man keinen Kaffee rauskommen. Das ist halt alles. Es geht alles ein bisschen stapeliger.
1: Elfi Bachmann wird in diesem Mai 104 Jahre alt. Sie kam in Basel zur Welt. Ihre Eltern waren während des Ersten Weltkriegs in die Schweiz eingewandert.
2: Auch wie heute. Flüchtling.
1: Ihr Vater stammte aus dem Elsass, das damals noch zu Deutschland gehörte. Wie seine Brüder hätte er in den Krieg ziehen sollen.
2: Er hat in Dienst müssen. Die 13 Kinder waren. Zwei Brüder sind schon gestorben. Dann hat er auch wieder so den Kurschen geflüchtet in die Schweiz. Und die Mama ist vom Deutschen, von Magdeburg, ist auch geflüchtet. Warum, hat sie uns nie erzählt.
1: Ihre Eltern lernten sich in Basel kennen.
2: Nur kein Geld. Papa hat einfach geschafft, wo es war und ein paar Franken gekriegt. Das Letzte ist er zum Sando, hätte dort können bleiben, aber die haben auch nicht voll Beschäftigung gehabt. Hätte man nur zwei Tage können arbeiten. Es war gar aber da. Das war noch im Krieg. Das war eine schlimme Zeit.
1: Elfi Bachmanns Vater, ein deutscher Deserteur aus dem Elsass, wurde in der Sando als Färber angelernt. Die Firma stellte Farbstoffe und pharmazeutische Produkte her.
2: Und 22 bin ich ja dann geboren, Brüder 20 und Schwester 24.
1: Die Familie mit den drei Kindern wohnte in der Nähe der Fabrik im Basler Industriequartier in einer Zwei-Zimmer-Wohnung.
2: Die Küche war wie bei dir Küche. Und dort hat man auch gelebt. Eine Stube. Da war das Schlafzimmer drin, große dreitürige Kasten, Kommode und drei Bäder. Und zwei Nachttische. Also es ist... Wir haben alles gar nicht im anderen Zimmer. Es war einfach der Schäslon, wo man Bette können machen draus. Und auch ein Kasten und ein Tisch und die Nähmaschine. Die sehe ich heute noch.
1: Die Nähmaschine war wichtig.
2: Wir hatten ja kein Geld gehabt. Zum Glück konnte Mama können viel machen. Sie hat uns Kleidchen immer länger gemacht und wieder mal Stoff eingesetzt. Sie war geschickt, sie hat in allem geschickt.
1: Aber...
2: Wir waren froh, wenn wir eine Nacht einen Töpfel hatten. Oh. Ja, hallo? Sali, Mirta. Hast du kommen wollen? Ah, ja, ist ja wieder Milch. Nein, und Brot. Gehst du in Mikro oder in Denner? Wenn Mikro nimmst, nimmst du das, was du hast, und sonst beim Denner das. Domi, hat Äpfelnussbrot, gell? Hä? Hm? Ah, Käse kannst du auch noch nehmen, doch. Auch das lieb, dass du dir... Hey, oh, gell, morgen ist wieder Samstag. Und bringst noch zwei von meinen Schokolade, gell? Ja, also, das ist alles. Ja, Sali, Mirta, Sali. Dankeschön. Ist das nicht schön? Das ist hier in diesem Haus drin.
1: Elfi Bachmann in Alschwil im Kanton Basel-Land, Walter Müller in Zürich-Wollishofen und Elsa Czarland im solothurnischen Nunningen erinnern sich an viele prägende Episoden ihrer Kindheit und Jugend.
0: Auf die Welt gekommen bin ich in Zürich in der Frauenklinik, und zwar am 27. Juli 1922. Ich war krank, als ich auf die Welt gekommen bin. Darum hat mich der Pfarrer schon im August getauft, weil man nicht wollte, dass ich als untauftes Kind sterbe.
1: In den ersten Jahren seines Lebens war er oft so krank, dass er die Schule nicht besuchen konnte.
0: Ich mag mich noch gut erinnern, wie der Lehrer 1. bis 3. Klasse oftmals zu mir gekommen ist und hat mir Aufgaben gebracht, damit ich in der Schule nicht zu sehr zufalle.
1: Ähnlich erging es Elfi Bachmann.
2: Ich war sogar ein Untergewicht. Ich hatte nur 2,5 Kilo. Heute wurde sie Frau nicht mehr heimlassen mit mir. Aber die Mama musste mich heimnehmen. Sie hat mich behebeln. Und zum Glück hat sie mich noch gestillt. Aber ich bin eine schlechte Trinkerin. Ein Problemkind einfach. Die ersten Jahre, als ich in die Schule kam, war ich mehr im Bett. Mehr daheim. Ich hatte die erste Klasse. Nochmal müssen machen. Bin die Halbzeit gar nicht in der Schule gesehen. Dann haben sie gesagt, ja, das hätte keinen Wert.
1: Womit ihre angeschlagene Gesundheit als Kind zu tun hatte, wissen Elfi Bachmann und Walter Müller nicht.
0: Ich habe meine Eltern noch und noch gefragt, was ich eigentlich hatte. Und sie haben immer gesagt, jetzt hören wir auf und jetzt ist es vorbei und red nicht davon. Und haben einfach abgeblockt. Ich habe nie erfahren, was ich alles für Krankheiten hatte. Das ärgert mich irgendwie ein bisschen. Es fuchst mir richtig, dass ich nicht weiss, was los war mit mir.
1: Neben den gesundheitlichen Beeinträchtigungen, die ihre Kindheit überschatteten, erinnern sich Walter Müller und Elfi Bachmann auch an positive Erlebnisse. Elfi Bachmann hat heute noch vor Augen, wie sie mit vielen anderen Kindern im Basler Industriequartier zu jeder Jahreszeit draußen auf der Straße spielte.
3: Im Winter haben wir noch Schnee gehabt, haben wir am Sankt Jan-Ring können schlitteln. Nicht natürlich immer solche gehabt, die tolle Schlitten hatten. Und wir hatten halt nie einen Schlitten gehabt. Aber ich wäre gerne Schlitten gefahren. Ich weiß nicht, ich habe immer den Schlitten aufgezogen. Immer einen grossen, so einen Vierplätzer. Dafür durfte ich mit runterfahren. Aber ich habe noch mehr oben anstoßen und schnell drauf sitzen. Und wenn die mich nicht drauf haben, sind sie einfach dahinter gerutscht und ich keinen Platz gehabt. Dann bin ich am Boden gehabt.
1: Walter Müller verbrachte seine Freizeit in der Jugendriege, bis er beim Barrenturnen verunfallte. Darauf verbot ihm der Arzt das Turnen. Er schloss sich stattdessen in Zürich dem Handharmonika-Jugendclub an, der weitherum bekannt war und zuweilen Auftritte hatte, wie die Fotos im Album zeigen.
0: Das ist sechs Leute. Dann bin ich eine Zeit lang Fähnerich gsi. Wir hatten da vorne. Das ist vom Umzug, sechs Leute Umzug. Schauen Sie mal, so gross war der Verein.
1: Der Handharmonika Jugendclub. Das Instrument allerdings war nicht gerade Liebe auf den ersten Blick.

0: Das war ein Hobby, wobei nicht ich kann wollen, sondern man hat mir eine Handorgel gekauft und gesagt, du lernst Handorgel.
1: Walter Müller freundete sich schließlich mit dem Instrument an und spielte es so gut, dass er ins Handharmonika-Orchester eintreten und selbst Unterrichtsstunden geben konnte.

0: Auch Elsa Charland erinnert sich an bewegende Momente in ihrer Jugend, etwa als sich ihr nach der obligatorischen Schulzeit, nach dem Abschluss der Bezirksschule, die Frage der Berufswahl stellte.
1: Denn es geht jetzt mal etwas lehren. Und selbe Zeit ist für die Frauen wahnsinnig schwer gewesen, einen Beruf zu lehren.
0: Die Auswahl war klein, in der Fabrik, im Verkauf oder im Büro.
1: Bürolisti. Und das Bürolisti, ich habe mir nicht viel vorgestellt darunter, muss das heute ganz ehrlich sagen.
0: Lehrerin zu werden, diese Idee war in ihrer Familie nicht ganz neu. Bereits ihre Mutter Annie hatte diesen Berufswunsch und sich aufs Lehrerseminar vorbereitet. Dann aber starb deren Mutter.
1: Wahrscheinlich hat sie Magenkrebs gehabt. Und dann hat es geheissen, Annie, du musst daheim am Vater gut Haushaltung machen. Und das ganze Seminar ist flöten gegangen.
0: Stattdessen sollte nun Elsa Charland das Lehrerseminar besuchen. Dafür musste sie zunächst in die Kantonsschule.
1: Und dann habe ich die Aufnahmsprüfung bestanden an 42 und dann auf Solothurn müssen. Und das war die erste Trennung von der Familie. Ich weiss noch, wie ich brüllt habe, wie mir das schwer angekommen ist.
0: Die Schülerinnen, die von auswärts, vom Land nach Solothurn kamen, wohnten in einem sogenannten Mädchenkosthaus. Dieses befand sich im ehemaligen Ambassadorenpalast, einem Barockgebäude aus dem 17. Jahrhundert, wo schon französische königliche Gesandte ein- und ausgegangen waren.
1: An den Ahren und sehr feudal eingerichtet gewesen. Und dort haben wir geschlafen und gegessen.
0: In Solothurn fühlte sich Elsa Charland zunehmend zu Hause. Dort ließ sie sich nach der Kantonsschule zur Lehrerin ausbilden und dorthin kehrte sie später oft zurück mit dem Auto, das ihren Radius erweiterte. Schon früh, mit 20, machte sie den Führerschein, kurz nachdem ihr Vater als erster im Dorf ein Auto gekauft hatte.
1: Am 29. November 1946 habe ich Prüfung gemacht.
0: Ihr Fahrlehrer sei positiv überrascht gewesen.
1: Bravo! Ich war wieder mal eine, die fahren konnte. Das sind alles so Erlebnisse, die man hat. Und dann bin ich 70 Jahre lang gefahren.
0: Das Auto ermöglichte ihr grosse Fahrten ins europäische Ausland und kleine Fluchten.
1: Ja, manchmal, wenn ich den Hauenstein aufgefahren bin, und ich dachte, juhu, jetzt will ich nicht Solothurn. Dann habe ich von weitem den Kirchturm gesehen. Und dann ist ein Vögel wohnt. Und das ist so gegangen, ein paar Mal im Jahr. Ja.
0: In Solothurn lernte Elsa Charland auch eine langjährige Freundin kennen.
1: Eine hatte ich 70 Jahre lang. Das war eine sehr reiche Tochter. Und ich habe verschiedene Sachen schon von ihr gehört und war nicht so begeistert. Es hat die innigste Freundschaft gegeben. Das ist eine Verbindung, das geht fast fürs Leben, könnte man sagen. Dann hat sie den Sohn vom Bundesrat Stampfli geheiratet. Durch das bin ich eigentlich sehr, sehr viel auf Solothurn kommen. Wenn etwas war in Solothurn, haben sie mich eingeladen, Elsie, komm, es ist das und das. Oder ich war bei Artag Bienen, dann sind wir in der Stadt oder sind ins Theater. Wir sind Museumbesuch machen. Selin war nämlich sehr, sehr musisch begeistert.
0: Bei Elfi Bachmann verlief der Einstieg in einen Beruf weniger rund.
2: Ich wollte Krankenschwester werden. Aber da ich 18 war, ist halt das nicht gegangen. Dann machen wir Schneider, weil ich ja gerne genäht habe. Und dann hat Mama in der Basler Woche ein Inserat gesehen von einer Schneiderin. Dann ist Mama mit mir an und die war begeistert. Ja, ist gut. Aber ich musste einen weißen Ärmelschutz. Und das war für die Mama gerade ein besonderer Ausschlag. Das kostet viel, und wenn man schon nichts hat.
0: Der weiße Ärmelschurz ließ sich schließlich beschaffen. Aber dann fingen die Probleme erst an. Elfi wurde von der Schneiderin, deren Mann eine Transportfirma betrieb, nach Strich und Faden ausgenutzt. Sie musste den Hundbürsteneinkäufe erledigen und nach Einladungen von Geschäftskunden das Geschirr waschen.
2: Und dann bin ich mal mit einem ganz schwarzen, dreckigen Ärmelschurz heimgekommen. Und dann hat Mama gesagt, du bist doch innere Schneiderei, wieso bist du so dreckig? Dann musste ich einen Kohlenkeller wischen, weißen Schutz. Die haben frische Kohle gekriegt und die wollten, dass der vorher gewischt ist. Und dann hat Mama gesagt, nein. Sie hat sonst nie irgendetwas gesagt, aber da, das geht nicht. Ich brauche nicht als Dienstmädchen keinen Lohn gehabt. Als Schneiderlehrling haben sie nichts gehabt. Nein, ist Mama, das stimmt etwas nicht.
0: Ihre Mutter wurde deshalb bei der Gewerbeaufsicht vorstellig. Dabei stellte sich heraus,
2: die hat gar keine Lehrmeidchen mehr dürfen haben.
0: Aus der Lehre wurde nichts.
2: Auf jeden Fall bin ich wieder daheim gewesen.
0: Wie ihr Vater fand Elfi Arbeit bei der Sando.
2: Das war dann, wo man Tabletten abgefüllt hat und aber schon gleich gesehen, ich habe können arbeiten und etwas verdient. Ein Franken 20 in der Stunde.
0: Als 1939 der Zweite Weltkrieg begann, wechselte Elfi, jetzt 17, ins Labor.
2: Dann haben die Männer müssen in Dienst. Ja, aber die Mache musste weiterlaufen. Dann haben sie einfach ein paar genommen von uns Mädchen. Zum Glück bin ich dabei gewesen, wo sie mich ausgelesen haben. Haben wir in das Labor können. Und dort haben sie uns dann angelegt. Die Ware ist ja alles roh ins Geschäft gekommen mit Lastwagen. Und mich haben sie noch müssen das Pulver waschen in den Riehwerk und wieder absaugen und ja, einfach Laborarbeit. Haben wir dann müssen machen, während die Männer im Dienst waren.
0: Auch Walter Müller erinnert sich an einen schwierigen Einstieg in den Beruf.
3: Ich musste Schlosser lernen, weil mein Götti eine Schlosserei hatte. Und er hatte drei Söhne und keine war Schlosser. Und dann hat es geheißen, der Bub, wenn der gross ist, muss der die Schlosserei übernehmen. Und im 38, da ist der Vater am Abend heimgekommen und hat gesagt, ich habe eine Lehrstelle für dich. Morgen gehst du dir vorstellen, am Mittag fängst du an, Schlosserei leer.
0: Vaters Plan ging jedoch nicht auf.
3: Da war ich einen Monat in der Lehre. Ist der Götti gestorben. Seine Söhne haben sich dann geäussert, dass ich die Schlosserei vergessen soll. Und ich habe nichts mehr verloren dort. Und dann wollte ich die Lehre aufgeben. Aber der Vater hat gesagt, was man anfängt, macht man fertig und du machst die Lehre fertig.
0: Walter Müller machte die Lehre an einem anderen Ort fertig und arbeitete zunächst auf dem Beruf. Mit seinem Lohn als Schlosser unterstützte er seine Mutter, nachdem sein Vater 1944 nach einem Hirnschlag gestorben war.
3: Und dann war es natürlich für die Mutter schlimm gewesen. Sie hatte ja keine Versicherung gehabt. Ich war erst 22 und habe nicht viel verdient. Da war der Stundenlohn in Franken 20 gewesen. Wir haben miteinander nicht so viel verdient, dass wir beide haben können leben. Meine Mutter hat aufs Füßsauer gehabt müssen.
2: Meine Mama ist gestorben mit 56 und dann habe ich die ganze Ding müssen durchziehen. Bin ich die gsi, wo können alles machen, was die Mama gemacht hat. Aber ich habe ja auch noch geschafft und eben schon im Sando gsi. Und noch hat der Papa jemanden kennengelernt. Sie haben gefunden, das geht einfach nicht, dass das Mädchen alles machen muss. Haben andere drin geredet. Also ist da eine gekommen von Bettigen zu uns gekocht und hat einfach die Wäsche gelegt und im Papa die Hemmli gelegt.
0: Elfi lebte mit ihrem Vater und ihren Geschwistern immer noch in derselben Zwei-Zimmer-Wohnung. Die räumlichen Verhältnisse waren eng, umso mehr als die Haushälterin ebenfalls einziehen sollte.
2: Und dann hat sie mal geheißen, ja, das ist einfach zu viel. Die Frau muss immer auf Bettigen und kommt von Bettigen. Sie können ja bei uns schlafen. Ja, also, wir haben in der Stube den Schessel gehabt. Ist sie bei uns geblieben. Aber das ist ja zu seiner Zeit nicht gegangen. Fremde Frau, das war ein Strafbar. Ja, nein, sie hat geheiratet. Aber ich bin nicht ausgekommen. Als sie geheiratet hat, hat sie nichts mehr so gemacht. Wir mussten mehr helfen. Und dann habe ich mich aber ein bisschen verwehrt.
0: Doch ein Ausweg aus der belastenden Situation zeichnete sich ab.

0: Wegen dem haben wir so früh geheiratet. Das ist nicht mehr gegangen. Ich habe diese Frau nicht mehr sehen. Gell? Ich war noch nicht mal 20.
1: Elfi heiratete 1942 ihren Jugendfreund.
0: Ich musste noch die Unterschrift haben.
1: Die Unterschrift ihres Vaters. Das junge Paar wohnte zunächst ein halbes Jahr bei den Schwiegereltern, bis es eine Wohnung fand. Elfi Bachmann arbeitete weiter 10 Jahre lang bei der Sando. In der Freizeit ging sie mit ihrem Mann und Freunden wandern und zelten. 1950 kauften sie in Alschwil ein Haus und stellten es instand. Elfi Bachmanns Mann war Spengler und vom Fach.
0: Ich kann gar nicht mehr sagen, was da alles gemacht hat, wenn ich das Gefühl habe, die Leute denken, ich will nur mal angeben. Der Mann hat alles können. Ich würde es jetzt gleich sagen. Das Möbel hat er gemacht. Das Möbel hat er gemacht. Alles selber gemacht. Ja, auch die Lampe hier. Die Heizung auch. In der Küche war ja ein alter Ofen, wo man Holz führen musste. Und ein kleines Gasrescher auf die Bank, auf die Beine. Und nur kalt Wasser. In jedem Zimmer ein großer Kachelofen, wo man führen musste.
1: Die Heirat habe sie nie bereut, sagt Elfi Bachmann im Rückblick. Auch ihr Mann erreichte ein hohes Alter. In den letzten Lebensjahren sei er aber dement geworden. Sie habe ihn gern betreut. Besondere Glücksmomente erlebte sie mit ihrem Sohn Rolf, der 1951 zur Welt kam. Sie genoss das Muttersein. Mit dem Kind eröffnete sich zugleich eine neue berufliche Perspektive.
0: 4 Jahre lang in einer Hebamme geholfen. In der Mutterberatung. Die war eine Hebamme, die, wenn man Buschli geht, ist die zu einem heimgekommen, um zu zeigen, wie man das badet. Und wo der Rolf ein Jahr alt war, hatte sie das Gefühl, ich könnte doch eigentlich ihr helfen in der Mutterberatung. Das habe ich dann gemacht. Ich konnte Rolf mitnehmen. Und als er dann in die Kinderschule gegangen ist, es ist von 9 bis 11 Uhr. Dann bin ich am 11 Uhr wieder da gewesen. Das habe ich so eine schöne Zeit gefunden.
1: Eine schöne Zeit mit dem Kind, aber auch deswegen, weil sie dabei mit vielen Frauen in Kontakt gekommen sei. Ihr Sohn lebt heute im Ausland. Alle paar Tage würden sie mit Hilfe eines iPads miteinander skypen.
0: Wo der Mann gestorben ist, vor 11 Jahren ist er gestorben, dann hat der Sohn gesagt, Mami, du musst das lernen. Und ich habe es gelernt, obwohl ich vorher ja nichts geschrieben habe. Ich konnte Schreibmaschine schreiben. Da kann ich aber. Ey, wo ist jetzt wieder das Bein? Und ich wollte. Und jetzt bin ich immer mit ihm skypen. Dann sehen wir einander.
1: Mit dem iPad verbringt sie auch ihre Abende.
0: Ich schaue aber nur mehr, was mir gefällt. Oder ich schaue hier Netflix. Tier- und Naturfilm. Die hat so schöne Sachen. Das schaue ich eben viel. Wenn im Fernsehen. Und in letzter Zeit ist nicht mehr viel im Fernsehen.
1: Auch Walter Müller heiratete jung mit 23 Jahren.
2: Mein Vater ist 1944 gestorben und ich habe ihn 45 geheiratet. Und meine Mutter hat dann die Wohnung aufgegeben und war dann in Untermiete und hat durch das billiger gelebt.
1: Die finanzielle Situation bei Müllers blieb weiter prekär. Walter Müller überlegte sich deshalb, wie er sich für das Alter absichern konnte. Er suchte eine Stelle, die eine Pension versprach.
2: Dann habe ich mich beim Tram gemeldet und habe kurz darüber einen Bericht bekommen, wir brauchen niemanden. Und etwa ein halbes Jahr später haben sie mir Bericht, ich soll nicht vorstellen können. Habe ich das gemacht und bin ich angestellt worden. Dann auf einmal haben sie nichts gebraucht. Ja, und dann bin ich Kondukteur geworden, ja.
1: 12 Jahre lang war Walter Müller Kondukteur bei den Zürcher Verkehrsbetrieben. Ein Aufbruch in eine bessere berufliche Zukunft. Und dennoch eine Zeit, die überschattet war.
2: Im 1945 haben wir geheiratet und 1947 hat die Frau eine Herzklappenentzündung bekommen.
1: Die Diagnose lautete von da an herzkrank. Eine Diagnose mit einschneidenden Folgen für das junge Paar.
2: sie hätte Kinder bekommen, sie ist schwanger geworden. Aber sie hat es nicht dürfen haben, man hat sie weggenommen, weil eben das Herz jetzt gar nicht verträgt.
1: Das Herz einer Frau wurde nicht mehr gesund.
2: Auf alle Fälle 1953 hatte die Frau riesige Schmerzen gehabt. Und dann ist sie zum Arzt und hat der Arzt gesagt, das ist sicher blind, da müssen wir heute noch operieren. In einer Privatklinik, in einer kleinen, hat er dann das operiert. Aber es war nicht der Blinddarm, es war eine Vene gerissen und das Blut rausgelaufen. Und es war ganz, ganz schwach natürlich und es war eine komplizierte Operation. Und hat mir der Arzt gesagt, 2 Jahre müssen sie mindestens rechnen. Wenn die Frau nach 2 Jahren noch lebt, können sie denken, sie wird überleben. Aber wahrscheinlich stirbt sie in dieser Zeit und ist dann auch nach 2 Jahren gestorben.
1: Da war sie 34 Jahre alt. Ein paar Jahre später, 1958, wechselte Walter Müller bei den Zürcher Verkehrsbetrieben vom Tram ins Dienstplanbüro. Dort geriet er mitten in einen Arbeitskonflikt.
2: Der Chef und der Vize, ich weiss nicht, das war schon gewesen, bevor ich drin war, die zwei haben einfach nicht geredet miteinander. Und der Chef ist halt, er hat befohlen, hat sich als Kommandant gefühlt und hat keine Widerrede gegeben. Was er gesagt hat, hat gut und fertig. Und dann, ich sitze mit zwei, die nicht schwätzen miteinander und muss es so arbeiten. Das hat mich wahnsinnig belastet. Und dann im Oktober 1969 war ich halt fertig, dann konnte ich halt nicht mehr können, hat es mich zusammengelegt.
1: Sein Hausarzt schickte ihn zur Erholung ins Tessin und gab ihm einen dringenden Rat.
2: Und dann hat er mir eben gesagt, ich darf nicht mehr an den Arbeitsplatz zurück. Und dann bin ich zum Personalchef. Und der Personalchef hat sich auch nicht gekümmert. Und als ich gesagt habe, ich muss andere Arbeit haben, hat er gesagt, du musst ja selber Arbeit suchen, ich kann nichts für sie.
1: Walter Müller war unter Druck. Inzwischen hatte er ein zweites Mal geheiratet und seine Frau brachte 2 Kinder in die Ehe. Dank einem persönlichen Kontakt in der Nachbarschaft fand Walter Müller schließlich eine Stelle beim Zürcher Sozialamt.
2: Wir haben Aufträge bekommen, zum Beispiel ist jemand gekommen und hat gesagt, ich habe kein Geld, ich sollte Geld haben. Und dann hat man gesagt, wie leben Sie? Und das hat man nicht im Büro gemacht, man hat das uns gegeben. Und wir haben dann mit dem Kontakt aufgenommen und haben mit dem alles zusammen geregelt. Wir haben nicht hinten rum, also nicht Detektiv, sondern vorne so wie wir. Wir sind am Tisch gesessen und haben gesagt, wie leben Sie jetzt da? Was haben Sie da für einen Mietzins? Was haben Sie für ein Einkommen und Krankenkassenversicherungen?
1: Mit Geldnot kannte er sich aus. Die Aufgabe gefiel ihm.
2: Und haben dann 15 ganz interessante, schöne Jahre gehabt. Und bin 1985 dann pensioniert worden. Bin also jetzt 41 Jahre pensioniert. Unglaublich.
1: Seit 41 Jahren pensioniert und seit mehr als 80 Jahren in der Gewerkschaft, dem Verband des Personals öffentlicher Dienste, VPOD.
2: Mein Vater hat ja unten durch müssen. Und dann habe ich mich da fest vorgenommen, ich gehe in die Gewerkschaft, da muss man etwas machen. Und bin mit 19 schon in die Gewerkschaft.
1: Die Gewerkschaft unterstützte Walter Müller in seinem beruflichen Weiterkommen. Die Arbeit ging ihm auch nach der Pensionierung nicht aus. Jahrelang pflegte er seine Frau, die im Alter schwer lungenkrank war.

0: Auch für die angehende Lehrerin Elsa Czarland aus Seewen war es nicht ganz einfach, in ihrem Beruf Fuß zu fassen. Zum einen wurde sie am Ende des Zweiten Weltkriegs an verschiedenen Orten als Vertretung für Lehrer eingesetzt, die im Militärdienst waren, bevor sie ihre Ausbildung abgeschlossen hatte. Und zum anderen war es ihr nach dem Abschluss wegen einer kantonalen Bestimmung zunächst verwehrt, in ihrer eigenen Gemeinde zu arbeiten. Dies wurde dann aber doch möglich, als eine Lehrerin in Seewen, bei der sie selbst einmal zur Schule gegangen war, eine Vertretung suchte. Denn diese Lehrerin musste ihren verwitweten Vater betreuen.
1: Ich bin aufs Departement und habe gesagt, eben, sie möchte eine Vertreterin, aber sie will nur sehen, sie schauen und das habe ich jetzt gut gemacht. Und da sind sie einverstanden gewesen und haben mich geschickt.
0: So kehrte Elsa Czarland als junge Primarlehrerin in ihr Heimatdorf zurück. Während ihres ganzen Berufslebens unterrichtete sie dort erste und zweite Klassen.
1: Dann haben wir immer grosse Klassen gehabt, so 36 Kinder. Einmal hatte ich 46. Das war schon ein bisschen viel gewesen.
0: Der Lehrplan sah Lesen, Schreiben, Rechnen, Naturkunde, Singen und Turnen vor. Die Kinder seien aufnahmebereit gewesen, sie habe kaum Probleme gehabt und die Eltern hätten sich nur selten eingemischt.
1: Ich weiss noch, einer gesehen, ein Mann kam, ein Vater, hat gesagt, los, wenn der Bub nicht ging, so kannst du ihn durchklopfen, wie du willst, ich habe nichts dagegen. Es hat vielleicht 2, 3 gegeben in der ganzen Zeit, die reklamiert haben. Es ist eigentlich niemand. Ich weiss nicht, ob sie nicht getraut haben oder ob sie so zufrieden waren mit mir. Es ist 42 Jahre lang gut gegangen. Für das muss ich dankbar sein.
0: Elsa Czarland hatte selbst keine Kinder, lebte aber mit der Familie ihres Bruders im gleichen Haus.
1: Es war eine Familie, aber nicht meine eigene. Ja, muss es so sagen. Also noch nie Kinder vom Bruder sind in die Schule gekommen bei mir. Nein, sie sind nicht, aber meinte, ja, die werden bevorzugt, aber die sind nicht bevorzugt worden.
0: Wehmütige Momente gab es schon.
1: Und dort habe ich manchmal gedacht, hauptsächlich, das weiss ich noch, wo die Regula klein ist, es wäre schön, wenn man so ein Mädchen hat. Ob wir dann müssen denken, das Mädchen ist grösser und grösser geworden. Und dann haben sie ihre eigenen Gedanken gehabt. Aber das war nicht schlimm. Sie waren gut zum Erziehen.
0: Elfi Bachmann lebt bis heute in ihrem Haus in Allschwil, trotz Einschränkungen. Einmal pro Woche hilft ihr eine Spitex-Mitarbeiterin im Haushalt und beim Duschen. Denn allein schafft sie es nicht mehr ins Badezimmer im ersten Stock.
2: Ich kann nicht mehr rauf, kann nicht mehr ins Bad. Ich muss mich halt in der Küche waschen. Früher haben wir das auch gemacht und haben nur kaltes Wasser gehabt. Ich habe wenigstens warm Wasser.
0: Zu ihren gesundheitlichen Beeinträchtigungen sagt sie.
2: Ich hatte mein Herz, Wasser auf dem Herz. Das kann wieder kommen. Nach dem Morgen. Eine Stunde lese ich die Zeitung da noch, schnell drin und nehme die Tabletten. Weißt du, die Tabletten, die den Wasser treiben, nehmen sie immer aufs Häuschen. Der Körper ist verbraucht. Und eben, das ist halt jetzt einfach so. Müssen wir auch annehmen.
0: Walter Müller nimmt keine Medikamente, wie er sagt, berichtet aber ebenfalls von Einschränkungen.
3: Die Ohren haben abgegeben, die Augen haben abgegeben. Wenn ich jetzt zum Beispiel 3 Meter von ihnen weg bin, ich habe keine Ahnung, wie das Gesicht aussieht. Und das ist etwas, was sehr peinlich ist. Ich rede jetzt mit ihnen und sie gehen fort. Und ich gehe nachher raus und dann begegnen wir uns. Ich habe keine Ahnung, dass sie die Person sind, die da war. Aber ich tue das den Leuten sagen. Die, die in meinem Bekanntenkreis sind, wissen alle, dass es so ist. Und manchmal erlebt. Schwiegertochter bin ich schon 5-mal an einer vorbeigelaufen.
0: Trotz der Sehbehinderung macht Walter Müller Kreuzworträtsel. Dafür benutzt er zwei aufeinander montierte Lupen. Elsa Charland ist wegen ihrer Gehbehinderung ins Alters- und Pflegeheim umgezogen.
1: Ich habe Polyneuropathie bekommen. Und das ist ja eine Nervenkrankheit in den Füssen. Dann könnt ihr nicht mehr gerade stehen. Wenn ich alleine laufen kann, ich nicht mehr. Oder am Rollator. Jetzt werden halt die Beine auch immer schwächer, weil man nicht mehr trainiert. Aber ich denke, also, da bin ich ganz ehrlich, was hat das noch für einen Wert, als ich gehe trainieren zum Laufen, wenn ich jetzt noch kurze Zeit lebe? Oder wie ich sehe das an?
0: Elsa Charland, Walter Müller und Elfi Bachmann versuchen, trotz ihrer Beeinträchtigungen soziale Kontakte zu pflegen und sich über die Schweiz und die Welt zu informieren.
3: Ich habe zum Beispiel eine Frau besucht, die ist gestorben 5 Tage vor dem 150. Geburtstag. In den letzten Jahren habe ich sie besucht und sie hat immer gesagt, du mir erzähle mal aus der Politik. Dann habe ich die Zeitung lesen und ihr sagen, was los ist. Und wenn irgendetwas da in der Stadt war, hat sie wieder wissen. Ich musste noch schwer sein. Also sie hat mich gezwungen, zum Sache lesen und Sache verfolgen.
0: Schwer zu bleiben, das könne aber auch belasten.
3: Wenn Sie nur denken, was der Trump, die Kriege, die man da hat, es ist einfach grauenhaft. Das beschäftigt mich ja.
0: Das ist auch bei Elfi Bachmann so.
2: Die alles lese ich. Und jetzt haben wir die anderen zwei, gell? Die Amerikaner und Russ, die Schlimmsten. Ja, so Kriegsmänner. Es wiederholt sich. Sie sehen ja, alles können sie gut kaputt machen. Und das ist traurig. Weil immer solche da sind, die meinen, die Welt gehört ihnen. Geht doch nicht.
0: Walter Müller kann darüber auch mit anderen sprechen. Allein fühle er sich nicht.
3: In der Kirche habe ich guten Kontakt auch mit vielen Leuten. Dort tun wir öfters noch am Sonntag nach der Kirche zusammensitzen. Dann weiss ich vielleicht eins oder zwei, bis wir heimgehen.
0: Auch Elsa Charland würde gerne weiterhin Nachrichten hören, aber...
1: Es wird mir zu schnell gesprochen. Dann studiert man den Satz noch und dessen ist die schon wieder weiters.
0: Radio hört sie trotzdem oft am Nachmittag.
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1: Ich kann dir den Schweizerisch stellen und Musikwelle. Aber sie bringen heute eigentlich selten eine schöne klassische Musik. Das Wort klassisch habe ich gesucht. Und das Geschrei, wo sie die höheren Töne rausdrücken, das ist für mich auch nicht mehr schön gejodelt. Wenn man so denkt, in ein Gritli Wenger können jodeln.
0: Gritli Wenger war eine Berner Jodlerin, die 1971 gestorben ist und weit über die Schweiz hinaus bekannt wurde. So trat sie 1936 mit Sängerkollegen in der Royal Albert Hall auf. Ihre Lieder werden in der SRF-Musikwelle bis heute oft gespielt.

0: Neben den gesundheitlichen Beeinträchtigungen und den zunehmenden Schwierigkeiten, sich à jour zu halten, wie Walter Müller sagt, stellt sich auch die Frage nach der psychischen Befindlichkeit. Am meisten fehlen Elsa Czarland Gesprächspartnerinnen.
1: Dann sitzen einfach nur noch so da und dann sagen sie nur «Jo», «Nein» oder geben überhaupt gar keine Antwort. Und das beelendet einem. Und ich denke immer, hoffentlich wird die nicht so.
0: Langeweile sei ein Thema.
1: Ich sage manchmal zu Teilen, heute ist es langweilig, ja, es läuft gar nichts. Dann ist noch von sieben eine Frau angekommen. Dann hat sie nicht gesagt, ich will heim, ich will heim. Dann hat sie gesagt, Elsie, hast du noch ein Auto? Dann habe ich gesagt, ja, kann. Dann habe ich gesagt, aber ich habe es nicht mehr. Ich kann nicht mehr fahren oder darf nicht mehr fahren. Wir könnten doch ein Portemonnaie holen. Und ich sagte, brauchst du doch kein Portemonnaie. Hey, doch, ich muss doch das Zeug, das ich hier esse, zahlen. Und ich sagte, das zahlen die Töchter. Die kommen eine Rechnung über und das ist in der Ordnung. Aha. Und so, und sie sagte, wie lange muss ich hier sein? Dann habe ich gesagt, das weisst ich nicht und weisst du nicht. Doch, ungefähr, wir können doch heim. Und ich gesagt, nein, wir müssen hier bleiben, bis wir sterben. Und ich gesagt, jetzt bin ich schon verrückt. Und ich gesagt, was ich mache daheim. Da hat er eben einen Steg mit etwa 32 Schritt, wie es mir oben ist. Und kein Mensch, der ihm hilft. Ich habe gesagt, wie wird er heim, Haus, Alter? Ja, es ging schon. Und ich gesagt, ja, es ging schon. Jetzt hat sie sich anfangs ein bisschen beruhigt. Bin gestern schnell schauen.
0: Elsa Czarland sagt, sie fühle sich nicht einsam. Sie habe keine Mühe, allein zu sein. Bis heute pflegt sie Kontakte zu ehemaligen Kollegen im Solothurner Lehrerbund, dem sie selbst 20 Jahre lang angehörte.
1: Das ist für mich wahnsinnig interessant gewesen. Das sind wir sieben aus allen Kantonsteilen. Und ich vom Schwarzvogelland. Und sie waren sehr nette Kollegen gewesen.
0: Zu den Kollegen aus dem Lehrerbund gehörte lange auch Hans Hohler, der Vater des Schriftstellers Franz Hohler. Mit ihm stand sie auch nach der Pensionierung in Kontakt. Er rief sie oft am Abend an.
1: Um 9 oder 10 Uhr. Das ist der Hohler. Sorry, Elsie. Bist du auch froh, dass du nicht mehr Lehrer bist? Er ist ja 102 geworden. Und dann habe ich noch 2. Eine in Winzenau und in Oberbuchseite. Und verkehren immer miteinander, telefonieren. Manchmal alle Wochen einmal oder alle 2 Wochen. Wir wissen immer, wie es einem gesundheitlich geht. Und so hat das einfach einen engen Kontakt gegeben. Und das ist das, was einem ein bisschen Auftrieb gibt, aber wieder zwischen ihnen.
0: Das sagt Elsa Czarland. Ein volles Leben, 100-Jährige erzählen. Das war die Passage von Sabine Bitter, Sounddesign Serge Krebs.

0: Die Nachrichten von SRF um 4 mit Kevin Garnes. Guten Tag. Das Kreuzfahrtschiff mit dem Hantavirus an Bord liegt jetzt vor der spanischen Insel Teneriffa und die rund 140 Personen werden evakuiert. Darunter ist auch ein Schweizer Crewmitglied. Der Mann ist an Land unter Quarantäne gestellt worden. Er muss dort voraussichtlich 6 Wochen bleiben, sagt das Bundesamt für Gesundheit auf Anfrage. Der Betroffene zeige keine Symptome und es gehe ihm gut. Weil das Kreuzfahrtschiff Hondius einer Reederei aus den Niederlanden gehört, sind die niederländischen Behörden für die Quarantäne zuständig. Während die Crewmitglieder dort bleiben müssen, werden die Passagiere nun in ihre Heimatländer ausgeflogen. Laut dem Bund sind derzeit keine weiteren Schweizer bekannt, die sich an Bord des Schiffes befanden. Die beiden Städte Winterthur und Zürich haben je einen neuen Stadtpräsidenten. In Zürich hat das Stimmvolk die Wahl von SP-Mann Raphael Golta bestätigt. Golta erhielt im zweiten Wahlgang rund 41.000 Stimmen. Er war der einzige Kandidat. Seine Wahl war von vornherein klar, beziehungsweise eine Formsache. Der neue Stadtpräsident von Winterthur heißt Stefan Fritschi. Der FDP-Politiker hat sich im zweiten Wahlgang gegen den Konkurrenten der SP, Kaspar Bob, durchgesetzt. Fritschi erhielt 684 Stimmen mehr als sein Gegner. Mit Stefan Fritschi stellt die FDP zum ersten Mal seit 24 Jahren wieder das Stadtpräsidium von Winterthur. Zwei Kurzmeldungen zum Konflikt rund um den Iran. Der oberste Führer des Iran, Mojtama Khamenei, und der oberste Militärchef, Ali Abdullahi, sollen sich heute getroffen haben. Der Militärchef habe das geistliche und politische Oberhaupt über die Einsatzbereitschaft der Truppen informiert, sagen die staatlichen Medien. Wie es Khamenei gesundheitlich geht, blieb offen. Über seinen Gesundheitszustand wird spekuliert. Trotz Waffenruhe hat es weitere Angriffe auf Staaten in der Golfregion gegeben. In Kuwait sagt die Armee, sie habe mehrere feindliche Drohnen im eigenen Luftraum entdeckt und darauf reagiert. Auch in den Vereinigten Arabischen Emiraten gab es Angriffe. Das dortige Verteidigungsministerium spricht von iranischen Drohnen. Opfer gab es weder in Kuwait noch in den Emiraten. Zum Sport. Zuerst ein Resultat aus dem internationalen Eishockey. Die Schweiz hat das WM-Vorbereitungsspiel gegen Tschechien gewonnen, und zwar deutlich mit 6:1. Und in der Fussball-Super League hat St. Gallen das erste Spiel des Tages gewonnen. St. Gallen gewinnt auswärts gegen Lugano 2:1. Das Wetter. Aus Westen kommen Schauer und Gewitter. Heute bei 20 Grad und im Süden ist es teils nass. Morgen zum Wochenstart dann gewitterhaft, windig und auch häufig nass. Das waren die Nachrichten von Radio SRF. Verantwortlich war Roger Brendlin.
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2: Mit Ludwig van Beethoven und dem Akkordeon. Wer bei dieser Kombination gerade sagt, na sicher, das passt doch, keine Frage. Nun, der oder die hat entweder sehr viel Fantasie oder er, schrägstrich sie, hat Viviane Chasseau erlebt, die experimentierfreudige Sympathieträgerin des Akkordeons. Ganz herzlich willkommen zum Sonntagskonzert, Patricia Moreno am Mikrofon. Und natürlich ist das die erste Reaktion. Bitte wie? Beethoven auf dem Akkordeon und erst noch das Violinkonzert? So abwegig ist er nicht, der Gedanke einer Bearbeitung. Schließlich hat schon Beethoven selbst das Werk kurz nach der Uraufführung 1806 umgeschrieben zum Klavierkonzert im Auftrag Muzio Clementis mit neuen Kadenzen, anderer Perspektive, anderer Körperlichkeit. Später haben sich andere Musiker an neuen Lesarten versucht. Da gibt's zum Beispiel die Fassung für Klarinette von Michael Pletnyov. Es gibt eine Bearbeitung mit Flöte statt Violine.

Aber Akkordeon? Ausgerechnet ein Instrument, das noch immer viele hartnäckig und notabene zu Unrecht verbinden mit Ländlermusik, Hafenkneipen, Sonntagabend-Nostalgie? Aber ja, denn wenn es schon Beethoven mit seiner Klavierfassung des Violinkonzerts ganz offenbar nicht um die museale Unantastbarkeit geht, sondern um Verwandlung, um neue Möglichkeiten des Hörens, warum soll eine Vivian Chasseau den Gedanken nicht weiterspinnen? Die Schweizer Akkordeon-Virtuosin setzt genau dort an, verbindet Beethovens beide Fassungen miteinander, die für Violine und die für Klavier, und sie entwickelt daraus etwas Drittes, das dem Stück sogar etwas zurückgibt, das aus lauter Ehrfurcht vor diesem Repertoirebrocken manchmal verloren geht, den Atem. Denn hier entsteht der Klang buchstäblich aus der Bewegung, aus Zug, Gegendruck, Luft. Chasseau nennt den Balg des Akkordeons nicht ohne Grund die Lunge und Seele des Instruments. Und sie wird uns dieses Konzert heute anders hören lassen, weniger als virtuosen Kraftakt, nein, viel stärker als etwas Singendes, Suchendes, beinahe Kammermusikalisches. Und das wiederum lenkt den Blick auf Franz Clement, den Uraufführungsgeiger und Widmungsträger. Der war nämlich kein draufgängerischer Virtuose, sondern ein Spieler von großer Eleganz und Delikatesse, mit äußerst lieblicher Zartheit, wie Zeitgenossen schreiben. Auch Vivian Chasseau ist keine Vertreterin des demonstrativen Solistinnenglitzerns. Der Dialog, den sie mit dem Orchester sucht, der passt zum Werk, das mitten in einer politisch aufgeheizten Zeit entsteht. Wien 1806, Europa unter dem Druck Napoleons. Die Ideale der französischen Revolution, von denen auch Beethoven träumt, sie haben sich ins Gegenteil verkehrt. Und Beethoven reagiert mit dem Konzert auf seine, auf eigentümliche Weise. Weil keine heroische Kampfmusik, Kampfansage, eher ein großes Austarieren von Kraft und Innigkeit, von Öffentlichkeit und Rückzug. Eine Musik ist das, die immer wieder innehält, die nachfragt und zuhört. Hören wir Beethovens Violinkonzert in der Akkordeonfassung von und mit Vivian Chasseau. Sie begeisterte damit am 24. April dieses Jahres das Publikum im Stadtcasino Basel und jetzt hoffentlich auch Sie. Das Kollegium Musicum Basel spielt unter der Leitung seines Chefdirigenten Jan Schulz und das Programm, das fand passenderweise statt unter dem Titel Freiheit und Revolution. Und diese muss ja nicht immer eine laute und lärmige sein. Manchmal beginnt die Revolution genau dort, wo jemand den Mut hat, sich die Freiheit zu nehmen, ein erzberühmtes Stück noch einmal neu zu befragen.

0: Ja, Sie dürfen Ihren Ohren schon trauen, denn das war das Violinkonzert von Ludwig van Beethoven. Allerdings in der Bearbeitung für Akkordeon von und mit Vivian Chasso. Ende April hat sie es im Stadtcasino Basel aufgeführt, aufgenommen für eine CD-Produktion, die im Herbst erscheinen wird. Begleitet wurde Vivian Chasso vom Collegium Musicum Basel unter der Leitung von Jan Schulz. Heute im Sonntagskonzert auf SRF 2 Kultur. Und vorm Auftritt hat uns Vivian Chasso übrigens für einen Vorbericht im Radio erklärt, worauf sie sich da eigentlich eingelassen hat mit dem Akkordeon-adaptierten Beethoven.
1: Ich habe noch nie in einer Bearbeitung so viele charakteristische Spieltechniken des Instruments einsetzen können. Es gibt ganz viele lyrische Passagen, die auf dem Akkordeon einfach wahnsinnig gut zum Ausdruck kommen. Ich versuche teilweise das Kratzen der Violine zu imitieren und dann aber auch wieder einen unglaublich lieblichen Klang einer Oboe und manchmal auch den orchestralen Klang der Orgel. Was dieses Konzert auszeichnet, sind unglaublich lange Phrasen. Also ich habe in meinem Leben noch nie so lange Phrasen gespielt. Das ist auch herausfordernd, weil wir ja mit dem Balgwechsel auch immer schauen müssen, wie können wir die Bögen spannen. Indem ich dieses Werk auf dem Akkordeon spiele, breche ich diese Tradition, weil es wird vollkommen anders sein. Man wird die Musik neu hören. Ich glaube aber ehrlich gesagt auch, Beethoven hat in diesem Konzert und überhaupt mit seiner Musik immer Konventionen und Traditionen und Grenzen gesprengt. Also gerade in dem ersten Satz, da sprengt er ja wirklich jeden Rahmen von der Länge, von der Anlage des Satzes. Das folgt so keinen Konventionen und Regeln und ich folge jetzt auch keinen. So.
0: Vivian Chasso. Und interessant ist ja, dass dieses Konzert keineswegs in triumphaler Selbstgewissheit endet, wenn man so will. Natürlich gibt es im Finale Schwung, dieses tänzerisch bewegte Vorwärtsdrängen, aber Beethoven schreibt keinen Siegerlauf. Selbst im sogenannten Jagdrondo bleibt etwas Waches und Prüfendes. Immer wieder diese Momente, in denen die Richtung neu justiert wird. Was uns in ziemlich direkter Linie zu Prometheus führt, dem nächsten Programmprotagonisten. Auch diese Figur kreist um eine Idee, die Beethoven zeitlebens beschäftigt. Nämlich, dass der Mensch, auch er selbst, formbar ist. Dass Kunst, Bildung, das Erkenntnis etwas verändern können. Und kaum ein Stoff bündelt das so stark wie der Mythos von Prometheus. Jener Titan, der den Menschen das Feuer bringt und dafür bestraft wird. Als Beethoven 1801, also 5 Jahre vorm Violinkonzert, die Ballettmusik, die Geschöpfe des Prometheus schreibt, da steht Europa noch stark unter dem Eindruck der Aufklärung, der französischen Revolution. Der Choreograf Salvatore Vigano entwirft ein regelrechtes Erziehungsdrama. Prometheus erschafft Menschen aus Ton, merkt aber schnell, dass bloßes Leben nicht genügt. Erst Musik, Poesie, Tanz und Wissen machen aus diesen Geschöpfen wirkliche Menschen. Womit wir bei einem anderen Leitgedanken Beethovens wären, der sich durch viele seiner Werke zieht, die Freiheit. Und die erscheint bei ihm selten als Geschenk, sie muss erarbeitet werden. Durch Reibung, Erfahrung und Widerstand. Besonders wiederum an unserem heutigen Konzert, dass die Prometheus-Musik nicht als vollständiges Ballett erklingt, sondern in einer Suite, die von Jan Schulz zusammengestellt wurde und in der einzelne Nummern noch deutlicher hervortreten. Dazu kommt die Rezitation des Schauspielers Matthias Schuppli, der Texte von Peter Ustinov liest, unvergessenes Allround-Genie. Er verpasst den antiken Figuren Temperament und Widersprüche, manchmal auch einen erztrockenen Humor made in Britain, von wegen Prometheus als Übermensch aus Marmor. Dieser Feuerbringer eckt an und provoziert. Und genau hier berühren sich die beiden Werke des Programms, sowohl das Violinkonzert, das auf dem Akkordeon eine neue Körperlichkeit gewinnt, als auch der Prometheus, der den Menschen das Feuer bringt. Beides kreist um Verwandlung und um die Frage, was Kunst eigentlich bewirken kann. Ludwig van Beethoven und die Lust am Risiko, die Geschöpfe des Prometheus.

Wenn ich behaupte, ich sei Prometheus, würden Sie mir wohl nicht so ohne weiteres glauben. Das einzige Bild, das ich von ihm, also von Prometheus gesehen habe, zeigt ihn halb nackt, an einen Felsen gekettet, während ein Adler an seiner Leber nagt. An ein solches Ereignis kann ich mich überhaupt nicht erinnern, obwohl... komisch. Kurzum, ich bin nicht Prometheus. Früher könnte ich durchaus Prometheus gewesen sein. Wissen Sie, seit ich zum ersten Mal mit einem freundlichen Dinosaurierküken gespielt habe, bin ich über 1 Million Mal wieder geboren worden und einmal weniger gestorben. Nun erinnere ich mich zwar nicht mehr an die Sache mit meiner Leber, aber irgendwie ist mir der Name Isoskeles in Erinnerung geblieben, oder dieser Pythagoras.

weil er ja sterblich ist und unter Naturkatastrophen und Kriegen zu leiden hat, viel einfallsreicher vorgehen musste als die Götter. Aber wenn alle Geheimnisse enträtselt sind und die Sterblichen in Allwissenheit schwelgen, welchen Sinn haben dann noch die Künste, Musik, Tanz, das gesprochene Wort, also all die Dinge, die das Leben lebenswert machen? In einer Welt ohne Fragezeichen, was bleibt anderes übrig als der Schlusspunkt? Deshalb habe ich den Olymp überfallen, um das heilige Feuer zu stehlen, ehe es zu spät war.

Das Problem mit dem Diebstahl besteht darin, dass ein Amateur wie ich sich nie im Voraus überlegt, was er mit der Beute am besten anfängt. Wo könnte ein Sterblicher das heilige Feuer besser aufbewahren als am eigenen Herd, aber im Hochsommer? Ich will ganz ehrlich sein, ich habe die Fähigkeiten des heiligen Feuers überschätzt. Das ganze Abenteuer ist mir zu Kopf gestiegen. Ich habe mich an der Schöpfung versucht. Ein Ding der Unmöglichkeit. Meine Schöpfungen, oder besser meine Kreaturen, waren ein Fehlschlag. Nicht menschlicher als Puppen, leblos wie Steinplastiken, jämmerlich. Sie waren nach Kräften bemüht, den Einfluss des heiligen Feuers dadurch nachzuahmen, dass sie scheinbar auf glühenden Kohlen tanzt.

Ich habe alles versucht. Ich wollte die Männer dazu bringen, die Frauen zu verführen, aber leider ohne Erfolg. Ihre Augen blieben glasig und sie selbst empfindungslos. Und dann fiel den Behörden auf dem Olymp natürlich auf, dass das heilige Feuer abhanden gekommen war. Wie mir später zu Ohren gekommen ist, hat Zeus seine Sicht der Dinge dem Rat der Hauptgötter folgendermaßen verdeutlicht. Es spielt keine große Rolle, dass das heilige Feuer entwendet worden ist. Ich kann jederzeit Ersatz herbeischaffen. Wirklich beunruhigend aber ist die Tatsache, dass ein solcher Diebstahl überhaupt möglich ist. Für uns ist die Welt doch nichts weiter als ein Bordell oder bestenfalls ein Spielcasino, wo es gilt, uns die entsetzliche Langeweile, die auf dem Olymp herrscht, zu vertreiben. Aber dass uns hier oben Sterbliche bestehlen, also das geht dann doch zu weit. Der Übeltäter muss bestraft werden. Ich zertrümmerte meine Geschöpfe, um vor meiner Verhaftung sämtliche Beweise gegen mich verschwinden zu lassen. Wenigstens das glückte. Meine Kreaturen gaben ihren wie auch immer gearteten Geist auf und zurück blieb das Flackern des Feuers auf der verbrannten Erde.

Ich wurde gefangen genommen und in Ketten auf den Gipfel des Olymp geschleppt. Natürlich fürchtete ich mich vor dem Zusammentreffen mit Zeus. Meine Befürchtungen aber erwiesen sich als haltlos. Gleich zu Beginn beglückwünschte er mich zu meiner Leistung. Ich hätte nie gedacht, dass so etwas überhaupt möglich ist, sagte er und schüttelte mir die Hand. Aber raus mit der Sprache, warum hast du das getan? Ich erläuterte ihm meine Bedenken hinsichtlich der Unfehlbarkeit des Menschengeschlechtes. Sie werden die Götter nachahmen und weil sie tüchtiger sind, werden sie auf allen Gebieten erfolgreicher sein. Auf denen wir scheitern, fragte Zeus ungehalten, willst du damit sagen, dass unsere Achillesferse die Tatsache ist, dass wir alles wissen? Ihr wisst alles, ohne dass ihr es auch begreifen müsst. Ist das nun eine Stärke oder eher eine Schwäche? Für deine Hellsicht verdienst du einen Blitzstrahl gleich hier unterhalb deiner Rippen, brummte Zeus gutmütig. Nun, du wirst irgendwo hoch oben im Gebirge an einen Felsen gekettet und dann wird dir ein Bergadler dreimal hintereinander die Leber herausreißen. Bei dieser lakonischen Ankündigung fiel ich automatisch auf die Knie. Zeus überrascht. Warum solche Angst? Nun, der Mensch besitzt bloß eine Leber. Das ist ein Todesurteil. Keineswegs. Ich vergaß zu erwähnen, dass dir jede Nacht die Leber wieder nachwachsen wird. Das Ganze ist zwar etwas lästig, wird dir aber kaum Schmerzen bereiten, weil der fragliche Adler bin ich. Du? Ja. Ich möchte dich also bitten, den gleichen Fehler nicht nochmal zu machen und dir vorher zu überlegen, was du mit dem Feuer anstellst. Jetzt! Da du es hast, also lebende Wesen zu schaffen, hat mich eindeutig überfordert. Solltest du ja gar nicht. Darf ich dir einen Vorschlag machen? Verstecke das heilige Feuer in der menschlichen Vorstellungskraft. Von dort kann es nicht mehr zurückgeholt werden. Kein Gott wird es dort jemals finden. Aber wie soll ich das denn anstellen? Das überlass ruhig mir. Das nächste Mal, wenn du mir begegnest, habe ich einen heimtückischen Schnabel und trage ein Federkleid.

Wie Zeus versprochen hatte, erwies sich die Strafe als mild. Der Adler führte sich beinahe wie ein Kanarienvogel auf, pickte meine Leber heraus und flog mit ihr davon. Nachdem das Publikum sich in alle Winde zerstreut hatte, kam er im Schutze der Dunkelheit zurück und setzte sie mit aller Sorgfalt wieder ein. Es blieb beinahe keine Narbe zurück. Nach Beendigung dieser Prozedur befreite mich der Vogel von meinen Ketten. »Geht es dir gut?«, fragte er mich mit der Stimme von Zeus. »Mich friert ein bisschen. Und ich war überrascht, hier oben Publikum vorzufinden. Ganz zu schweigen davon, dass ich auch noch schauspielern musste, wie am Spieß brüllen und so tun, als würde ich Höllenqualen leiden. Habe ich vergessen, dir das zu sagen?«, fragte der Vogel. »Diese blutrünstigen Elemente unter den Sterblichen, die sich an Hinrichtungen, Auspeitschungen, Stockhieben und Ähnlichem ergötzen, fehlen bei solchen Anlässen nie. Wir haben versucht, sie abzuwimmeln, indem wir solche Veranstaltungen so nah als möglich an den Gipfel des Olymp verlegten. Aber diese Leute scheuen kein Risiko, um ihre Sensationsgier zu befriedigen. Vielleicht interessiert dich die Tatsache, dass viele von ihnen auf der Suche nach besseren Plätzen zu Tode stürzten.« »Wussten die denn, dass mir die Leber dreimal herausgerissen werden würde?« »Oh ja. Aber warum kam dann überhaupt jemand zur zweiten und dritten Vorstellung? Ach, sensationslüsterne Zeitgenossen wissen nur, dass es nach der Premiere leichter ist, einen guten Platz zu bekommen. Aber lassen wir das. Sie sind alle wieder nach Hause, bis auf die 83 Leichen, die jetzt in der Schlucht verrotten. Komm mit mir auf den Olymp. Nicht als ein Dieb, sondern als mein Gast. Komm mit ins Sanatorium der Götter. Nur eine Bitte hätte ich. Kein Wort dort oben, dass du ein Sterblicher bist. Wir sind alle furchtbare Snobs.«

Wer sind die Tänzer? Fragte ich Zeus, der wieder ganz er selbst war. Die Götter, die frei haben, dort drüben ganz in Gold und Silber, du musst die Hand vor die Augen halten, wenn du ihn anschauen willst, das ist Apollo, die Sonne. Heute muss es regnen, sonst wäre er nicht hier. Oh, Apollo, Apollo kam zu uns herüber. Danke, dass du mich gerufen hast. Dieser Tanz hängt mir zum Hals heraus, ewig die gleichen Schritte, nichts Neues. Wer ist der junge Mann da? Endlich was Neues. Einer meiner Söhne. Noch einer? Du schwere Nöter, in deinem Alter? Ich kann doch Juno nicht die ganze Arbeit überlassen. Die Götter freuten sich über diesen Witz. Nachdem Apollo widerwillig zu den Tänzern zurückgegangen war, meinte Zeus zu mir, nun, also ich glaube, hier oben würde ich durchdrehen. Ja, hier oben gibt es die Zeit nicht. Man sagt, die ersten 50 Jahrhunderte seien die schwierigsten.

Das war schön, wagte ich nach einer kurzen Pause zu bemerken. Du hast diese Musik jetzt zum ersten Mal gehört, raunste Zeus. Merkwürdigerweise kommt sie mir nicht völlig unbekannt vor. Einzelne Passagen erkenne ich sogar wieder, scheint mir. Zeus amüsierte sich offenbar darüber. Das überrascht mich ganz und gar nicht, denn wenn ich mich nicht irre, ist dieses Stück nach dir benannt und wird zuweilen vom heiligen Feuer flüchtig gestreift. Für meinen Geschmack allerdings etwas viel. Das Stück heißt also Prometheus, ja? Die Geschöpfe des Prometheus, glaube ich. Ich war wie vom Donner gerührt. Die Geschöpfe des Prometheus? Woher wusste der Komponist davon? Die habe ich doch alle zerstört. Welche Schmach für mich, welch ewige Schande. In der Welt der Sterblichen gibt es keine Geheimnisse, meinte Zeus ernst. Aber wie heißt der Komponist? Zeus zog ein Pergament aus seinen Gewändern. Das Vorlesen fiel ihm nicht leicht. Ich weiß nicht, ob ich das richtig aussprechen kann. Es ist kein griechischer Name und er ist auch nicht in unserem Alphabet geschrieben. Könnte so etwas wie Beethoven sein. Oh mon Dieu, Seigneur, rief ich aus.

Jetzt fällt es mir wieder ein. Jetzt fällt es mir wieder ein. Der Klang des sterblichen Konfliktes, alles das, was Beethoven aufgrund seines revolutionären Temperaments genoss, ohne je die Realität des Krieges am eigenen Leib erfahren zu müssen. Kanntest du diesen Herrn? Später, ja. Einmal, wir kannten einander noch nicht, hatten wir gemeinsame revolutionäre Überzeugungen. Er als schöpferischer Künstler, in seinem unstillbaren Durst nach Freiheit als abstraktem Ideal, und ich als junger Franzose, der muffige Gestank der Monarchie auf die Palme brachte. Beide bejubelten wir den Auftritt eines jungen korsischen Offiziers namens Napoleone Buonaparte. Wie hieß der Kerl gleich wieder? Napoleone Buonaparte, oder besser bekannt als Napoleon. Nie von ihm gehört, meinte Zeus aufgeräumt. Nie von ihm gehört. Eine Zeit lang war er die Hoffnung Europas, dann überzog er den Kontinent mit Terror, kaum zu glauben, dass es eine so berühmte Persönlichkeit auf Erden gibt, und du kennst noch nicht einmal ihren Namen. Seit es diese alternativen Religionen gibt, erhalten wir keine Neuigkeiten mehr. Nicht einmal Klatsch und Tratsch dringen zu uns durch. Aber welche Informationsquellen hattet ihr denn früher? Das Gebet. Wir wussten, was die Menschen wollten, indem sie zu uns beteten. Seit Jahrhunderten hat niemand mehr zu uns gebetet. Van Beethoven war einer der wenigen, der, oder lebt er noch? Nein, der gelegentlich unsere Gegenwart bemerkte, indem er uns wenigstens schmähte. Das war wie ein frischer Luftzug. Aber wie hat er das denn angestellt? Ach, weißt du, im Grunde war er ein sehr frommer Mann. Keine Missa war solemnis genug für ihn. Doch gelegentlich kam seine wahre Natur durch. Er war zornig mit seinem Gott, weil dieser auf seine Gebete nicht so recht reagierte. Drum beließ er es bei der geballten Faust und einigen Flüchen gegen die Götter. Wohlgemerkt, die Götter. Ich kann dir gar nicht sagen, was für ein Vergnügen uns das bereitet hat. Das war Beweis genug für unsere Existenz. So weit, so gut. Ich muss mir jetzt die Ohren zustöpseln, bevor die Musik wieder einsetzt. Ich weiß, was jetzt kommt. Van Beethoven in aufsässiger, aggressiver Laune. Es fällt mir wieder ein, ja. Der Schrecken des Krieges. Du hast keine Ahnung vom Krieg. Trotz der Helden und Zweikämpfe, trotz deiner Pfeilhagel und lächerlichen Schwertfechtereien. Klär mich auf, bat Zeus.

Das war extrem laut, rief Zeus. Und falls du mir gerade etwas über den Krieg erzählt haben solltest, ich konnte leider kein Wort verstehen. Krieg ist das Antidot zum Gespräch. Damals glaubte ich daran, als geeignetes Mittel zur Lösung sämtlicher menschlichen Probleme. Napoleon war das Vorbild für die Jugend. Und ich, ein leichtgläubiger Schüler, brüllte Befehle und mähte alles um mich herum nieder. Und was ist mit dem heiligen Feuer passiert, wollte Zeus wissen. Ich habe es völlig vergessen. Du solltest dich schämen nach all der Mühe, die du dir gemacht hast, es zu rauben und meine Hilfe zu gewinnen. Ich habe es ja wiedergefunden, fast. Wo? In der Schlacht. Man hat mir das Pferd unterm Hintern weggeschossen, kurz nachdem ich einen österreichischen Soldaten zu Fall gebracht hatte. Ich wollte ihm gerade das Bajonett ins Herz rammen. Da spürte ich die Spitze eines Spazierstockes. Ich wandte meinen Blick von dem Mann am Boden, dessen Augen mich um Gnade flehten, und schaute dem Mann mit dem Spazierstock in die Augen. Ein Zivilist, der mich mit einem derart gebieterischen Blick fixierte, dass ich von meiner Absicht zurückschreckte. Ein plötzlicher stechender Schmerz ließ mich hochfahren. Im Bruchteil einer Sekunde hatte ich dank deiner Hilfe begriffen. Der Feind des heiligen Feuers heißt nicht Fortschritt, sondern Dünkelhaftigkeit. Das inhumane Verhalten des Menschen gegenüber seinesgleichen und letztendlich haarsträubende Dummheit. Der Zivilist machte kehrt und ließ mich mit dem Österreicher allein. Ich kniete an seiner Seite nieder und sagte, wir warten, bis es Nacht wird, dann entscheiden wir, was zu tun ist.

Im Schutze der Dunkelheit ließen wir unsere jeweilige Einheit zurück und desertierten. Auf unserer Reise durch die norditalienische Tiefebene und über die Alpen entgingen wir immer wieder nur knapp einer Verhaftung, indem wir nachts unterwegs waren und tagsüber schliefen. Wir entledigten uns aller Dinge, die auf unsere Vergangenheit als Soldaten hinwiesen. Und als wir schließlich zu Fuß Wien erreichten, sahen wir wie zwei Landstreicher aus, waren uns aber mittlerweile so vertraut, als wären wir Brüder. Seine Familie erkannte ihn kaum wieder, herzte und küsste ihn dann aber trotz seines heruntergekommenen Aussehens. Und als sie erfuhren, dass ich ihm das Leben gerettet hatte, brachten sie mir so etwas wie Ehrfurcht entgegen. Das war doch selbstverständlich, erklärte ich, ohne den Fremden mit den magnetischen Augen zu erwähnen. Selbstverständlich, entgegnete Herr Schimmernick, der Vater meines Freundes, das wage ich zu bezweifeln. Heutzutage gibt es nicht viele, die unabhängig denken. Das an sich ist schon außergewöhnlich. Mir war nicht entgangen, dass Lilly, die hübsche Tochter des Hauses, mich anlächelte. Und zwar nicht nur aus reiner Dankbarkeit.

Um die Wahrheit zu sagen, ich ging nur selten aus, da Lilly und ich jede Menge Gesprächsstoff hatten und uns sehr füreinander interessierten. Vom Fenster meines Dachbodenzimmers aus blickte ich auf ein anderes Fenster, keine 5 Meter davon entfernt. Es stand Tag und Nacht offen. Während einer Pause zwischen meinen Liebeserklärungen brachte ich einmal das Gespräch darauf. Ach, seufzte Lilly, mein Vater hat das Zimmer vermietet, aber der Untermieter ist nur selten da. Manche halten ihn für spinnert, andere für einen Exzentriker, wieder andere für ein Genie. Er hat viele solcher Zimmer in ganz Wien angemietet, weiß Gott wozu. Aber wenn das Fenster immer offen ist, woher weißt du, wann er da ist? Lilly lachte. Das ist nicht zu überhören. Laute und moderne Musik dringt dann nämlich aus dem Fenster, wenn er sein Hammerklavier malträtiert. Er weigert sich, seine Miete zu bezahlen und hält das Privileg, seiner Musik lauschen zu dürfen, für ausreichend. Und wie heißt dieser Anarchist, wollte ich wissen? Herr van Beethoven. Ein plötzlicher stechender Schmerz fuhr durch meinen ganzen Körper gleich unterhalb meines Brustkorbes, wie immer, wenn ich mich nahe am heiligen Feuer befand. Am nächsten Tag hörte ich ihn spielen. Das Fenster war wie gewöhnlich weit geöffnet. Beethoven war kapriziös, wie immer, in einer Stimmung äußerster Gelassenheit. Er komponierte an einem Satz von zartester Schönheit. War das Prometheus, fragte ich mich. Von meinem Wohltäter Herrn Schimanik wollte ich wissen, wie viel Miete denn der Musikus zu zahlen hätte. Schimanik wich mir aus. Es heißt, er sei ein Genie, obwohl ich das nicht ganz nachvollziehen kann. Ich wollte mich gerne erkenntlich zeigen für die vielen Gefälligkeiten, die mir zuteil geworden waren, und erbot mich, den ausstehenden Mietzins von dem großen Künstler einzutreiben. Da ich einfach dem Klang der Musik folgte, fand ich das Zimmer mühelos. Ich klopfte, keine Reaktion. Ich trat ein, Beethoven war überrascht, hörte auf zu spielen und brüllte: Ich solle mich zum Teufel scheren. Zu seinem Erstaunen blieb ich hartnäckig stehen. Mes compliments, maître, mais je ne me retirerai pas. Zum ersten Mal seit meiner Ankunft in Wien hatte ich es gewagt, wieder Französisch zu sprechen. Beethoven runzelte die Stirn. Monsieur est français? Urplötzlich und ganz unverblümt brachte er seine Begeisterung für ein Volk zum Ausdruck, das es gewagt hatte, sich der Revolution zu verschreiben, während die anderen nur geduldig darauf gewartet hatten, dass sich etwas ändert. Die haben sich getraut, die Ordnung der Dinge auf den Kopf zu stellen. Gekrönte Häupter und aristokratische Köpfe in den Korb plumpsen zu lassen und eine Volksregierung zu etablieren, das nenne ich echte Abwechslung im alten Europa. Eine Zeit lang, warf ich ein, war das durchaus so, doch glauben Sie mir, so bleibt es nicht. Ein gekröntes Haupt ersetzt das andere und die einfachen Leute dürfen für beide den Kopf hinhalten. Ich erzählte ihm von meinen Erlebnissen auf dem Schlachtfeld und dem geheimnisvollen Zivilisten, dessen Spazierstock einen Augenblick lang mehr Macht hatte als das Bajonett. Und ich berichtete ihm von meiner Sucht nach Frieden, nachdem ich die widerlichen Schrecken des Krieges erlebt hatte und seine Willkür. Beethoven geriet ins Grübeln. Frieden. Frieden ist die höchste Hoffnung aller zivilisierten Zeitgenossen. Aber inzwischen ist Napoleon Bonaparte, ein junger Mann, ganz nach meinem Geschmack geworden, ein echter Sohn der Revolution. Der erste Konsul Ihrer großen Nation, da schauen Sie, ich habe ihm sogar meine dritte Sinfonie, die Eroica, gewidmet.
Ich war derart entgeistert, dass ich völlig vergaß, ihn auf die Miete anzusprechen.

Wie ein Lauffeuer verbreitete sich die Nachricht durch ganz Europa. Wien machte da keine Ausnahme. Napoleon entriss dem Papst die Krone und machte sich selbst zum Kaiser. Hatte ich es nicht gesagt? Ein gekröntes Haupt ersetzt das andere und die einfachen Leute dürfen für beide den Kopf hinhalten. Ich klopfte an Beethovens Tür. Diesmal rief er herein. Er war in einer äußerst merkwürdigen Stimmung und lächelte grimmig vor sich hin. Schließlich fasste er sich und meinte, ich werde Ihnen nicht nur die Genugtuung erweisen, Ihnen zu sagen, dass Sie recht hatten, sondern Ihrem Triumph eine Ehre der besonderen Art zuteil werden lassen. Gesagt, getan, er riss die Widmung aus dem Manuskript seiner Eroica heraus und ersetzte sie in seiner typisch nervösen, ungeduldigen Handschrift durch eine neue, indem er auf dem Papier herumkratzte, wie eine Katze, die auf sich aufmerksam machen will. Zur Erinnerung an einen großen Mann, sagte er. Aber das ist noch nicht alles. Ich wusste nicht, wie ich meine Eroica zu Ende bringen sollte. Alles schien zu steif, zu unterwürfig, zu unkritisch, als dass es von mir hätte sein können. Jetzt hat das Werk ein völlig anderes Wesen angenommen. Ich werde etwas aus meinem Ballett Prometheus einfließen lassen. Sie haben den Namen schon einmal gehört. Sie wissen, wer Prometheus war? Allerdings, entgegnete ich trocken. Also lasse ich die Geschöpfe des Prometheus auf dem Grab des napoleonischen Ruhmes tanzen. Um einem Mann, der solche Größe hätte erreichen können, meine Verachtung zu zeigen. Meine Geschöpfe, der größte Flop meiner vielen Leben, auf dem Grab von Napoleons Ruhm tanzend, das ist in der Tat große Kunst. Ich muss Ihnen übrigens für diese Inspiration danken, unterbrach Beethoven meine Träumerei. Danken Sie nicht mir, schlug ich vor, sondern den Göttern. Wieso denn den Göttern? Der Meister schien in diesem Augenblick genau in der richtigen Verfassung zu sein, um ihn im Namen des schüchternen Herrn Schimmernick auf die ausstehende Miete anzusprechen. Er war derart überrascht, dass er seine Schuld auf Heller und Pfennig beglich und das Geld aufs Klavier zählte. Sonst kann ich mich an beinahe nichts mehr erinnern, was meine weniger abenteuerlichen Leben anbelangt, die ich inzwischen absolviert hatte. Ich werde auch nie wissen, wer der Zivilist auf dem Schlachtfeld war. Vielleicht der erste Geburtsschrei des menschlichen Gewissens, des Mitgefühls. Und dazu bedurfte es des heiligen Feuers. Diverse Ärzte und andere medizinische Kapazitäten haben meine Narbe untersucht, hatten aber nur groteske Theorien dazu. Selbstredend könnte ich meine ganze Geschichte frei erfunden haben. Wenn das so wäre, so rechne man mir wenigstens einen Funken des heiligen Feuers dafür an, dass sie mir überhaupt eingefallen ist. Aber nur, wenn es nicht die Wahrheit ist.

Ludwig van Beethoven, die Geschöpfe des Prometheus in der Suitenfassung von Jan Schulz und mit den Texten von Peter Ustinov, die Matthias Schuppli als Rezitator wirklich kongenial verkörperte. Diese Ustinov-Texte, die Prometheus als Figur mit Temperament zeichnen, Eigensinn, einem gewissen Hang zur Grenzüberschreitung. Gespielt hat das Collegium Musicum Basel mit Jan Schulz als Dirigenten. Und vielleicht hat auch sie beim Hören die Modernität dieses Stück ist einmal mehr erwischt, die dahinterstehende Frage, wie aus einem Menschen eigentlich ein freier Mensch wird, durch Wissen

0: Durch Kunst? Durch Erfahrung? Klar, ist das ein Werk von 1801, das Beethoven und Choreograf Salvatore Vigano kreieren, aber bei aller Mythologie, in Musik, im Tanz, ist die Debatte doch ziemlich aktuell, nicht wahr? Ihnen hat er hoffentlich gefallen, dieser Prometheus für Mutige, noch mutiger das Violinkonzert zuvor, in der virtuosen Akkordeonfassung von und mit Vivian Chasso. Im Herbst erscheint die Aufnahme des Konzerts auf CD. Bis dahin, zumindest die nächsten 30 Tage lang, haben Sie die Möglichkeit, das Programm bei uns nochmals zu hören, an Freunde weiterzuempfehlen. 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Tonmeister der Aufnahme war Patrick Müller, in der Tontechnik unterstützt von Andreas Werner und Stefan Hechler. Mein Name Patricia Moreno.
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Stockholm, Tel Aviv, Sao Paulo, London, Sydney. Die koreanische Klaviervirtuosin Yol Eum-Son ist nicht nur gut gebucht, sie schießt direkt in den kommenden Wochen wie eine Flipperkugel durchs internationale Konzertbusiness. Als eine dieser enorm erfolgreichen Asiatinnen mit riesiger Social-Media-Followerschaft, die allerdings auch enorm was können. Und dabei auch jene Poesie und Tiefe mitbringen, die ihnen früher, manchmal auch heute noch, so gern abgesprochen wird, aber von wegen. Das hat Persönlichkeit, wie Yol Eum-Son diesen Mozart anpackt, den ersten Satz der Klaviersonate in B-Dur, Köchelverzeichnis 570, wie Son die Bewegung aus dem Material selbst entstehen lässt, aus kleinen Figuren, die sich dann gegenseitig anschieben. Eine Art Gegenentwurf mit einer Melodie, die in sich kreist und stehen bleibt, auf das sich einem die Gedanken beruhigen und fokussieren. Max Bruchs Kol Nidrei, das Adagio über hebräische Melodien für Cello und Orchester. Ein junger Brite übernimmt den Cello-Part, Tim Posner. Den hat das Gramophone Magazine geadelt als Virtuoso of Tremendous Tonal Beauty. Und bei dieser überwältigenden klanglichen Schönheit begleitet Tim Posner das Berner Sinfonieorchester unter der Leitung einer jungen Dirigentin, nämlich Katharina Müllner.

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1: Hey, hört richtig. Für diese Folge Lobbyland sitzen wir im Whirlpool.
2: Also nicht wirklich.
1: Ja, okay, nicht wirklich. Wir blöterlen in unserem Wasserglas herum, aber wir wollten einfach eine gute Szene haben für den Einstieg. Und mit Gebührengeldern ins Wellness, das geht ja gar nicht. Darum müsst ihr es euch jetzt halt einfach vorstellen. Also nochmals, wir sind im Whirlpool. Ich mache weiter mit den Röhrli.
2: Aber natürlich nicht, weil wir wellnessen wollen.
1: Nein, weil Whirlpools und Wellnessanlagen in unserem Land hochpolitisch sind.
2: So politisch, dass sich höchste Kreise der Politik persönlich dafür einsetzen.
1: Beraten von Lobbygruppen. Was Lobbying mit Wellness zu tun hat oder das Whirlpool-Manöver. Das ist Folge 2 des Podcasts Lobbyland, eine Serie von News Plus Hintergründe. Das ist der Podcast-Kanal, der euch mit aufwendig recherchierten Stories versorgt. Wenn ihr Folge 1 noch nicht gehört habt, dann fangt doch dort an. Ich bin Isabel Meissen, News-Journalistin bei SRF und vis-à-vis von mir chillt im Whirlpool mein Kollege aus dem Bundeshaus, Codine Vincenz.
2: Wir zeigen euch, dass Lobbyistinnen und Lobbyisten sich manchmal gar nicht groß anstrengen müssen, sondern aktiv nach ihrer Meinung gefragt werden, weil es ihnen der Bund gerne recht machen will.
1: Unser Beispiel ist die Strommangellage.
3: Zugespitzt gesagt könnte der Fall eintreten, dass kälteempfindliche Senioren bei sich zu Hause schlottern, während sich Touristinnen und Touristen noch Sauna und Solarium gönnen können.
1: Zu Hause frieren, im Wellness aber noch schön schwitzen, so wie hier in der Tagesschau angedeutet, wäre es ja möglicherweise gewesen.
2: Wenn die Maßnahmen nötig geworden wären, die der Bundesrat für den Fall einer akuten Strommangellage beschlossen hat.
1: Dass die Wellnessbereiche da offensichtlich eine hohe Priorität genießen, wer hat das eigentlich entschieden und wann, das finden wir heraus. Es ist Sommer vor einem Jahr, die Schweiz schwitzt und zittert doch schon vor dem nächsten Winter.
2: Denn in der Ukraine herrscht Krieg, die Transportwege in Europa sind gestört. In Frankreich werden die Atomkraftwerke gewartet, können vielleicht nicht so liefern wie sonst. Kurz, es ist möglich, dass es in der Schweiz im Winter zu wenig Strom hat.
1: Und das heißt, irgendwer müsste den einsparen, irgendwie.
4: Der Bundesrat hat heute im Detail präsentiert, wie er vorgehen will, wenn es in der Schweiz wirklich knapp wird mit dem Strom.
5: Guy Parmelin verkündet heute den Notfallplan.
6: Der Ernstfall soll bei den Beleuchtungen zurückgeschraubt werden.
7: Danach wird es richtig hart. Die Nutzung von Game-Konsolen und Streaming-Diensten würde verboten.
8: Jede Kilowattstunde zählt.
7: Ultima Ratio, die Teilabschaltung des Stromnetzes.
2: Einen Stufenplan hat der Bundesrat also erstellt für den Fall einer Strommangellage. Und wie es in der Schweiz ist, ist der in die Vernehmlassung gegangen. Alle durften ihre Meinung dazu sagen.
1: Und alle diese Meinungen zusammen ergeben eine halbe Bibel. Das Dokument hier hat 2778 Seiten. Dokumentation über die Vernehmlassung für den Fall einer Strommangellage. Gell, dass das so ein Schinken ist, das ist nicht ungewöhnlich.
2: Überhaupt nicht. Eine Vernehmlassung ist oft eine große Geschichte und typisch schweizerisch ist, dass alle mitreden können. Wenn der Bundesrat eine Verordnung plant, dann schickt er das in die Vernehmlassung. Da können sich Parteien, Verbände, aber auch du und ich dazu äußern. Das ist in diesem Umfang in Europa ein Unikum.
1: Und da haben viele davon Gebrauch gemacht in diesem Fall. Also unter anderem 6 Privatpersonen haben mitgemacht, zum Beispiel etwas zu den Waschtemperaturen zurückgemeldet. Es sei nicht so schlau, die auf 40 Grad zu begrenzen, weil ja zum Beispiel Babys oft erbrechen müssten und das dann ein bisschen unhygienisch sei.
2: Ja, so Einzelfeedbacks, die gibt es oft in den Vernehmlassungen, aber natürlich fallen sie nicht so sehr ins Gewicht wie Stellungnahmen von Verbänden, Parteien oder Kantonen.
1: Manchen von Ihnen, Verbänden, Parteien, Kantonen, etwa der SP, FDP und einigen Kantonen, ist eben das aufgefallen, was ich auch ein bisschen komisch fand. Dass du und ich, also wir Privatleute, diverse Verbote bekommen würden, das geht eben von Waschtemperaturen übers Bügeln bis zum Streamen, falls es eine Strommangellage gäbe, während zum Beispiel eben die Tourismusgebiete noch einiges an Strom brauchen dürften. Stichwort Skilifte, Saunen, Whirlpools.
3: Was ich interessant finde an diesem detaillierten Plan, ist, dass man sieht, wie sehr der Tourismussektor geschont wird oder wie viel Rücksicht genommen wird.
9: Sie meinen, weil die Skilifte erst geschlossen würden, wenn die allgemeine Wirtschaft schon den Strom rationiert bekommt?
3: Ja, zum Beispiel, so wie wir es gesehen haben.
1: Das ist eine Kollegin, Godin, aus der Bundeshausredaktion. Nathalie Christens ist ja da ziemlich direkt.
2: Ja, denn in der Verordnung zur Strommangellage ist zu diesem Zeitpunkt tatsächlich festgehalten, die Wellnessanlagen mit den Saunen, mit den Whirlpools, die dürfen offen bleiben, auch wenn der Strom knapp wäre.
1: Und der springende Punkt dabei ist, auch dann noch, wenn andere Unternehmen schon große Einschränkungen hätten, nämlich eine Kontingentierung des Stroms. Und wenn Privatpersonen wie du und ich eben schon beim Heizen, Waschen, Streamen und so weiter Abstriche machen müssten. Wie ist diese Behandlung, ich sage jetzt mal Vorzugsbehandlung, in diese Verordnung hineingekommen? Das ist meine zentrale Frage.
2: Ja, und die Frage ist darum so interessant, weil die Regelung ja schon vor der offiziellen Vernehmlassung in der Verordnung drin stand, also bevor die Verbände, die Lobbys offiziell dazu Stellung nehmen konnten. Wie kam das zustande?
1: Ja, da ist etwas Detektivinnenarbeit gefragt, wobei der erste Hinweis ist dann gar nicht so schwer zu finden auf der Webseite von Hotellerie Suisse. Da steht, wir haben uns im Vorfeld dazu eingebracht und uns insbesondere gegen Einschränkungen im Wellnessbereich eingesetzt.
2: Dass sie sich dafür einsetzen, das ist klar. Hotels haben natürlich null Interesse daran, ihre Wellnessanlagen außer Betrieb zu nehmen. Sie haben sich im Vorfeld eingebracht, heißt es. Wie das? Haben die das reindiktiert in die Verordnung?
1: Anruf bei Hotellerie Suisse, das ist der Verband der Hotels in der Schweiz.
10: Es kommt eine beruhigende Musik.
11: Halten, durchstellen, ankündigen.
1: Kurz in der Warteschlaufe.
10: Ich höre jetzt einfach dieser Musik zu, bis er abnimmt. Und da ist Meissen von Radio SRF. Grüezi Vandenberg. Ich rufe Ihnen an, weil wir im Moment an einer Podcast-Recherche sind, aber noch ganz am Anfang.
1: Ich werde an Kommunikationschef Christoph Anz verweisen. Der muss erst noch sein Handy laden, dann kann er mir dann aber Auskunft geben. Okay, gut, haben wir genug Strom, dass Sie das Handy laden konnten. Jetzt ist ja Sommer.
12: Ja, genau.
1: Also, das Land hat über diese Whirlpools diskutiert, die ja wichtig waren in dieser Verordnung, die da in die Vernehmlassung gegangen ist im letzten November. Warum sind Ihnen bei Hotellerie Suisse diese Whirlpools so wichtig?
12: Na, die Wellnessanlagen sind ein Bestandteil der Leistungen eines Hotels. Und wenn diese Wellness geschlossen bleiben, dann wird sich der Kunde gut überlegen, ob er dieses Hotel einfach wählt. Wenn es geschlossen bleibt, dann verliert das Hotel einen Wettbewerbsvorteil. Und notabene, es ist eine Infrastruktur, die nicht gebraucht wird. Das heißt, es drückt auch auf die Rendite.
1: Wie sind Sie auf das zuständige Bundesamt oder auch auf Bundesrat Parmelin zugegangen? Wann haben Sie ihm gemeldet? Achtung, da haben wir ein ganz wichtiges Anliegen.
12: Gut, wir wurden früh genug gewarnt und dazu ist im Juli, der Bundesrat hat reagiert, ganz am Anfang des Sommers. Und dann war es ein bisschen still. Und so müssten wir intervenieren, als wir erfahren haben, dass es ein Sounding Board gibt.
1: Sounding Board, sagt der Hotellerie-Lobbyist, und man habe da interveniert deswegen. Was ist ein Sounding Board?
2: Ja, also den Ausdruck hat nicht der Bundesrat erfunden. Wenn man googelt, dann steht da etwas im Stil von, das ist eine Feedback-Methode, die in Veränderungsprozessen und Projekten aktiv Meinungen von Betroffenen und Beteiligten einholt. Der Ansatz, den Puls am Ohr der Menschen haben.
1: Okay, und wie läuft das?
2: Ja, der Bund, der weiß, er muss eine Verordnung schreiben und er weiß, er kann dabei vielen Leuten auf die Füße trampen. Dann kann's, also man kann es ja sowieso nicht allen recht machen, bekanntlich, aber möglichst probiert er das. Immerhin geht es ja hier um Einschränkungen beim Stromverbrauch, sogar um Verbote. Also hat das zuständige Bundesamt für wirtschaftliche Landesversorgung eine Idee. Wir sitzen zusammen. Es gibt also dieses Sounding Board und davor noch eine Vorberatung, einen runden Tisch.
1: Und der findet statt am 5. September 2022. Das ist wichtig. Das ist 2 Monate, bevor die Verordnung in die Vernehmlassung geht, bevor sie also öffentlich wird und offiziell alle Stellung nehmen können. Die Frage ist jetzt, wer ist in diesem frühen Stadium an diesem runden Tisch dabei? Bundesrat Guy Parmelin sicher mal, er organisiert ja diesen Table Ronde.
13: Ich führe einen runden Tisch am nächsten Montag mit der Wirtschaft, mit den Sozialpartnern, um auszutauschen und nachher natürlich kommen wir mit den, in Detail mit den Verordnungen.
1: Wir haben herausgefunden, es war ein recht großer, runder Tisch an jenem Montagabend.
2: Ja, wir haben vom Wirtschaftsdepartement von Bundesrat Parmelin die Präsenzliste bekommen. Ich zähle jetzt nicht alle auf, die dabei waren, aber von der Wirtschaft Verbände wie Economy Suisse, der Gewerbeverband, die Arbeitgeberinnen und Arbeitgeber, Swiss Science Industries, der Industrieverband SwissMem und eine Vertretung der Tourismusbranche, dann für die Arbeitnehmenden der Gewerkschaftsbund und Travail Suisse. Und ganz wichtig und fast immer dabei, die Kantone.
1: Findest du das eine sinnvolle Zusammensetzung?
2: Ja, es sind die größten, die wichtigsten Wirtschaftsverbände und wenn die alle eingebunden sind, sind sicher sehr viele Firmen und Unternehmen abgedeckt, die irgendwie davon betroffen sind, wenn es Stromsparmaßnahmen gibt.
1: Und die Gewerkschaften, die sind ja mit am Tisch in dieser ersten Phase, also alles ausgewogen?
2: Also ja, was die Arbeitswelt anbelangt, schon, aber jemand fehlt.
1: Nämlich du und ich, wenn wir nicht gerade arbeiten, wenn wir Privatpersonen sind und dann ja auch Strom sparen müssen. Meine Frage dazu, wo sind denn die Haushalte an diesem runden Tisch, die sich gegen solche Verbote und Einschränkungen wehren wollen?
2: Nicht eingeladen.
1: Ja gut, jetzt könnte man sagen, die haben ja auch keine organisierte Lobby in dem Sinn, den Haushaltsverband, den gibt's ja nicht.
2: Das stimmt, aber es gibt den Verband der Mieterinnen und Mieter und es gibt den Konsumentinnen und Konsumentenschutz und die sind an diesem 5. September tatsächlich nicht dabei.
1: Wie die das finden, das klären wir auch gleich. Zuerst bleiben wir noch bei diesem Sounding Board.
2: Zuerst war nur ein solcher Workshop geplant, aber es gab dann 4, weil die Meinungen offenbar noch sehr weit auseinandergingen, gelinde gesagt. Der Bundesrat persönlich, der war da nicht dabei. Das fand unter der Leitung des Bundesamts für wirtschaftliche Landesversorgung statt.
1: Ja, und das habe ich gelernt. Das ist ein ganz interessantes Bundesamt.
2: Ja, es hat nämlich nur gut 40 Mitarbeitende, das ist wenig für ein Bundesamt, aber es gehören auch 250 Kaderleute aus der Privatwirtschaft dazu, die da quasi im Nebenamt mitarbeiten. Und die Rolle dieser Wirtschaftsleute hat mir Anna Salzmann, stellvertretende Delegierte für die Landesversorgung, so erklärt.
14: Das sind Leute, die werden bei uns eben nicht als Unternehmen, sondern als Privatpersonen, haben die einen Milizvertrag und sie unterstützen uns dabei, die Massnahmen so zu konzipieren, dass sie eben hilfreich und nicht schädlich sind.
1: Man kann also sagen, wenn es um die Versorgung in Notlagen geht, dann sitzen wichtige Wirtschaftsvertreterinnen und Vertreter eigentlich direkt mit in der Bundesverwaltung.
2: Ja, gewissermaßen. Das Modell kommt noch von der Kriegswirtschaft her, also im Zweiten Weltkrieg hat man das erfunden, weil natürlich die Wirtschaft tatsächlich halt die Nahrungsmittel, die Medikamente oder eben auch den Strom produziert oder auch verbraucht.
1: Und aus dieser permanenten Vernetzung mit der Wirtschaft ergibt sich jetzt eben auch bis zu einem gewissen Grad die Zusammensetzung dieses Sounding Boards zur Strommangellage. Wir konnten diese Zusammensetzung einsehen, dabei unter anderem der Industrieverband SwissMem, Gastro Suisse, Hotellerie Suisse, der Detailhandel, der Gewerbeverband und auch die Kantone. Die kommen am 11. und 19. Oktober zusammen und am 4. und 11. November. Und wir erinnern uns, erst Mitte November ging der Text in die offizielle Vernehmlassung. Da haben also bis kurz vor knapp noch die Lobbys mitgefeilt.
2: Genau, eben weil man einfach sicher gehen wollte, dass möglichst alle Wirtschaftszweige am Ende möglichst zufrieden sind.
14: Das hat sich sehr bewährt, weil wir wirklich Verordnungen schreiben konnten, die ein sehr, sehr grosser Teil, es sind nicht alle glücklich und es ist auch eine Situation, die niemand wird glücklich machen, wo wir aber können sagen, wir haben wirklich eine breite Schicht von Wirtschaft bis Private abgeholt. Wir haben etwas gemacht, was eine gewisse Beruhigung in die Situation gebracht hat. Man kann sich jetzt vorbereiten. Man weiß, was auf einem zukommt. Und jeder versteht auch, was er muss am Schluss.
1: Das verstehe ich, aber Salzmann spricht hier von Privaten. Aber im Sounding Board Wirtschaft war ja wirklich nur die Wirtschaft dabei und zum Teil noch die Kantone.
2: Und eine wichtige Rolle spielen vor allem Hotellerie Suisse und Gastro Suisse. Die arbeiten eng zusammen in diesem Sounding Board und sie haben dort die Whirlpool-Sache vorangetrieben.
1: Das wissen wir, obwohl es kein Protokoll gab bei diesem Sounding Board. Wir haben nämlich den Mailverkehr vom Bundesamt für wirtschaftliche Landesversorgung bekommen, den es schon vor diesen Sitzungen gab.
2: Da werden die Wirtschaftsverbände eingeladen und sollen auch gleich schriftlich einen ersten Eindruck einreichen, eine erste Stellungnahme zum ersten Vorentwurf der Verordnung. Das heißt,
1: die hatten den Entwurf schon, also den Text, im September zwei Monate bevor die offizielle Vernehmlassung begann.
2: Und haben dann dafür lobbyiert, dass eben Whirlpools und Saunen in den Hotels möglichst spät betroffen sind, wenn es eine Strommangellage gibt. Daraus macht Hotellerie Suisse übrigens auch kein Geheimnis.
12: Eine nicht funktionierende Hotellerie ist ein Gefahr für die Wertschöpfungskette. Und dann, das hat am Ende Folgen für die Destination.
1: Christoph Anz sagt, die Wellnessanlagen seien halt oft das Herz der Hotels. Seien Sie zu, habe das einen Rattenschwanz an Folgen, bis hin natürlich zu den Mitarbeitenden.
12: Betriebswirtschaftlich ist es einfach wichtig, dass der Wellness einfach offen bleibt.
1: Das Argument kommt an, die Taktik von Hotellerie Suisse geht auf. Im November geht die Verordnung dann in die offizielle Vernehmlassung. Und da steht dann, während Private sich schon in den ersten Eskalationsschritten einschränken müssen, eben weniger heiß waschen und so, wären Wellnessanlagen in den Hotels sogar im letzten Eskalationsschritt noch in Betrieb, wenn auch mit beschränkten Öffnungszeiten.
2: Manche Unternehmen müssten also schon im dritten Schritt den Strom kontingentieren, bekämen also nur noch beschränkt Strom und die Whirlpools in den Hotels würden noch laufen. Das ist in der Vernehmlassung dann auch aufgefallen.
1: Ja, weil auch Private schon längst Einschränkungen haben, wenn die Wellnessanlagen noch offen sind. Manche finden, Wellness, das sei Luxus. Zu Hause hingegen ist man ja zwangsweise häufig. Da geht es ums tägliche Leben, ums Heizen, ums Streamen, ums Wäschebügeln. Das wäre doch ein Fall gewesen für den Verband der Mieterinnen und Mieter Godin. Die vertreten 62% der Haushalte im Land.
2: Ja, die Mieterinnen und Mieter wurden schon auch angehört, aber separat. Das hat uns Frau Salzmann vom Bundesamt für wirtschaftliche Landesversorgung gesagt. Und das hat uns auch die Generalsekretärin des Mieterinnenverbandes Linda Rosenkranz bestätigt.
15: Der Mieterinnen- und Mieterverband Schweiz ist angehört worden im Rahmen einer Telefonkonferenz, die im September, Oktober eingeladen worden ist. Es war ein Telefon- respektive ein Teams, eine Videokonferenz gewesen, wo wir können melden, wie es wir wollen, wo sehr einen lockeren Rahmen hatte, wo aber auch nicht sehr strukturiert übergekommen ist.
1: Was heisst unstrukturiert?
15: Wir haben keine Traktandenliste im Vorfeld bekommen. Man hat nicht darüber geredet, was die Zieldefinition ist von einem solchen Gespräch. Es ist wirklich so, im Rahmen von einer lockeren Anhörung ist das über die Bühne gegangen, hat das nachher auch so gewirkt. Wir konnten Fragen stellen, wir haben Antworten bekommen und es hat dann geheissen, dass unsere Bedürfnisse respektive die Interessen von den Leuten, die wir vertreten haben in diesem Online-Call, dass die nachher in die Konsultationsvorlage werden einfliessen.
1: Also in das, was man dann in die Vernehmlassung schickt. Was haben Sie denn gesagt? Was haben Sie da formuliert?
15: Wir haben vor allem formuliert, dass der Grossteil sicher muss bei der Wirtschaft liegen, weil man weiss, dass Privathaushalte nur einen Teil beitragen können. Dass es sehr wichtig ist, dass wenn man auf die Privaten geht, dass man eine Gleichbehandlung macht, dass man nicht an den Mieterinnen und Mietern etwas aufdrückt, was zum Beispiel bei den Hauseigentümerinnen und Eigentümern nicht der Fall ist. Dass man gleich behandelt und dass man ganz, ganz wichtig für uns, dass man vulnerable Gruppen berücksichtigt. Dass man zum Beispiel nicht nur noch bei 20 Grad duschen einfach nicht geht, für Ältere, Kranke oder auch für Babys oder so, dass man einfach Rücksicht nimmt auf vulnerable Personengruppen.
1: Und gerade dieser letzte Punkt sei nicht so ganz umgesetzt worden, findet die Mieterinnen-Lobbyistin. Solche Ausnahmen für Private kamen ja nicht in die Verordnung. Wir wissen nicht, ob das anders gewesen wäre, wenn der Verband im Sounding Board dabei gewesen wäre.
2: Ein paar Fragezeichen also beim Mieterinnen- und Mieterverband. Dafür hat Christoph Ans von Hotellerie Suisse sogar ein gewisses Verständnis.
12: Ja, ich verstehe diese Frustration, aber wichtig für mich ist, dass wir alle aus dieser Notlage rauskommen, dass wir einen Kompromiss finden, der wichtig ist. Ich möchte auch betonen, dass es wird niemanden, der in jedem Einzelhaushalt kontrollieren wird, wie viel geheizt wird und wie viel Strom gebraucht wird. In der Industrie, das ist viel einfacher. Und aus diesem Grund finde ich auch normal, dass die Industrie und die Wirtschaft sich erklären könnte.
2: So sieht das also die Whirlpool-Lobby. Und gleich argumentiert auch Anna Salzmann, die stellvertretende Delegierte für Landesversorgung.
14: Für die Privaten ist die Konsequenz natürlich nie im gleichen Umfang wie für die Wirtschaft. Einerseits gehen wir nicht davon aus, dass der Polizist heimkommt und kontrollieren, ob sie wirklich nur auf 40 Grad waschen. Und für die Wirtschaft, die werden bei Kontingentierungen Verfügungen bekommen. Das sind rechtsgültige Dokumente. Das heisst, das ist ein Offizialdelikt, wenn man dagegen verstoßt. Das setzt natürlich die entsprechenden Exponenten auch viel mehr unter Druck, müssen die Umsetzung richtig zu machen. Es geht einfach darum, dass der Wirkungsgrad einfach für die Wirtschaft sehr, sehr hoch ist.
1: Dieses Argument kann ich teilweise schon nachvollziehen. Aber die erkältete Person, die zu Hause schlottert, wenn sie nur noch auf 19 oder 20 Grad heizen darf, die sieht das vielleicht schon anders. Oder der Vater mit dem Baby, das so viel brechen muss, wenn der dann nur noch 40 Grad waschen darf, gute Nacht am Sachse. Also ich bin gerade froh, sind meine schon im Teenageralter.
2: Ja, das ist jetzt halt Ansichtssache. Was wiegt mehr, was gewichten wir höher? Private Strapazen oder möglichen wirtschaftlichen Schaden?
1: Gut, welche Interessen sich am Schluss durchsetzen, das muss man verhandeln, das verstehe ich. Aber bei dieser Verhandlung waren nun mal nicht alle mit dabei oder nicht in gleichem Maße. Da war die Wirtschaft ein Stück weit unter sich.
2: Und die Whirlpools würden lange weiter blubbern, denn
14: gehen wir davon aus, dass ein Hotelbetrieb ja auch ein Arbeitgeber ist und für ein Wellness-Hotel ist ein Whirlpool vital. Ich glaube, die funktionieren, also, ich glaube, sie gehen auch nicht in ein Wellness-Hotel, wenn die ihnen sagen, dass der Whirlpool nicht funktioniert. Die gleichen Hotels, die ja im ersten Schritt schon auch gewisse Einschränkungen in Kauf nehmen, werden nachher kontingentiert. Die werden nachher 20%, 30%, 40%, 50% für den Strom müssen abstellen. Wegen dem haben wir gesagt, solange wir irgendwie können die Wirtschaft am Laufen behalten und der Private kann seinen Beitrag leisten, leistet er den und die Wirtschaft kommt nachher dazu und gibt wirklich dann den grossen Batzen her, wenn es dann gar nicht mehr geht.
1: Sie sagt hier, wer kontingentiert werde, sei echt hart dran, also das betrifft dann nur die Wirtschaft. Trotzdem, in der Einladung zum Sounding Board steht nicht drin, dass es in der Diskussion vor allem um die Kontingentierung gehe. Wir haben ja den Mailverkehr gesehen. Ich zitiere, das Sounding Board soll dazu dienen, die Bedürfnisse von Wirtschaft und Kantonen bezüglich möglicher Bewirtschaftungsmaßnahmen im Falle einer schweren Strommangellage einzubeziehen. Und schlussendlich haben Sie ja doch in diesem Sounding Board dann doch sehr detailliert über Sparmaßnahmen auch für Private geredet, die dann die Privaten natürlich auch sehr wohl treffen würden.
2: Und die in der Verordnung auch schwarz auf weiß drinstehen.
1: Wobei, ein wichtiges Detail, nach den Rückmeldungen in der offiziellen Vernehmlassung hat der Bundesrat die Verordnung in einigen Punkten dann nochmals leicht angepasst. Neu müssten die Wellnessanlagen schon bei Eskalationsstufe 3 schließen. Sobald es also Kontingentierungen gibt, geplant war ursprünglich, dass sie auch bei Stufe 4 noch beschränkt offen haben dürfen. Was machen wir jetzt damit, Gordin? Hat die Wirtschaft einen privilegierten Zugang zum Bund, zu Informationen vielleicht auch? Hat das den kleinen Leuten, sage ich jetzt in diesem Fall, geschadet? Die Verordnung mit all den Einschränkungen, die gilt ja inzwischen.
2: Also sie liegt in der Schublade und würde gelten, wenn es im nächsten Winter zur Strommangellage kommen würde.
1: Der Trost ist, wir können ja dann Wellnessen gehen, wenn wir zu Hause frieren.
2: Genau, und vielleicht bekommen ja die Eltern von erbrechenden Babys einen Wellnessgutschein geschenkt.
1: Ja, den würde ich auch noch nehmen. Meine Frage ist aber noch nicht ganz beantwortet, ob das jetzt fair gelaufen ist hier.
2: Ja, fair, das ist Ansichtssache wahrscheinlich. Linda Rosenkranz sagt,
15: man hätte gut können mit der Wirtschaft die richtigen Forderungen, die richtigen Modalitäten ausarbeiten und bei den Privathaushalten zum Beispiel einfach eine Sensibilisierungskampagne starten.
1: Also Sie hätten nichts dagegen gehabt, dass man vor allem mit der Wirtschaft redet, wenn auch vor allem die Wirtschaft dann am Schluss die Massnahmen hätte müssen tragen.
15: Die Wirtschaft braucht am meisten Strom, dass dort am meisten hätte eingespart werden können, liegt auf der Hand.
2: Linda Rosenkranz sagt aber auch, ihre Lobby sei einfach schwächer als andere Lobbys. Man ziehe öfters mal den Kürzeren.
1: Hotellerie Suisse sieht das dagegen anders, sieht halt die Existenz der Branche in Gefahr und ergreift dann einfach die Chance, sich einzubringen. Das sei legitim, gerade in einer Krisensituation und auf Einladung hin.
12: Ich finde, wir haben sehr schweizerisch gearbeitet. Es ist nicht immer der Fall. Ich denke, in einer Krise, es ist eine gute Lösung. Und in dem Sinn finde ich, dass das System hat sich bewährt.
1: Aber es zeigt mir als Wählerin schon, dass die Leute, die ich ins Parlament wähle, gerade im nächsten Herbst wieder, um Politik zu machen, um Entscheide zu treffen, dass die eben manchmal gar nicht mitentscheiden.
2: Ja, so vieles passiert an einem ganz anderen Ort, nicht im National- oder Ständerat. Die machen die Gesetze, wie wir in Folge 1 gehört haben, mit der ganzen Story um die Konzernverantwortung. Aber wenn es um ganz konkrete Umsetzungen geht, um Detailfragen, da kommen die Verordnungen direkt aus der Verwaltung respektive vom Bundesrat.
1: Und wie wir jetzt wissen, mischen da jede Menge Verbände mit. Und wie genau, mit welchen Details, das erfährt die Öffentlichkeit eben nicht. Außer natürlich, sie hört News Plus Hintergründe.
2: Recherche und Inhalt von Lobbyland, Isabel Meissen, Newsjournalistin von SRF und Gudrun Vinzenz, ich bin Bundeshausredaktor beim Fernsehen SRF. Produktion Selin Rabal, Sounddesign Thomas Baumgart.

0: 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Die Themen vom Sonntag, dem 10. Mai. Das Hanta-Virus-Kreuzfahrtschiff ist in Teneriffa angekommen. Die Rückkehr der Passagierinnen und Passagiere in ihre Heimatländer läuft. Der aktuelle Stand der Dinge gleich als erstes. Der Konflikt in der äthiopischen Region Tigray bricht wieder auf. Ein weiterer Destabilisierungsfaktor in einer ohnehin krisengeschüttelten Region. Wir blicken auf die Hintergründe mit unserer Afrika-Korrespondentin. WEF-Gründer Klaus Schwab musste sich wegen des Verdachts auf Misswirtschaft vom Weltwirtschaftsforum verabschieden. Diese Woche ist er erstmals wieder öffentlich aufgetreten. Wir haben zugehört. Und Fachkräftemangel ist nicht nur in der Pflege ein Thema, sondern auch bei religiösen Minderheiten. Ein Problem, sagt die Migrationsexpertin Christine Achermann.
1: Für diese kleinen Gruppierungen wäre es eben trotzdem relevant, dass sie die qualifizierten Personen hätten, um ihre Religion ausleben zu können.
0: Was passiert, wenn der Inländervorrang die Rekrutierung von religiösem Personal ausbremst, hören Sie hier im Echo der Zeit. Nach 40 Tagen auf dem Atlantik ist das Kreuzfahrtschiff Hondius heute an der spanischen Insel Teneriffa angekommen. An Bord des Schiffes kursiert das Hanta-Virus. 3 Personen sind daran gestorben. Nun konnten die 140 Passagierinnen, Passagiere und Besatzungsmitglieder von Bord, darunter auch ein Schweizer. Roger Brendlin.
2: In kleinen Gruppen werden die Menschen heute von der Hondius mit Booten auf die Insel Teneriffa gebracht. Auf Bildern sieht man, wie sie Schutzanzüge und Masken tragen. Unter den Evakuierten ist auch ein Schweizer Crewmitglied. Der Mann ist an Land unter Quarantäne gestellt worden. Er muss dort voraussichtlich 6 Wochen bleiben, erklärt das Bundesamt für Gesundheit. Der Betroffene zeige keine Symptome und es gehe ihm gut. Im Hafen im Süden von Teneriffa war auch Tedros Ghebreyesus persönlich anwesend, der Chef der Weltgesundheitsorganisation, und das mit einer klaren Botschaft.
3: This is not another COVID and the risk to the public is low. So they shouldn't be scared and they shouldn't panic.
2: Dies sei kein neues COVID. Die Gefahr des Hanta-Virus sei für die Öffentlichkeit gering, man müsse keine Angst haben. Bevor die 140 Personen von Bord des Kreuzfahrtschiffes gehen konnten, hatten medizinische Teams alle Menschen an Bord untersucht. Weil sie keine akuten Krankheitssymptome zeigten, konnte die Evakuierung dann beginnen. Während die Crewmitglieder vorerst in Spanien bleiben müssen, werden die Passagiere nun in ihre Heimatländer ausgeflogen. Es sind insgesamt 23 Länder. Der Bund sagt dazu, derzeit seien keine weiteren Schweizerinnen oder Schweizer bekannt, die an Bord des Schiffes waren.
0: Weiter mit den Nachrichten. Im Studio dasteht Kevin Kahanes. Im Iran soll ein hochrangiges Treffen stattgefunden haben zwischen dem obersten Führer des Landes, Mojtaba Khamenei, und dem obersten Militärchef, Ali Abdullahi.
4: Das berichten zumindest die staatlichen Medien im Iran. Der Militärchef habe das geistliche und politische Oberhaupt über die Einsatzbereitschaft der Truppen informiert. Wie es dem obersten Führer geht, bleibt aber erneut unklar. Mojtaba Khamenei war zum Nachfolger seines Vaters ernannt worden, nachdem dieser zu Beginn des Kriegs getötet worden war. Der Sohn soll im Krieg verletzt worden sein. Er ist seit seiner Ernennung noch nie öffentlich aufgetreten. Darum gibt es Spekulationen über seinen Gesundheitszustand. Vor der Küste des Golfstaats Katar ist ein Frachtschiff angegriffen worden. Laut dem britischen Militär wurde der Frachter von einem unbekannten Geschoss getroffen. An Bord sei ein kleines Feuer ausgebrochen, es sei aber gelöscht und niemand sei verletzt worden. Obwohl im Irankrieg zurzeit eine Waffenruhe gilt, hat es im Persischen Golf zuletzt immer wieder Angriffe auf Frachtschiffe gegeben. Und auch an Land hat es weitere Angriffe gegeben, trotz Waffenruhe. Im Golfstaat Kuwait sagt die Armee, sie habe mehrere feindliche Drohnen im eigenen Luftraum entdeckt und darauf reagiert. Und auch in den Vereinigten Arabischen Emiraten gab es Angriffe. Das dortige Verteidigungsministerium teilt mit, seine Flugabwehr habe 2 iranische Drohnen abgewehrt. Opfer gab es demnach keine. Schon in den letzten Tagen hatten sich der Iran und die USA trotz Waffenruhe gegenseitig angegriffen. Weiter melden iranische Staatsmedien, der Iran habe seine Antwort auf die jüngsten US-Vorschläge zur Beendigung des Konflikts an Pakistan übermittelt. Pakistan übernimmt in dem Konflikt eine Vermittlerrolle. Genaueres zum Inhalt der Vorschläge ist jedoch nicht bekannt. Die USA hatten bereits gestern mit einer Antwort aus dem Iran gerechnet. Die Fluggesellschaft Swiss will auch Personal am Boden sparen. Wie Swiss-Chef Jens Fehlinger in der NZZ am Sonntag erklärt, sollen in der Verwaltung rund 10% der Stellen wegfallen. Entlassungen seien keine geplant, die Airline setze ausschließlich auf freiwillige Abgänge und finanzielle Anreize dafür. Beim Kabinenpersonal verlassen rund 140 Mitarbeitende das Unternehmen gegen eine Prämie. Der Swiss-Chef hat sich auch zur aktuellen Kerosinkrise geäußert. Er sagt, der Sommerflugplan solle stabil bleiben. Um Flugstreichungen zu verhindern, prüft die Swiss im Notfall Tankstopps auf Langstreckenflügen. Nach dem Skandal um die Missstände an der Zürcher Herzklinik dankt die Spitalleitung dem Mann, der die Sache aufgedeckt hat. In der Sonntagszeitung rehabilitiert die Direktorin des Universitätsspitals den Whistleblower André Plass. Der ehemalige leitende Chirurg hatte die Missstände öffentlich gemacht. Er war daraufhin entlassen und diskreditiert worden. Die Spitaldirektorin betont nun, ihm gebühre Respekt für seinen Mut. 115.000 Menschen haben in 46 Dörfern und Städten von Mittwoch bis heute getanzt, und zwar im Rahmen des Nationalen Tanzfestes. Die Veranstalter sprechen zum Festivalschluss der 21. Ausgabe von einem neuen Rekord. Das Spektrum reichte dabei vom großen Choreo-Anlass auf dem Berner Bundesplatz mit über 1.000 Teilnehmenden bis zur Fusion von Appenzeller Volksmusik und Flamenco in Rapperswil.
0: Zum Sport. Das Schweizer Eishockey-Nationalteam der Männer tankt vor der Heim-WM Selbstvertrauen. Im letzten Vorbereitungsspiel schlägt das Team von Trainer Jan Gadieu Tschechien mit 6:1. Felix Renkli.
5: Die Schweizer Eishockey-Nationalmannschaft überzeugt bei ihrer WM-Hauptprobe. Denn das 6:1 gegen Tschechien ist gleichbedeutend mit dem höchsten Sieg über eine Top-Nation in dieser Saison. Und das stellt auch Trainer Jan Cardieu zufrieden.
6: Das Schönste heute ist die Einstellung von der Mannschaft. Es ist wirklich ein Charaktersieg. Ich glaube, man hat gesehen vom Anfangs, dass wir waren bereit. Und das ist etwas, das gehört zu unserer Identität, dass wir reden sehr viel über Charakter. Und wir haben das heute gezeigt.
5: Dabei trat Cardieus Team nicht in Bestbesetzung an. Diverse Spieler, die in der nordamerikanischen NHL engagiert sind, wurden geschont. Dafür gab mit Sven Andrighetto ein Schlüsselspieler nach seiner Gehirnerschütterung das Comeback. Er fügte sich sogleich gut ein und schoss ein Tor. Genauso wie Simon Knack, Pius Suter, Dennis Malgin und Christoph Bertschi, der gleich doppelt traf. Die Schweiz hat sich mit dem 6:1 gegen Tschechien also warm geschossen für den ersten Ernstkampf an der Heim-WM. Und der findet am nächsten Freitagabend in Zürich gegen die USA statt.
0: Für das Wetter zum Wochenstart zurück zu Kevin Kahanes.
4: Schauen wir zuerst auf den Abend. Da ziehen die Regengüsse und Gewitter nach Osten ab und es wird vorübergehend trocken. In der Nacht und dann morgen Montag regnet es aber immer wieder, zum Teil auch mit Gewittern. Im Norden wird es windig bei 16 Grad, im Süden bis zu 18 Grad.
0: Die Region Tigray in Äthiopien mag dem einen oder der anderen noch in Erinnerung sein, als Schauplatz eines blutigen Kriegs. Von 2020 bis 2022 kämpften dort Truppen der Tigray-Befreiungsfront für die Unabhängigkeit vom äthiopischen Zentralstaat. Ein Friedensabkommen beendete die Kämpfe. Doch nun flammt der Konflikt wieder auf. Und das in einer Weltregion, die mit dem Krieg im äthiopischen Nachbarland Sudan sowieso schon stark destabilisiert ist. Was genau passiert gerade in Tigray? Das habe ich Afrika-Korrespondentin Sarah Flug gefragt.
7: Ja, der Krieg in Tigray war zwar auf dem Papier 2022 zu Ende, aber wirklich stabil war die Situation dort nie. Es blieben zentrale Streitpunkte ungelöst und wichtige Teile des Friedensabkommens wurden nie umgesetzt. Genau das holt die Region jetzt wieder ein. Anfang Mai erklärte die frühere Befreiungsfront Tigreis, sie setze die alte Regionalregierung wieder ein. Damit bringt sie faktisch die frühere Machtstruktur zurück. Und viele Beobachter sehen darin einen Verstoß gegen den Kern des Friedensabkommens. Gleichzeitig wirft die Befreiungsfront aber auch der äthiopischen Regierung vor, selbst gegen das Abkommen zu verstoßen.

0: Und genau das macht die Lage im Moment so gefährlich.
1: Also es gibt diese bewaffneten Konflikte innerhalb des Landes, aber natürlich auch außerhalb des Landes. Welche Rolle spielt in dieser Gemengelage der Krieg im Nachbarland Sudan?
0: Sudan und Äthiopien teilen eine lange Grenze und dort schwappt der Konflikt inzwischen besonders stark über. In den letzten Monaten hat sich die Lage noch zugespitzt. Medienrecherchen zeigen, dass Äthiopien der sudanesischen Miliz Rapid Support Forces, also eine der Kriegsparteien im sudanesischen Bürgerkrieg, erlaubt haben soll, Ausbildungslager auf äthiopischem Boden zu betreiben. Zudem sollen die Rapid Support Forces von Äthiopien aus Drohnenangriffe auf Ziele im Sudan geflogen haben. Anfang Mai zog Sudan deshalb seinen Botschafter aus Äthiopien ab. An dieser Situation sieht man bereits konkret, wie gefährlich die Lage geworden ist. Der Sudankrieg ist längst nicht mehr nur ein Problem des Sudan selbst.
1: Und wie groß ist die Gefahr, dass sich diese Konflikte, dieser Krieg weiter ausweitet, dass auch weitere Länder hineingezogen werden?
0: Noch sind wir nicht an diesem Punkt, aber die Sorge wächst massiv. Also internationale Analysten sprechen inzwischen offen von einem, Zitat, Pulverfass am Horn von Afrika. Und derzeit gibt es viele Funken, die dieses Pulverfass entzünden könnten. Beispielsweise streitet sich Ägypten seit Jahren mit Äthiopien um Wasser und Einfluss am Nil. Beide Länder spielen inzwischen auch im Sudan-Konflikt eine Rolle. Dann gibt es Spannungen zwischen Äthiopien und Eritrea. Dort geht es um den Zugang zum Roten Meer. Auch dort unterstützen inzwischen beide Seiten unterschiedliche Gruppen im Sudan. Also man sieht, diese Konflikte verweben sich immer stärker, treiben sich zunehmend gegenseitig an und könnten im schlimmsten Fall zu einem großen regionalen Krieg verschmelzen. Noch scheint kein Land einen großen Krieg zu wollen. Gleichzeitig rüsten aber praktisch alle Seiten militärisch auf und bereiten sich auf ein solches Szenario vor.
1: Wenn sich die Region am Horn von Afrika, also am östlichsten Zipfel des afrikanischen Kontinents, weiter destabilisiert, was bedeutet das für die internationale Gemeinschaft, auch für Europa?
0: Das Horn von Afrika ist strategisch enorm wichtig. Also die Region liegt direkt am Roten Meer, also an einer der wichtigsten Handelsrouten der Welt. Durch diese Route läuft ein großer Teil des Handels zwischen Europa und Asien, beispielsweise Öl und Gas aus dem Golf, aber auch Elektronik oder Autos aus Asien. Und die Situation an der Straße von Hormuz zeigt uns derzeit deutlich, wie fragil solche Handelsrouten sind und wie schnell sie Lieferketten weltweit treffen. Dazu kommt, viele Länder am Horn von Afrika haben in den letzten Jahren große Flüchtlingspopulationen aufgenommen, gerade eben aus dem Sudan oder Somalia. Wenn die Region weiter destabilisiert wird, könnte das neue Fluchtbewegungen auslösen, auch Richtung Europa, und die humanitäre Krise weiter verschärfen.
1: Die Konsequenzen einer Ausbreitung der Gewalt wären also potenziell massiv. Gibt es denn entsprechend nennenswerte internationale Bemühungen, die Lage in der Region zu beruhigen?
0: Ja, teilweise. Rund um den Tigray-Konflikt gibt es derzeit starke diplomatische Vermittlungsversuche. Die Afrikanische Union, Saudi-Arabien, die USA und europäische Staaten versuchen da, eine weitere Eskalation zu verhindern. Was allerdings weitgehend fehlt, sind direkte Gesprächskanäle zwischen den verschiedenen Konflikten der Region. Also übergreifende diplomatische Ansätze, die wären jetzt dringend nötig, um die Spannungen zu entschärfen und eben diesen regionalen Flächenbrand zu verhindern.
1: Die Informationen von Afrika-Korrespondentin Sarah Flug. Das ist das Echo der Zeit auf Radio SRF. So geht's bei uns weiter. Zürich und Winterthur haben neue Stadtpräsidenten gewählt. Einmal gewinnt ein SPler, einmal ein Freisinniger. Die Details dazu gleich. Dann, WEF-Gründer Klaus Schwab will nach seinem Abgang beim Weltwirtschaftsforum nach vorne schauen. Religiöse Gemeinschaften haben Mühe, Personal zu finden. Ein Grund dafür, der Inländervorrang im Schweizer Recht. Und Spanien ist ein Solarparadies. Eigentlich. Doch die Kritik an Solarparks wächst und die Popularität der Atomkraft. 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Zürich und Winterthur haben also neue Stadtpräsidenten. In Zürich wurde der einzige Kandidat, Raphael Golda von der SP, im zweiten Wahlgang gewählt und in Winterthur

0: hat sich der freisinnige Stefan Fritschi durchgesetzt. Regionalredaktor Christoph Brunner berichtet.
1: Damit bleibt das Präsidium der zweitgrößten Stadt im Kanton Zürich in bürgerlicher Hand, obwohl SP und Grüne die Mehrheit in der Stadtregierung haben. Stefan Fritschi übernimmt die Nachfolge von Mitte-Politiker Michael Künzle, der nach 14 Jahren als Stadtpräsident zurücktritt. Der freisinnige Fritschi ist seit 2010 in der Winterthurer Stadtregierung. Er konnte in diesem zweiten Wahlgang seine Wählerschaft offenbar besser mobilisieren als sein sozialdemokratischer Herausforderer. Es ist das erste Mal seit 24 Jahren, dass die FDP wieder den Winterthurer Stadtpräsidenten stellt. Fritschi betonte aber nach seiner Wahl:
2: «Ich bin von der FDP, aber in erster Linie bin ich da gewählt worden, dass ich für die ganze Stadt sinnvolle Entscheidungen treffe und das Beste versuche zu machen mit dem ganzen Team im Stadtrat.»
1: Für Fritschis Konkurrenten, den Sozialdemokraten Caspar Bob, ist es bereits die zweite Niederlage bei einer Stadtpräsidiumswahl. Schon 2022 ist er gescheitert. Seine Partei, die SP, hat es damit ein weiteres Mal nicht geschafft, das Stadtpräsidium zurückzuerobern, das sie 2012 verloren hat. In der Stadt Zürich hingegen bleibt das Stadtpräsidium auch nach 36 Jahren in SP-Hand. Sozialdemokrat Raphael Golzer ist heute offiziell als Nachfolger von Stadtpräsidentin Corinne Mauch gewählt worden. Er war der einzige Kandidat in diesem zweiten Wahlgang, da keines der anderen gewählten Stadtratsmitglieder das Stadtpräsidium angreifen wollte. Trotzdem schrieben gut 13% der Wählenden heute einen anderen Namen auf ihren Zettel. Das ärgere ihn aber nicht, erklärte Golzer.
3: «Ich bin einfach froh, dass das Resultat da ist. Ich bin froh, dass es doch auch heute wieder sehr deutlich ist und mit dem sehr zufriedenen Ergebnis gegangen jetzt in Vorbereitung für das Amt.»
1: Der 50-jährige Golzer ist seit 2014 in der Zürcher Stadtregierung. Die Wahl zum Stadtpräsidenten ist der bisherige Höhepunkt seiner Politkarriere, die er als Gymnasiast bei den Jungsozialistinnen begonnen hatte.
0: WEF-Gründer Klaus Schwab musste unrühmlich von der öffentlichen Bühne abtreten. Wegen Vorwürfen, er solle Geld für private Zwecke abgezwackt, sich gegenüber Mitarbeiterinnen unangemessen verhalten und Forschungsergebnisse manipuliert haben. Inzwischen ist Klaus Schwab von den Vorwürfen entlastet. Doch er ist nicht mehr Teil des Weltwirtschaftsforums und weitgehend aus dem Rampenlicht verschwunden. Auftritte vor größerem Publikum hat er seither gemieden. Bis vor einigen Tagen am Swiss Media Forum in Luzern, wo sich der 88-Jährige versöhnlich gab und Visionär. Lucia Theiler.
4: Kurz bevor er in Luzern auf die Bühne trat, sei er noch im Flugzeug aus Brüssel gesessen und habe sich mit seinem Chatroboter unterhalten. Chats, Roboter und KI sind momentan die Themen, die Klaus Schwab umtreiben und nicht mehr das WEF an erster Stelle. Seit seinem sofortigen Rücktritt als Vorsitzender des Stiftungsrats vor rund einem Jahr schreibt er offenbar unentwegt an Büchern. Es geht um Veränderung, Technologie, um Vertrauen und Wahrheit. Das zeigt, sein Blick geht vorwärts.
5: Ich glaube, wir machen uns noch gar keine Vorstellung, was es eigentlich bedeutet, wenn unsere kognitiven Fähigkeiten reproduziert werden können durch künstliche Intelligenz.
4: Das mache vielen Angst.
5: Heute ist das Narrativ, das sich in der Menschheit, nicht nur in Europa, aber vor allem in Europa, das sich eingenistet hat, ist, die Zukunft ist schlechter als heute.
4: Gegen dieses Narrativ will er antreten.
5: Ja, das ist der Unsinn. Die Zukunft passiert ja nicht, sondern die Zukunft wird von uns gestaltet.
4: Die Schlammschlacht um seine Person, er lässt sie auf dieser Bühne erscheinen als Nichtigkeit, mit der er sich nicht aufhalten will. Er wirkt weder gekränkt noch geknickt. Ein Anliegen, das er aber im Hintergrund noch weiter verfolgen wolle, sei, dass der Sitz des Weltwirtschaftsforums in der Schweiz bleibe.
5: Und was ich verhindern möchte, ist, dass es zum Sprachrohr nur einer Ideologie oder eines Landes wird.
4: Ansonsten aber sei das Kapitel WEF für ihn abgeschlossen. Seine Themen, seine Worte, sein erster Auftritt mit neuer modisch schwarzer Brille weisen darauf hin, hier spricht ein Mann, der versucht, vorwärts zu gehen, nicht trotz, sondern wegen seines Alters.
5: Nein, ich glaube, wenn Sie es etwas, ich würde fast sagen, zynisch ausdrücken wollen, dann könnten Sie sagen, Je älter sie werden, desto weniger Zeit haben sie zur Verfügung. Also müssen sie diese Zeit noch möglichst gut ausnutzen.
4: Und schon ist er thematisch wieder dort, wo es ihn umtreibt, beim digitalen Zeitalter und der künstlichen Intelligenz.
0: Beim Stichwort Fachkräftemangel denken viele an die IT-Branche oder das Gesundheitswesen. Aber auch religiöse Gemeinschaften sind davon betroffen. Moscheen, Synagogen, Hindu-Tempel, aber teilweise auch die Landeskirchen sind darauf angewiesen, ihr Personal auch in sogenannten Drittstaaten, in Ländern außerhalb der EU, rekrutieren zu können. Besonders für religiöse Minderheiten ist die Personalsuche mit erheblichen Schwierigkeiten verbunden. Denn was kirchenrechtlich eine freie Wahl der Gemeinde ist, muss gleichzeitig den Anforderungen des Arbeitsrechts genügen. Anna Jungen.
6: Die jüdisch-liberale Gemeinde Zürich hat ein turbulentes Jahr hinter sich. Die Gemeinde führte eine Rabbinerwahl durch und steht heute trotzdem ohne Rabbiner da. Das erzählt Co-Präsidentin Brigitta Rottach.
7: Diese ganzen Monate haben extrem viel Verunsicherungen auch hervorgerufen, innergemeindliche Verwerfungen. Ja, ein Rabbiner, eine Rabbinerin ist eben eine ganz wichtige Person. Das ist nicht irgendeine Fachkraft, die man holen kann oder nicht.
6: Rückblick. 2025 wählte die Gemeindeversammlung Moshe Barnett als Nachfolger für den abtretenden Rabbiner. Die Freude war groß, aber kurz. Moshe Barnett erhielt keine Arbeitsbewilligung. Der Rabbiner hat einen israelischen und einen britischen Pass. Beides keine EU-Staaten. Und für Fachkräfte aus sogenannten Drittstaaten gelten deutlich höhere Hürden für eine Arbeitsbewilligung. Zum Beispiel der sogenannte Inländervorrang. Konkret, Arbeitgeber, Arbeitgeberinnen müssen für offene Stellen zuerst Menschen aus der Schweiz berücksichtigen oder solche aus dem EU-Raum.
7: Und in unserem Fall war eben tatsächlich noch eine zweite Person in der letzten Runde, die einen deutschen Pass hat.
6: Laut Bundesrecht hätte die jüdisch-liberale Gemeinde Zürich sich automatisch für die Kandidatin mit dem EU-Pass entscheiden müssen. Für Brigitta Rottach eine absurde Situation, da sie als öffentlich-rechtlich anerkannte religiöse Gemeinschaft laut kantonalem Recht ihre Rabbiner oder Rabbinerinnen demokratisch wählen müssen. In diesem Fall aber übersteuert Bundesrecht das kantonale Recht. Die demokratische Wahl der Gemeinde wird nichtig. Der Fall wirft ein Schlaglicht auf ein grundsätzliches Problem in der Schweiz. Religiöse Minderheiten berichten von Schwierigkeiten bei der Rekrutierung von Geistlichen außerhalb des EU-Raums. Besonders ethnisch-religiöse Vereine stehen vor größeren Schwierigkeiten. Zum Beispiel die bosnischen Muslime und Musliminnen, so Muris Begovic, Präsident der Vereinigung islamischer Organisationen in Zürich. Für sie ist der Nachweis, dass man in der EU nach geeigneten Kandidaten gesucht habe, besonders schwierig. Ebenso die Anforderung, die überregionale, ja gesamtschweizerische Bedeutung nachzuweisen.
8: Eben, was heißt gesamtschweizerische Wirkung? Was heißt Suchbemühungen nachweisen können? Also das ist ja nicht definiert, dass man sagt, ja, es muss so und so viel Views auf dieser und jener Webseite haben. Es ist so schwammig.
6: Zumal bei ethnisch-religiösen Gemeinschaften, wie eben den bosnischen Muslimen, es keinen Sinn mache, wenn zum Beispiel ein französischer Imam der Gemeinde vorsteht. Insofern ist die Suche im EU-Raum per se eingeschränkt und die Ausbildung von Imamen in der Schweiz ist nicht erlaubt. Ein Dilemma für die Gemeinden.
8: Und das ist eben jetzt ein zusätzliches Problem, dass die Imame, die bereits jetzt aktiv sind, die eine Arbeitsbewilligung haben, die kommen langsam ins Alter, die werden pensioniert und das Problem wird immer größer und größer.
6: Auch Landeskirchen, besonders die katholische Kirche, rekrutiert Geistliche aus Drittstaaten. Meistens kommen die Priester aus der Demokratischen Republik Kongo oder aus Indien. Auf Anfrage bestätigt die Schweizer Bischofskonferenz, dass der administrative Aufwand hoch sei, sonst aber keine Probleme bekannt seien. Das sei kein Zufall, sagt Christine Achermann, Professorin für Migrationsrecht und Gesellschaft an der Universität Neuenburg. Die Zulassungsbedingungen sind auf den ersten Blick für alle religiösen Gemeinschaften gleich. In der Praxis bevorzugen die Anforderungen aber die Landeskirche. Zum Beispiel die Bedingung, einen branchenüblichen Lohn bezahlen zu können oder der Nachweis der überregionalen Bedeutung. Beides sei für kleinere religiöse Gemeinschaften eine höhere Hürde, zum Beispiel auch für Migrationskirchen, so Christine Achermann.
9: Das sind zum Teil ganz kleine Gruppierungen, aber für diese kleinen Gruppierungen wäre es eben trotzdem relevant, dass sie die qualifizierten Personen hätten und dass sie die Menschen hätten, um ihre Religion ausleben zu können.
6: Dazu kommt, dem Gesetz liege eine christliche Vorstellung von religiösen Betreuungspersonen zugrunde, nämlich das Modell des christlichen Priesters, so Christine Achermann. Nicht berücksichtigt werde dabei, dass zum Beispiel bei hinduistischen Gemeinschaften Tempelmusiker genauso zentrale Figuren seien für die Ausübung ihrer Rituale.
9: Und da merkt man dann, dass es diese Möglichkeit in diesem Sinne im Gesetz eben nicht vorgesehen ist, weil man von der impliziten Normalität der Landeskirchen ausgeht.
6: Und so zeigt sich, die Anforderungen für die Rekrutierung von Geistlichen aus Drittstaaten sind auf dem Papier für alle gleich. In der Realität aber haben vor allem religiöse Minderheiten Mühe mit den Anforderungen.
0: Der Beitrag von Anna Jung. Es fehlen noch die Fußballresultate von heute Sonntag aus der Super League der Männer. Lugano verliert auswärts gegen St. Gallen mit 1:2. Die Berner Young Boys gewinnen gegen den FC Basel 3:0 und Sion schlägt Schweizer Meister FC Thun mit 2:0. Damit schließen wir die aktuelle Echo-Woche ab. Redaktionsschluss ist heute um 18.27 Uhr. Verantwortlich für die Sendung Marisa Eckli, für die Nachrichten Roger Brändlin, am Mikrofon Christina Scheidegger.
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11: Valerio Benz am Mikrofon. Wir steigen ein in diesen Abend mit dem Klangfenster und einem interessanten Jazzpianisten aus Israel, Shai Maestro.

Sie sei etwas ganz Besonderes, eine der einzigartigsten Stimmen der Welt, das sagt Jazzpianist Shay Maestro über die portugiesische Sängerin Maru, die wir hier gerade gehört haben in diesem Stück von Shay Maestro, Gloria, der Titel. Zu finden auf dem neuen Album von Maestro, es heißt Guesthouse, und obwohl der Musiker den Begriff Guesthouse sehr philosophisch versteht, hat er auch eine ganz konkret reale Bedeutung. Das Album ist nämlich tatsächlich zusammen mit vielen Gastmusikern, Musikerinnen aufgenommen, die das Quartett von Shay Maestro ergänzen. Die Kernbesetzung besteht nebst ihm selbst aus Gadi Lehavi, Electronics, Georges Röder, Bass und Ofri Nehemia an den Drums.

Der US-amerikanische Sänger Michael Mayhew als Gast im Album Guesthouse des Shy Maestro Quartets. Gerade erst erschienen beim Label Naiv diese CD und gehört hier im Klangfenster. Weiter geht's, Laurel Primo an der Bassgitarre.

Michelle DiGiocello mit einem Titel aus ihrem vorletzten Album, The Omnicord Real Book. Und davor haben wir Laurel Primo gehört, die US-amerikanische Gitarristin. 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

Ein Quartett um den Bassisten Laurent Perrault, Jolicoeur und den Chorspieler Sal Idrissa Sissoko. Après la fin hieß es. Gutes Stück. So viel vom Klangfenster hier auf SRF 2 Kultur. Verantwortlich für diese Ausgabe war ich, Valerio Benz. Die letzten Takte gehören dem Marcin Wasilewski Trio und Joe Levano am Saxophon.

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1: Heute mit mir, Jodok Hess, mit einem Ausgangstipp fürs Auffahrtswochenende.
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1: Mit einer Frage, wie stimmt man eigentlich ein Akkordeon?
3: Negozieren oder die Schrauben zu lösen, dass man ins Innere vom Akkordeon kommt, das machen schon eigentlich nur Fachleute.
1: Und gleich zu Beginn im Gespräch der Geiger Augustin Hadelich, ein Classic Star.
4: Also man ist ja nur ein Classic Star, kein richtiger Star. Also es ist ja schon ein relativ kleines Genre oder kleine Welt, die Welt der Klassik.
1: Ein absoluter Top-Geiger und bescheiden dazu. Augustin Hadelich gehört zu den Besten seines Fachs. Ich durfte ihn treffen vor ein paar Wochen. Mehr dazu gleich. Nach ein paar Takten Musik, Hadelich mit Brahms.

0: Wunderbar, verträumt, aber auch furchtlos virtuos. Augustin Haderlich mit Brahms hier im Musikmagazin. Ich habe ihn getroffen Ende Januar anlässlich der Pressekonferenz des Lucerne Festival, wo Haderlich dieses Jahr Artist Étoile ist. Und nun bin ich ja in erster Linie Jazz-Redaktor. Ich bewege mich gerne, aber noch nicht so oft in der Welt der Klassik. Und das habe ich auch gleich offengelegt zu Beginn des Gesprächs mit Augustin Haderlich, quasi noch off the record.
1: Großes Vergnügen, herzlichen Dank, dass ich da sein darf. Ich bin ein bisschen wie die Jungfrau zum Kind. Ich bin Jazz-Redaktor eigentlich. Genau. Und ist so.
2: Ich kenne den Ausdruck nicht. Das ist
0: ja Augustin Haderlich, obwohl ich nicht der erste Journalist war an diesem Morgen, empfängt er mich aufgeräumt und offen. Und eben, er ist ein Classic-Star der Gegenwart, seit vielen Jahren in den USA zu Hause, aber auf der Welt unterwegs. Einer auch, der auf Social Media sehr präsent ist. Und so frage ich Augustin Haderlich gleich zu Beginn, ob er die Filmchen kenne von einem seiner Kollegen, dem US-Cellisten Nick Kanellakis. In einem dieser Filme kommt zum Beispiel die Übefee vorbei und eröffnet dem Cellisten, du hast für immer fertig geübt.
3: Hello, my dear cellist. Congratulations!
0: Heute um genau 13 Minuten nach drei hast du 50.000 Stunden geübt. Du kannst jetzt Cello spielen, sagt die Übefee zum klassischen Cellisten, der nicht schlecht staunt. Und natürlich möchte ich wissen von Augustin Haderlich, dem Spitzengeiger, ob die Übefee ihm das noch nie gesagt habe.
2: Ja. Naja, es ist einerseits das Schöne am Geige spielen, aber auch so ein bisschen der Fluch daran, dass man nie fertig ist. Und wir müssen die Musik ja sowieso immer aufs Neue erschaffen. Aber das ist auch eigentlich das Besondere daran und was es irgendwie am Leben erhält. Und aber es stimmt, man ist nie fertig. Es gibt aber irgendwann natürlich, gibt es den Punkt, wo es ist ein schönes Gefühl, irgendwann eine gewisse Technik entwickelt zu haben, dass ich weiß, bestimmte Dinge funktionieren jetzt, wenn ich die Geige in die Hand nehme, ich kann bestimmte Sachen, ohne sie jetzt immer wieder neu erlernen zu müssen. Trotzdem muss man immer Teile der Technik weiterentwickeln und eigentlich verbessern, weil andere Aspekte wahrscheinlich schlechter werden. Also es ist nicht möglich, wenn man versucht, nur gleich gut zu bleiben, wird man schlechter. Man muss immer irgendwas verbessern und neue Fortschritte machen, damit sich das Ganze weiterentwickelt und anpasst und diese Arbeit hört eigentlich nie auf.
0: Tönt nach mehr Segen als Fluch.
2: Naja, ich würde sagen, dass mir die Geige viel mehr gibt an Inspiration und Schönheit und Freude als die Zeit, die ich reinstecke. Ich weiß nicht, ob das immer so war, weil es gab auch Zeiten, wo wirklich es harte Arbeit war und der Fortschritt vielleicht nicht so kommt und irgendwie, ja, es macht nicht immer Spaß, das Üben. Aber im Großen und Ganzen gibt es mir mehr als die Zeit, die ich investiere, ja.
0: Bei den Trompetern, wenigstens bei den Jazz-Trompetern, weiß ich, es sagt man, ab 50 wird es schwierig. Gibt es da Vergleichbares beim Geigespielen? Da bin ich ganz unbeleckt, muss ich sagen.
2: Ja, eigentlich schon. Darüber sprechen die Geiger selten. Aber es ist eigentlich klar, dass wegen der Genauigkeit der Bewegungen, weil auch das Instrument klein ist und es manchmal um kleinste Unterschiede von Millimetern geht, ob ein Ton, ob die Intonation gut ist oder schlecht oder der Klang gut oder schlecht, die feine Kontrolle des Bogens, die wirklich dann, also eine falsche Bewegung und der Klang klingt plötzlich ganz schlimm. Oder es ist ja kein Instrument, wo automatisch ein ordentlicher Klang rauskommt, wie beim Klavier, sondern es ist, deswegen klingt es auch meistens sehr schlecht, wenn Anfänger anfangen, Geige zu spielen. Es ist sehr schwierig, einen schönen Klang zu erzeugen. Deswegen stimmt es auch, dass es natürlich dann manche Aspekte schwieriger werden mit zunehmendem Alter. Aber wie lange jeder Geiger hat, wie viele gute Jahre sozusagen, das ist dann individuell unterschiedlich. Es gibt manche Geiger, die mit 80 noch sehr schön spielen und andere, wo es schon mit 40 irgendwie so plötzlich Oh, es klingt nicht mehr so wie früher. Das gibt's auch. Ich drücke mal die Daumen.
0: Ich natürlich auch. Und da, aber denken Sie, dass da dann eben vielleicht dieses Arbeiten am Instrument ein bisschen vergessen ging? Also wenn das
2: ja, das ist natürlich, also es gibt Menschen, die einen tollen Instinkt haben für das Instrument und irgendwie sehr auf sehr natürliche Weise vielleicht rangehen, aber man muss sich immer weiterentwickeln und auch verändern. Und dann ist es, wenn einem das gelingt, ist es auch möglich, auf die ja, Veränderungen, wenn man älter wird, einzugehen.
0: Was vielleicht, ja, aber was vielleicht mit meiner nächsten Frage schon reingeht. Ich meine, ich habe mich ein bisschen rumgehört bei meinen Freundinnen und Freunden aus der Klassikredaktion. Sie sind absolute Spitze, ein Perfektionist, also Perfektionist im positiven Sinn, also wirklich top, top, top, was Geige spielen und Interpretation angeht. Und habe mich ein bisschen auch gefragt, wie bleibt es dann spannend? Aber Sie haben eigentlich einen Teil der Antwort schon gegeben, oder? Aber wie machen Sie es sich selber interessant, wenn man von einem Laienohr her gesehen ja eh alles kann?
2: Ach so. Also die Musik selbst macht es für mich spannend. Ich bin eigentlich an der Geigentechnik, von der Geigentechnik nicht mehr so unbedingt fasziniert. Bin zwar beeindruckt, wenn jemand gut spielt und will selbst auch technisch auf gut genug sein, aber eigentlich geht es dabei nur darum, dass die Technik gut genug sein muss, um das auszudrücken, was ich ausdrücken will, um den Klang zu erzeugen, den ich haben will, um wirklich das Stück sozusagen zu auf eine Weise erklingen zu lassen, wie ich mir das vorstelle. Und weil mir die Musik selbst Spaß macht und Freude macht, wird es mir nicht langweilig dabei. Das Üben vielleicht ist schon dann manchmal das, ein Stück wieder zu üben, was ich schon oft geübt habe, das ist jetzt nicht, macht nicht unbedingt Spaß.
0: Okay, aber das machen Sie es. Man kann das nicht einfach, wenn man es einmal fertig geübt hat, quasi kann man den Sibelius immer hervornehmen und das geht.
2: In gewisser Hinsicht schon, dass es natürlich dann jedes Mal vielleicht wieder ein Stück leichter wird, das Stück wieder vorzubereiten. Man natürlich schon es nicht wieder von Null auf anfängt, sondern schon auf alles zurückgreift, was man schon gelernt hat. Aber man muss die Arbeit doch immer wieder sorgfältig mit Methode und sehr gut organisiert immer wieder angehen, weil es einfach sehr schwierig ist, ein hohes Niveau zu halten. Und die Menschen auch heutzutage ja eine gewisse Perfektion erwarten. Es kommt daher, dass von den CDs, die ja geschnitten sind, also wo ja Schnitte sind, um sozusagen die besten Versionen zusammenzusetzen, und die Leute also gewohnt sind, dass eigentlich Interpretationen zu hören, wo überhaupt kein Makel zu hören ist, das war früher nicht so. Und das macht uns Musikern schon auch einen gewissen Druck. Es macht es, sagen wir mal so, es macht es vielleicht manchmal schwieriger,

0: Auf dem American Road Trip, auf dem aktuellen Album, gibt es ja jazznahe Stücke. Zum Beispiel der Louisiana Blues Strut. Habe ich mich gefragt, also meine, bei den Jazzmusikern ist das ein Thema, dass man First Takes mag, dass man möglichst also nicht schneidet, vielleicht lügen die uns auch alle an, aber ich denke ja eher nicht. Das ist quasi dieser Energiebogen, dass der in einem Take drin ist, im zweiten oder spätestens im dritten Take. Das ist wichtig bei JazzmusikerInnen. Habe mich gefragt, haben Sie dann solche Stücke, die eher ein bisschen in diesem Genre sich nähern, auch in einem Take aufgenommen?
1: Ehrlich gesagt nicht dieses Stück, weil es Louisiana Blues Strut, weil es so, es ist ja eine sehr komplizierte Komposition, die eine Hommage an den Blues und den Jazz ist, aber gleichzeitig auch auf sehr komplizierte, vertrackte Weise das Ganze verschachtelt und zusammenbaut und so. Das habe ich schon mehrmals gespielt. Ich habe aber manchmal die Erfahrung gemacht, gerade bei Stücken, die ich sehr, sehr gut kenne, ja schon manchmal seit Jahren spiele und dann aufnehme, dass manchmal meine ersten Takes musikalisch am besten sind, weil sie freier sind, spontaner und irgendwie eigentlich der Ausdruck manchmal besser ist. Und dann spielt man es ein zweites Mal. Manchmal ist das zweite Mal noch besser, kommt drauf an. Und dann manchmal beim dritten, vierten Mal ist so ein bisschen, wird es immer genauer, also es ist immer genauer zusammen alles und so weiter, exakter, aber nicht mehr ganz so spannend vielleicht. Also ich mag auch erste Takes. So aus Prinzip spiele ich immer mindestens 3 Takes von allem, einfach mal, um zu sehen, was passiert. Ja.
0: Ich glaube, Sie mögen den Live-Auftritt sehr, oder? Da komme ich den Eindruck. Ist das dort, wo Sie die Abwechslung holen oder den Atem holen?
1: Ja, eigentlich schon. Also ich fühle mich heutzutage sehr wohl auf der Bühne und freue mich eigentlich immer darauf. Es war nicht immer so. Also früher war das ein bisschen, war ich viel nervöser und viel darüber einfach, musste dazulernen einfach, was ich tun muss, um mich dort wohlzufühlen. Aber die Erfahrung und Selbstbewusstsein sind natürlich auch ein Teil davon, dass ich, und einfach, weil ich so oft schon auf der Bühne stand, weil es ist schon ein verrücktes Gefühl, vor 2000 Menschen zu stehen und für die zu spielen, die schauen einen alle an und so. Das ist schon etwas, was einen erstmal als, interessanterweise, als ich aufwuchs als Kind, das ist aber oft so bei Kindern, dass man nicht nervös ist. Also irgendwie war es war halt irgendwie so und dann bin ich da hingegangen und habe gespielt, hab mir keine Gedanken gemacht und plötzlich kommt das Alter, wo man sich so ein bisschen selbst beobachtet und dann kann es sehr überwältigend sein, plötzlich vor vielen Menschen zu spielen. Und dann ist es ein Prozess, damit kämpfen viele Musiker und also das ist die Frage, die ich am häufigsten gestellt bekomme von Studenten, wie man mit Nervosität umgeht oder einfach mit den Gedanken, die einem im Kopf irgendwie rumschwirren, während man spielt. Und man kann ja nie entscheiden, dass man an etwas nicht denkt. Das geht ja nicht. Dann denkt man erst recht dran.
0: Das ist wie der Baum, oder? Wenn man von der Straße abkommt, jetzt nicht in diesen Baum fahren, jetzt nicht in diesen Baum fahren und dann fährt man in den Baum. Ja, ich habe dann einen schönen Film gesehen, wo sie über das Atmen reden zum Beispiel, dass das helfen kann, dass man den Atem kann man kontrollieren. Die Gedanken, dass den Herzschlag möglicherweise nicht.
1: Genau, das Atmen ist wichtig und die Aufmerksamkeit auf die musikalisch wichtigen Dinge lenken. Also wenn man sehr viel Energie spürt und eine große Erregung und sowas, dann konzentriert man sich auf die Höhepunkte der Musik, wo man das auch irgendwie umsetzen kann und nicht, man muss es irgendwo, muss man das rauslassen, diese extra Energie sozusagen, die man spürt. Wenn man das auch dann so benennt als Energie und nicht als Nervosität, als Angst. Und eigentlich ist es auch so, dass es ist nur dann Angst, wenn man es als Angst versteht sozusagen.
0: Und wenn Sie selber spielen, ist es eine Art Out-of-Body-Experience? Also schauen Sie sich zu und staunen?

0: und wie da alles läuft? Oder sind Sie ganz in der Musik drin quasi?
1: Ich bin eigentlich sehr drin und sehr fokussiert auf die Musik in dem Moment. Dass ich selbst zuschauen, das kann manchmal passieren, aber das ist eigentlich kein guter Modus, finde ich, für ein gutes Konzert. Also besser ist es, ich bin drin im Fluss und kriege trotzdem noch mit und muss genug so auftauchen, dass man trotzdem alles Wichtige bemerkt, auch gerade im Zusammenspiel mit anderen. Aber das kann auch zur zweiten Natur eigentlich irgendwann werden, dass man das nicht unbedingt so bewusst irgendwie alles so entscheiden muss. Und es gibt vielleicht manchmal ein paar Gedanken, die man sich vorgehabt hat, an irgendwas zu denken oder so. Und das kann trotzdem bewusste Gedanken geben, so. Aber dass ich im Großen und Ganzen eigentlich eintauche. Es gibt manche Leute, denen fällt das sehr, sehr leicht, irgendwie sich so mitreißen zu lassen von der Musik und die dann irgendwie wieder aufwachen hinterher oder so. So bin ich eigentlich nicht. Das musste ich erst lernen, wie ich loslasse. Ja, für jemanden, der normalerweise immer so genau auf jedes Detail achtet und so weiter, und da ist, war das gar nicht so leicht.
0: Wenn man ein klassisches Violinkonzert spielt, dann weiß man ziemlich genau, glaube ich, was kommen wird. Hätten Sie manchmal Lust auszubrechen aus dem Notentext quasi?
1: Naja, wir klassischen Musiker sind eigentlich so, dass wir es gewohnt sind, eigentlich nicht auszubrechen, sagen wir so. Aber es ist auch eine Herausforderung, wie man das gleiche Stück mit dem gleichen Notentext, ohne die Noten zu ändern, ohne zu improvisieren, trotzdem wieder neu erschaffen kann, auf eine Weise, dass es sich anfühlt, als ob es jetzt gerade entsteht.
0: Also vielleicht wie ein Schauspieler, der einen Monolog, einen Shakespeare-Monolog hält. Und ich habe das Gefühl, er empfindet das wirklich jetzt so. Er leidet das durch, was er sagt. Und dass ich das ernst nehme und nicht das Gefühl habe, er liest einen Text runter, sozusagen.
1: Genau, man ändert jetzt ja nicht den Text von Shakespeare, aber trotzdem versuchen die, eine Intensität zu schaffen. Es gibt auch Musiker, die so sind, die dann schon so auf die Bühne gehen, sozusagen in der Stimmung, mit der das Stück anfängt. Das habe ich auch manchmal schon so gemacht, wenn ein Anfang sehr, gut, es gibt Charaktere oder Stimmungen, in die ich sehr leicht reinkomme.
0: Zum Beispiel?
1: Irgendwie alles eigentlich, was lyrisch ist und alles, was froh ist und irgendwie, ja, so, aber, und, oder kurze Intensität hat, das fällt mir immer leicht, aber wenn irgendetwas ganz bedrückend anfängt, ich denke jetzt gerade ans erste Schostakowitsch-Konzert, das so seinen Anfang hat, der ist schon so die Abgründe der Seele sozusagen, gleich fängt es damit an. Das ist sehr schwierig, da reinzukommen, gerade wenn da noch Applaus ist und alle so, ja, und so weiter. Und dann muss man plötzlich so, das kann ich nicht anschalten, so per Knopfdruck. Da ist es manchmal dann so, dass ich schon beim Rausgehen auf die Bühne schon so ein bisschen versuche, so ein bisschen einzutauchen. Ich weiß zwar, welche Töne ich spielen muss und so, und die könnte ich auch spielen, wenn ich ganz andere Emotionen spüre. Aber gerade bei so einem Stück ist es dann manchmal so, genau den richtigen, ja, das richtige Tempo zu finden, den richtigen Moment oder wie lange man irgendwo zögert oder das sind dann oft so Feinheiten, die wirklich einem leicht fallen, wenn man in dieser Stimmung ist.

0: Augustin Haderlich mit einem Ausschnitt aus dem ersten Violinkonzert von Schostakowitsch, also mit der Stelle, für die er sich emotional besonders gut aufstellen muss. Etwas, was ihm nicht einfach so zufliegt. Was mich noch wundern nehmen würde, ich habe ausnotierte Kadenzen gesehen auf Ihrer Homepage. So ein bisschen wie transkribierte Soli von irgendwelchen Jazzstars, habe ich mich gefragt, also Sie korrigieren mich, wenn ich falsch bin, aber ich glaube, im Barock wurde das manchmal tatsächlich improvisiert, oder?
1: Ja, es gab, ursprünglich war die Kadenz ja wirklich eine, also eine musikalische Kadenz ist ja die, eine Auflösung, wenn man zurück in die Tonart kommt. Und das war halt so die, ein großer Moment, so mit alle anhalten und so ein bisschen so improvisiert wird, aber eigentlich ist nur eine ausgespielte Ornamente, um dann aufzulösen. Und das wurde dann immer länger und immer größer und ist immer weiter so ausgeartet. Und irgendwann fing das, glaube ich, schon, aber schon sehr früh an, dass sich die Musiker Sachen zurechtgelegt haben. Ich bin mir sicher, dass es gibt ja auch aufgeschriebene Kadenzen von Mozart oder von Beethoven oder so. Da gehörte das dann eigentlich auch schon dazu, dass sich die Leute vielleicht selbst was zurechtgelegt haben, es immer wieder geändert haben, aber gar nicht so anders, wie ich das jetzt machen würde. Und irgendwann haben uns die Komponisten dann selbst die Kadenzen gegeben. Dann war es aber nicht mehr wirklich eine Kadenz in dem Sinne des letzten Abschlusses des Stückes, sondern einfach ein Moment für das Soloinstrument, sich mal so richtig auszutoben, alle Themen nochmal irgendwie durchzugehen oder vielleicht so das, einen Rückblick auf alles, was gerade schon passiert ist oder so. Das hat dann eine andere kompositorische Funktion irgendwie bekommen. Deswegen gibt es also jetzt zwei Bedeutungen für Kadenz. Eben die Kadenz im Violinkonzert, wenn man allein spielt, und eine musikalische Kadenz, wenn man was auflöst. Es ist interessant, wie sich die Sachen so verändern und wie manchmal dann auch halt italienische Worte dann auch dann im Laufe der Musikgeschichte irgendwann so verfremdet werden, dass sie dann eigentlich ganz anders verwendet werden als ursprünglich. Und also das,
0: haben Sie noch ein Beispiel?
1: Nee, jetzt kann ich nicht.
0: Ja, aber Kadenz ist ein gutes Beispiel eigentlich, oder? Das war zuerst wirklich einfach die Kadenz im Sinn von Böhm, Böhm.
1: Ja, genau. Und dann wurde was ganz, ganz anderes daraus.

0: Sie sind ein Classic Star. Ich habe keine Erfahrungen mit Classic Stars bisher. Ich habe mich auf alles Mögliche vorbereitet, aber Sie sind ein total netter, umgänglicher Typ. Wie verhindert man, überheblich zu werden, wenn man so gut ist?
1: So. Naja, Selbstkritik ist bei mir auch immer ein großer Teil des Tages. Und man darf sich selbst auch nicht so ernst nehmen. Ich finde, das sollte uns klassischen Musikern aber leichter fallen, weil Classic Star eigentlich, man ist ja nur ein Classic Star, kein richtiger Star. Also es ist ja schon ein relativ kleines Genre oder kleine Welt, die Welt der Klassik. Aber das fällt einem in Amerika vielleicht leichter, weil man da halt immer den Gegensatz spürt, wie klein die Welt der Klassik ist im Vergleich zur riesigen. Und ich kann verstehen, wie man vielleicht, wenn man in Wien lebt oder so, was einen ganz anderen Eindruck irgendwie hat und sich wirklich so im Zentrum der, als klassischer Musiker so im Zentrum der ganzen Welt fühlt, ist es manchmal gesünder, irgendwie zu merken, man ist doch nicht so wichtig. Also nur die Musik ist wichtig. Ja, gut.
0: Okay. Und Sie sind auch verheiratet, vielleicht ist auch eine Partnerin ein Korrektiv, je nachdem? Oder sind Sie sich selbst der härteste Kritiker?
1: Also, was das Geigespielen angeht, bin ich immer der kritische, ja.
0: Und sonst im Alltag?
1: Naja, no comment. Man ist ja immer...

0: Augustin Haderlich als Solist mit dem Norwegian Orchestra in dieser Aufnahme vom Frühling 2017 mit dem Brahms Violinkonzert. Die Kadenz dazu von Augustin Haderlich, die finden Sie ausnotiert auf seiner Homepage. Den Geiger live erleben können Sie im August und im September am Lucerne Festival, wo er, wie gesagt, Artist Etoile ist. Da ist er zu hören, unter anderem mit den Berliner Philharmonikern, aber zum Beispiel auch mit einer Fiddle Night mit Mark und Maggie O'Connor, dem Bluegrass Folk und Fiddle Paar aus den USA. Und jetzt ist Jenny Berg zu mir ins Studio gekommen mit dem Rückblick auf die Musikwoche. Jenny, was hast du mitgebracht?
1: Ja, zunächst einmal möchte ich den Cliffhanger von letzter Woche auflösen. Da hat unser Kollege Oliver Ruetz über die große Abstimmung bei der GEMA in Deutschland berichtet.
0: Also die GEMA, das ist ja das Pendant zur Schweizer Suisa oder die Verwertungsgesellschaft, die den Kunstschaffenden Geld auszahlt, wenn ihre Musik öffentlich gespielt wird.
1: Genau, das klingt erstmal nach einem ziemlich trockenen, bürokratischen Akt. Aber diese Tantiemen sind für die meisten Musikschaffenden eine wichtige Einnahmequelle. Und deshalb gingen die Emotionen in Deutschland vor dieser Abstimmung sehr hoch. Denn verkürzt gesagt soll die Geldverteilung komplett anders organisiert werden. Die sogenannte U-Musik, die sogenannte Unterhaltungsmusik, soll prozentual mehr Geld bekommen. Und die sogenannte E-Musik, also die sogenannte ernste Musik, zum Beispiel Beethoven, Mozart und ihre Interpretinnen und Interpreten, die sollen prozentual weniger Geld erhalten.
0: Aber das ist ja ein alter Zopfenbissen, oder? Dass man diese Unterscheidung aufweicht.
1: Total alter Zopf, natürlich. Bisher gab es in Deutschland aber keinen Entscheid, dass sich dahingehend etwas auf dem Kontostand der einzelnen Kunstschaffenden etwas ändert. Und das war jetzt eben zur Abstimmung gekommen und im Vorfeld gab es einen großen Verteilkampf. Es gab Gerichtsklagen, es gab angebliche Wahlbeeinflussung und.
0: Und das ist eben der Cliffhanger von letzter Woche im Musikmagazin. Jetzt eben war die Abstimmung am Donnerstag. Was ist herausgekommen?
1: Es kommt einem Erdbeben gleich. Die Mitglieder der GEMA haben der Reform zugestimmt. Das heißt, die sogenannte E-Musik und die sogenannte U-Musik werden jetzt nicht mehr unterschieden. Die Begründung ist, die Genregrenzen verschwimmen zunehmend in der Musik und deshalb macht es keinen Sinn mehr, diese Unterscheidung. Die GEMA und ihre Mitglieder, die dafür gestimmt haben, sie hoffen, damit Musik diverser fördern zu können.
0: Eben, und das klingt ja eigentlich schon fair und zeitgemäß, oder?
1: Ja, viele Kunstschaffende begrüßen diese Änderung, denn egal, ob man als experimentelle Komponistin arbeitet oder als DJ in der elektronischen Musik, beides ist nach dieser Reform gleichwertig und bekommt zum selben Verteilschlüssel Tantiemen ausgeschüttet. Aber die klassische Musikszene, die befürchtet finanzielle Einbußen von bis zu 3/4.
0: Und was bedeutet das jetzt für die Schweiz?
1: Nun, für Schweizer Kunstschaffende, deren Musik in Deutschland aufgeführt wird oder die selbst in Deutschland auftreten, die betrifft das natürlich schon, allerdings erst ab 2030, wenn die Reform umgesetzt sein soll. Und die Suisa in der Schweiz, also das Pendant zur GEMA, die ist ganz anders organisiert. Die betrifft es jetzt erstmal nicht, aber wer weiß, diese Diskussion um E- und U-Musik, die wird ja auch auf kantonaler Ebene in der Schweiz immer wieder geführt. Ja, vielleicht schwappt da auch was zu uns hinüber.
0: So viel also zur heiß diskutierten GEMA-Reform in Deutschland, wo die Musikgelder neu verteilt werden. Geld ist ja immer wichtig, auch in der Kunst, oder?
1: Du sagst es. Und weil das so wichtig ist, gibt es immer wieder Preise für Kunstschaffende mit Preisgeld. Auch diese Woche wurde wieder ein wichtiger Preis verliehen.
0: Nämlich welcher ist es diesmal?
1: Der Pulitzer-Preis für Musik.
0: Gut, Pulitzer-Preise kenne ich jetzt eigentlich eher als Auszeichnungen für Journalisten, Fotografinnen, also eigentlich die wichtigste Auszeichnung für diese Berufsgruppe oder in den USA.
1: Ja, genau, das stimmt. Aber was dabei oft vergessen wird, auch in den Sparten Theater, Literatur und eben Musik werden Pulitzerpreise vergeben. Und in der Sparte Musik hat die Komponistin dieser Musik hier gewonnen.

0: Oha, das klingt dramatisch spannend. Was ist das?
1: Das sind drei lateinamerikanische Tänze von Gabriela Lina Frank, eine US-amerikanische Pianistin und Komponistin mit Wurzeln in Lateinamerika. Und eben auf diese Wurzeln beziehen sich auch ihre lateinamerikanischen Tänze, aus denen wir hier gerade einen Ausschnitt gehört haben. Sie ist 53 und erhält eben jetzt den Pulitzer-Preis, aber für ein anderes Werk, nämlich für das Orchesterwerk mit dem Titel Picaflor, A Future Myth. Das hat Gabriela Lina Frank während ihrer Zeit als Composer in Residence beim Philadelphia Orchestra uraufgeführt. Vor einem Jahr war das und diese Musik ist bisher noch nicht aufgezeichnet worden. Deshalb können wir diese Musik hier leider nicht einspielen.
0: Viel Ruhm und Ehre also für Gabriela Lina Frank. Und wir hatten es vorhin eben vom Geld. Was springt jetzt heraus dabei für die Komponistin?
1: 15.000 US-Dollar.
0: Und du hast es noch kurz umgerechnet für mich. Das sind 11.600 Franken ungefähr.
1: Genau. Und dieses Preisgeld erhalten alle Pulitzer-Preisträger gleich. Das sind insgesamt 23 Kategorien. Aber Gabriela Lina Frank hat sicher noch einige andere Einnahmequellen. Sie ist zwar bei uns hier in Europa noch nicht so bekannt, in den USA aber schon. Nächste Woche wird in New York an der berühmten Metropolitan Opera ihre neueste Oper uraufgeführt. Eine Oper über die mexikanische Malerin Frida Kahlo und ihre turbulente Beziehung mit Diego Rivera. Auch da wird Gabriela Lina Frank musikalisch ihre lateinamerikanische Herkunft mit einbeziehen.
0: Gut also, dass wir durch diesen Preis hier auch bei uns in Europa mal hören von Gabriela Lina Frank. Der aktuelle Pulitzer-Preis bringt ihre Musik jetzt eben auch zu uns.
1: Genau. Und eine Quasi-Uraufführung habe ich auch noch zu vermelden.
0: Was ist eine Quasi-Uraufführung?
1: Eine neue Version einer Musik, wie sie bisher in dieser Besetzung noch nie erklungen ist.
0: Lass mal hören.
1: Also es geht um die Akkordeonistin Viviane Chassot.
0: Die haben wir immer wieder bei uns auf dem Sender, oder?
1: Genau, aber oft mit Musik, die ursprünglich gar nicht für Akkordeon geschrieben wurde.
0: Weil es eben nicht viel klassische Musik gibt für Akkordeon, oder?
1: Genau, und weil Viviane Chassot gerne Neues ausprobiert, hat sie sich ein neues Werk für ihr Akkordeon angepasst, einen richtigen Schinken.
0: Also was Großes meinst du?
1: Was sehr Großes, ja. Nämlich das Violinkonzert von Ludwig van Beethoven.
0: Also nicht irgendwie ein Klavierkonzert, sondern ein Violinkonzert auf dem Akkordeon. Wie muss ich mir jetzt das vorstellen?
1: Das hat unsere Kollegin Josheba Zbinden für uns recherchiert. Sie war an einer Probe zur Uraufführung in Basel und hat Viviane Chassot dort getroffen.

0: Beethoven selbst hat von seinem Violinkonzert eine Fassung für Klavier vorgelegt. Die wollte Vivian Jassot eigentlich übernehmen fürs Akkordeon. Sie hat aber schnell gemerkt, dass auch die Originalversion für Violine sehr gut zu ihrem Instrument passt.
1: Ich habe noch nie in einer Bearbeitung so viele charakteristische Spieltechniken des Instruments einsetzen können. Es gibt ganz viele lyrische Passagen, die auf dem Akkordeon einfach wahnsinnig gut zum Ausdruck kommen.
0: Ein wesentlicher Charakterzug des Akkordeons sind seine facettenreichen Klänge. Es kann singen in sanften Tönen oder bringt mit kraftvollen Akkorden die Luft zum Vibrieren. Und damit spielt Vivian Jassot.
1: Ja, ich versuche teilweise das Kratzen der Violine zu imitieren und dann aber auch wieder einen unglaublich lieblichen Klang einer Oboe und manchmal auch den orchestralen Klang der Orgel.
0: Viele Stellen des Violinkonzerts liegen sehr gut auf dem Akkordeon, aber nicht alle.
1: Was dieses Konzert auszeichnet, sind unglaublich lange Phrasen. Also ich habe in meinem Leben noch nie so lange Phrasen gespielt. Das ist auch herausfordernd, weil wir ja mit dem Balgwechsel auch immer schauen müssen, wie können wir die Bögen spannen.

0: Lange melodische Bögen und die klangliche Ähnlichkeit zwischen Akkordeon und Orchester fordern Vivian Jasso heraus. Mit dem Violinkonzert von Beethoven hat die Akkordeonistin außerdem ein Werk mit einer langen Tradition ausgewählt.
1: Indem ich dieses Werk jetzt auf dem Akkordeon spiele, breche ich diese Tradition, weil es wird vollkommen anders sein. Man wird die Musik neu hören. Ich glaube aber ehrlich gesagt auch, Beethoven hat in diesem Konzert und überhaupt mit seiner Musik immer Konventionen und Traditionen und Grenzen gesprengt. Also gerade in dem ersten Satz, da sprengt er ja wirklich jeden Rahmen von der Länge, von der Anlage des Satzes. Das folgt so keinen Konventionen und Regeln und ich folge jetzt auch keinen.
0: So. Vivian Jasso sprengt gerne Grenzen und setzt damit neue Maßstäbe für das Akkordeon in der klassischen Musik. Ihre Arbeit versteht sie auch als Übersetzungsprozess.
1: Und Übersetzung bedeutet, verschiedene Perspektiven zusammenbringen, Brücken schlagen. Ich setze jetzt diese Musik in die heutige Zeit.
2: Sagt die Akkordeonistin Vivian Jasso. Ihre Bearbeitung von Beethovens Violinkonzert hat sie mit dem Kollegium Musicum Basel eingespielt zu hören bei uns im Konzertsaal.
1: In jeder Hinsicht. Und ich glaube, dieses Vereinende, dieses Zusammenführende, das ist in unserer Zeit so wahnsinnig wichtig,
2: sagt die Akkordeonistin Vivian Jasso. Ihre Bearbeitung von Beethovens Violinkonzert hat sie mit dem Collegium Musicum Basel eingespielt. Zu hören war das heute Nachmittag hier bei uns im Konzertsaal. Vielleicht haben Sie da ja schon mitgehört. Wenn nicht, kein Problem, Sie können das Konzert nachhören unter srf.ch/audio. Und hier gibt es noch ein paar Takte. Vivian Jasso, Akkordeon, Solo. Die Gigue aus der B-Dur-Partita von Johann Sebastian Bach.

0: Vivian Chasseau mit Bach auf dem Akkordeon. In Deutschland ist dieses Instrument mit den vielen Knöpfen und dem charakteristischen Faltenbalg dieses Jahr zum Musikinstrument des Jahres gekürt worden. Auch in der Schweiz werden von der Volksmusikkapelle übers Akkordeonorchester bis zur klassischen Konzertsolistin landauf, landab, Handorgel, Akkordeon und Schweizer Orgeli gespielt. Ein ausgesprochen häufiges Instrument also. Aber bevor man zu spielen beginnt, empfiehlt es sich ja, ein Instrument zu stimmen. Bei einer Geige oder einer Gitarre, klar, das kann man sich vorstellen, aber bei einem Akkordeon? Zum Glück gibt's da Fachpersonen wie Adrian Leuenberger. Er ist gelernter Handzuginstrumentenmacher oder einfacher gesagt Akkordeonbauer. Und er weiss die Antwort auf unsere Musikfrage der Woche. Wie stimmt man ein Akkordeon?
1: Die Leute wissen ja eher, wie man Saiteninstrument wie Gitarre oder Geige stimmt, wo man das manchmal auch gerade live beim Musiker zuschauen kann, wo man eben sieht, wie die Saiten gespannt oder entspannt werden. Jetzt beim Akkordeon ist es so, dort ist immer Materialabtrag. Also egal, ob ich den Ton höher oder tiefer mache, ich tue immer irgendeinem Ort Material abfielen oder abkratzen. Also zuerst muss man vielleicht wissen, wie überhaupt die ganze Tonerzeugung ist von einem Akkordeon. Das ist ähnlich, das kennen die Leute vielleicht mehr von der Mundharmonika. Dort hat man vielleicht auch schon reingeschaut. Also das Prinzip ist von der durchschlangenden Zunge. Das heisst, ich habe, wenn ich das Akkordeon auftue, ganz viele Stimmstöcke. Auf diesen Stimmstöcken sind die Stimmplatten, das sind Aluminiumplatten, und auf diesen Platten sind die Stimmzungen genietet. Und das ist nachher das, was der Ton macht, durch den Luftstrom, den der Balg nachher macht, für die Zungen anfangen zu schwingen. Und durch das entsteht nachher der Ton. Zum Akkordeonstimmen braucht man eigentlich relativ wenig an Werkzeugen. Also ich brauche mal eine Fiele, einen Stangenkratzer, sagt man dem. Unterlagsblättchen und wichtig ist Ruhe und das nötige Fachwissen natürlich, ein gutes Gehör und manchmal muss ich sagen, auch viel Nerven und viel Geduld. Das ist auch noch sehr wichtig.

0: Wenn ich den Ton zum Beispiel höher machen muss, dann fühle ich vorne an der Zunge spitze fühlen. Und wenn ich ihn tiefer machen muss, fühle ich hinten, dort wo die Zunge angenietet ist, fühle ich dort abfühlen. Und dadurch wird eben der Ton tiefer oder höher. So ein, sagen wir mal, ein kleines Schülerinstrument, das hat etwa, sagen wir mal, bei 120 Stimmzungen, die man dort bearbeitet. Aber wenn man nachher auf ein grosses, ich sage mal, Konzertinstrument geht, wo auf der Bassseite auch noch Einzeltöne hat, also Konverterinstrument, sagt man in dem, das gibt ein Gesamt von etwa 860 Stimmzungen, die man hier bearbeitet. Und das meistens nicht nur einisch, also man tut nicht nur einisch dran fielen, sondern muss man fielen und dann muss man es kontrollieren und dann vielleicht noch einisch, also das muss vielleicht 3-4 Mal den Vorgang, Stimmvorgang machen. Also ich würde sagen, das fährt bei 4 Stunden an und kann bis 15-20 Stunden gehen bei einem wirklich Konzertinstrument, wo alles wirklich rein muss sein und eben keine Schwingungen darf haben.
1: Akkordeonbauer Adrian Leuenberger. In seiner Werkstatt stimmt und repariert er sogenannte Handzuginstrumente von der Handorgel bis zum klassischen Konzertakkordeon. Das Musikmagazin hier auf SRF 2 Kultur. Nächste Woche ist Auffahrt. Je nachdem, wie sich das Wetter noch entwickelt, bietet sich da eine Frühlingswanderung an oder aber ein Konzertbesuch. In der Auffahrtswoche von Dienstag bis Samstag spielt eine Jazzsängerin im Marion's Jazz Room in Bern, die man unbedingt mal live gesehen haben sollte. Jasmia Horn. 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

Jasmia Horn. Sie beeindruckt nicht nur durch ihre Stimmkünste, sondern ist überhaupt eine eindrückliche Figur, die sich mit ihrer Musik gegen Ungerechtigkeiten, Rassismus einsetzt und sich auch mit eigenem Label sehr unabhängig bewegt im Musikbusiness und die Fäden gerne selber in der Hand behält. Live zu hören ist sie in Bern im Marion's Jazz Room vom Dienstag bis am Samstag in der kommenden Woche. Und zum Schluss hier im Musikmagazin gibt's jetzt noch neue Musik, zu der ich im Moment immer wieder zurückkehre, von Gabrielle Cavassa. Die Sängerin wurde ziemlich über Nacht berühmt, als der US-Saxophonist Joshua Redman sie in seine Band holte. 2022 war das. Und jetzt, 4 Jahre später, präsentiert sie ihr erstes eigenes Album als Bandleaderin und überzeugt, wenn sie ihre italienische Seite dramatisch aufblitzen lässt, ebenso wie wenn sie mit zartem Pinselstrich diesen Klassiker von Burt Bacharach hier interpretiert. Raindrops keep falling on my head. So viel Musikmagazin für heute. Die Informationen zur Sendung wie immer in den Shownotes. Tschüss, sagt Jodok Hess. 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
1: Die Fiori Musicali mit Jenny Berger Mikrofon. Und heute widmen wir uns einem Jubilar, nämlich Christoph Graupner. Genau heute, vor 266 Jahren, ist er verstorben, nach einem sehr musikreichen Leben. Denn Christoph Graupner war einer der fleißigsten Komponisten des Spätbarocks. 1400 geistliche Kantaten sind von ihm überliefert, 112 Sinfonien, 85 Orchestersuiten, 44 Konzerte, dazu Kammermusik, Cembalo-Musik und. Auf jeden Fall genug für eine abwechslungsreiche Stunde Fiori Musicali. Zum Einstieg hier eine kurze Trio-Sonate von ihm.

Die Trio-Sonate in D-Dur von Christoph Graupner, gespielt vom Capricornus-Konsort Basel. Christoph Graupner stammt aus Sachsen, aus dem Städtchen Kirchberg. Sein Onkel war Organist und bei ihm hat er die Musikwelt kennengelernt. Studiert hat Graupner in Leipzig und danach hat er sich in Hamburg beworben, als Cembalist im Hamburger Opernorchester. Vielleicht hat er damals bei seiner Bewerbung auch diese Partita hier gespielt.

Das war die Partita für Cembalo Nummer 7 in E-Moll von Christoph Graupner, gespielt von Annemarie Dragositz. Eigentlich will Graupner Opernkomponist werden. Und die Zeichen dafür stehen nicht schlecht. Mit 23 Jahren bekommt er die Stelle als Cembalist im Hamburger Opernorchester. Dort darf er auch mehrere Opern komponieren. Und die kommen gut an beim Hamburger Publikum. Das spricht sich auch bis nach Darmstadt herum. Und so reist Landgraf Ernst Ludwig von Hessen-Darmstadt nach Hamburg, um Christoph Graupner abzuwerben. Denn der Landgraf will in Darmstadt ein Opernhaus bauen und Graupner soll diese neue Oper leiten. Ein schöner Karriereschritt für einen Cembalisten. Und so folgt Graupner dem Landgrafen nach Darmstadt. Zunächst leitet Graupner als Kapellmeister die Hofkapelle des Landgrafen und komponiert für sie zahlreiche Werke. Zum Beispiel dieses feurige Konzert für Fagott und Orchester.

Sergio Azzolini war hier am Solofagott, begleitet vom Ensemble Il Capriccio. Die Leitung hatte Friedemann Wetzel hier bei diesem Fagottkonzert in C-Dur von Christoph Graupner. Ja, so virtuos wie es Graupner auch versteht, Instrumentalwerke zu komponieren, eigentlich ist er ja für das neue Opernhaus nach Darmstadt gekommen. Doch daraus wird leider nichts. Die Familie des Landgrafen hat moralische Einwände gegenüber den allzu weltlichen Vergnügungen des Theaters. Und zudem ist das Geld ziemlich knapp. Und so bleibt Graupner nichts anderes übrig, als seine Liebe zur Vokalmusik in seinen zahlreichen Kantaten auszuleben. Wie in dieser hier. Sehet, welch ein Mensch, die Kantate von Christoph Graupner. Hier gesungen von Marie-Luise Werneburg, begleitet vom Kirchheimer Bach-Konsort.

Die Kantate »Sehet, welch ein Mensch« von Christoph Graupner. Marie-Louise Werneburg hat den Sopran gesungen. Begleitet wurde sie vom Kirchheimer Bach-Konsort. Die Leitung hatte Florian Heyerick. Als Graupner merkt, dass das mit der geplanten Oper in Darmstadt doch nichts wird, da schaut er sich nach anderen Stellen um. Und siehe da, in Leipzig, wo er einst studiert hat, da wird eine wichtige Position frei. Die des Thomaskantors. Christoph Graupner bewirbt sich und hätte die Stelle auch fast bekommen. Doch Graupners Dienstherr hat etwas dagegen. Landgraf Ernst Ludwig von Hessen-Darmstadt. Er will seinen besten Musiker nicht ziehen lassen. Stattdessen bietet er ihm eine satte Gehaltserhöhung an. Und so wird Christoph Graupner zum damals bestbezahlten Kapellmeister Deutschlands. Das Amt des Thomaskantors in Leipzig erhält statt Graupner der damals nur drittplatzierte Johann Sebastian Bach. Aber das ist eine ganz eigene Geschichte. Zurück zu Christoph Graupner. Er bleibt schlussendlich 45 Jahre lang in Darmstadt und schafft dort ein riesiges Oeuvre. Seine Musik entsteht dabei in einer Zeit des Umbruchs, im Übergang vom Barock zur Klassik. Und damals brandneu ist auch die Sinfonie, damals noch oft als Sinfonia bezeichnet. Eine davon hören wir jetzt, die Sinfonia in G-Dur von Christoph Graupner. Und hier spielen die Hörner eine ganz besondere Rolle.

Die Sinfonie in G-Dur von Christoph Graupner, gespielt vom Ensemble Il Gardellino. Die Leitung hatte Florian Heyerick. Florian Heyerick ist übrigens nicht nur Dirigent, sondern auch Musikwissenschaftler. Und als solcher hat er das Werkverzeichnis von Christoph Graupner erstellt. Eine ziemlich umfangreiche Arbeit durch das große Oeuvre von Graupner. Und in diesem großen Oeuvre findet sich natürlich auch Kammermusik. Und hier hat Graupner auch für einige Raritäten gesorgt, zum Beispiel für eine Trio-Sonate für Viola d'Amore, Chalumeau und Basso Continuo.

Die Sonate für Viola d'Amore, Chalumeau und Basso Continuo in F-Dur von Christoph Graupner. Gespielt von Hélène Plouffe an der Viola d'Amore, Mark Simons an der Chalumeau und Aaron Hilliard am Cembalo. Und jetzt haben wir noch einige Takte Zeit für Cembalo-Musik von unserem Jubilar Christoph Graupner.

0: Ausschnitt aus der Partita für Cembalo in A-Moll von Christoph Graupner. Gespielt hat Geneviève Soly. Und das war's für heute mit den Fiori Musicali zum 266. Todestag von Christoph Graupner. Schön waren Sie dabei. Am Mikrofon verabschiedet sich Jenny Berg.
1: Die Nachrichten von SRF um 22 Uhr mit Konrad Muschk und unter anderem diesen Themen. Das Kreuzfahrtschiff, auf dem das Hantavirus kursiert, ist auf Teneriffa angekommen. Die Passagiere werden ausgeflogen, die Besatzung muss in Quarantäne. Und in Lettland wird der Verteidigungsminister entlassen, weil er zu spät auf ankommende ukrainische Drohnen reagierte. Die Ukraine bietet Hilfe an, damit das nicht mehr passiert. Das Wetter: in der Nacht und morgen wechselnd bewölkt und immer wieder nass, teils mit Gewittern. 17 Grad, im Norden windig. Nach 40 Tagen auf hoher See ist das Kreuzfahrtschiff Hondius, auf dem das Hantavirus ausgebrochen ist, auf der Kanareninsel Teneriffa angekommen. Von dort aus sind die ersten Passagiere mittlerweile nach Hause geflogen. Marco Koller.
2: Kaum hatte das Schiff auf Teneriffa angelegt, gingen die ersten Passagiere von Bord. Und nur wenig später starteten die ersten Flugzeuge, die sie in ihre Heimatländer brachten. Dabei galten strenge Sicherheitsmaßnahmen. Mehrere Länder hatten für diese Rückführungsflüge eigens Flugzeuge geschickt, unter anderem Spanien, die Niederlande und Frankreich. Noch während das französische Flugzeug unterwegs nach Paris war, zeigten sich bei einem Mann erste Symptome. Das teilte Regierungschef Sébastien Lecornu mit. Die Schiffspassagiere müssen sich nun mehrere Wochen lang zu Hause isolieren, damit sie das Virus nicht weitergeben können. Denn zum Teil kann es Wochen dauern, bis die Krankheit ausbricht, nachdem man sich infiziert hat. Über die genauen Schutzmaßnahmen entscheiden die Behörden in den einzelnen Ländern. Auch ein Schweizer Crewmitglied wurde auf Teneriffa evakuiert. Der Mann müsse dort nun voraussichtlich 6 Wochen in Quarantäne bleiben, erklärte das Bundesamt für Gesundheit. Er habe aber keine Symptome und es gehe ihm gut. Laut Angaben der Weltgesundheitsorganisation gibt es zurzeit 6 bestätigte Hantavirus-Fälle und 2 Verdachtsfälle. 3 dieser 8 Personen sind gestorben.
1: In Lettland tritt Verteidigungsminister Andris Sprūts zurück. Dies, nachdem diese Woche 2 Drohnen in den lettischen Luftraum eingedrungen waren und Öllager getroffen hatten. Die lettische Regierungschefin Evika Silina sagte, die Drohnenabwehr sei nicht schnell genug eingesetzt worden. Sie forderte den Verteidigungsminister darum zum Rücktritt auf. Die Drohnen stammten aus der Ukraine, erklärte der ukrainische Außenminister Andriy Sybiha. Sie hätten Ziele im Nordwesten Russlands treffen sollen, seien aber durch russische Störsignale abgelenkt worden. Da dies nicht der erste Vorfall dieser Art in den baltischen Staaten ist, bot Sybiha an, Expertenteams in die betroffenen Länder zu schicken. Der ukrainische Präsident Volodymyr Zelensky wirft Russland vor, die 3-tägige Feuerpause zu missachten, die eigentlich bis morgen Abend gilt. In seiner täglichen Videoansprache sagte Zelensky, Russland habe in den vergangenen 24 Stunden rund 150 Angriffsaktionen gestartet. Gleichzeitig warf auch Russland der Ukraine vor, sich nicht an die Feuerpause zu halten. Die inhaftierte iranische Friedensnobelpreisträgerin Narges Mohammadi ist in ein Spital in der Hauptstadt Teheran verlegt worden. Wegen Herzproblemen war sie zuvor bereits während mehrerer Tage in einem anderen Spital behandelt worden. Ihre Stiftung teilte mit, Mohammadis Gesundheitszustand habe sich drastisch verschlechtert. Ihre Familie hatte seit längerem gefordert, dass Mohammadi nach Teheran verlegt wird, damit sie dort von ihren eigenen Fachärzten behandelt werden kann. Narges Mohammadi sitzt im Iran eine mehrjährige Haftstrafe ab, unter anderem wegen ihres Engagements gegen die Todesstrafe und für Frauenrechte. Und damit noch zur Schweizer Fußballmeisterschaft, wo heute 3 Spiele stattfanden. Sitten hat gegen Meister Thun gewonnen mit 2:0. IB schlug Basel 3:0 und Lugano unterlag St. Gallen 1:2. Nun zu weiteren Meldungen des Tages in der Übersicht. Winterthur und Zürich haben je einen neuen Stadtpräsidenten. In Winterthur hat sich Stefan Fritschi von der FDP im zweiten Wahlgang durchgesetzt. In Zürich haben die Wählenden Raphael Golter von der SP bestätigt. Er war der einzige Kandidat im zweiten Wahlgang. Seine Wahl galt als Formsache. Die Fluggesellschaft Swiss weitet ihr Sparprogramm aus. In der Verwaltung sollen rund 10% der Stellen abgebaut werden, sagte Swiss-Chef Jens Fehlinger in der NZZ am Sonntag. Entlassungen seien aber nicht geplant. Weiter sagte Fehlinger, der Sommerflugplan sollte stabil bleiben, trotz Kerosinengpässen. Der Iran hat auf den 14-Punkte-Plan von US-Präsident Donald Trump für ein Kriegsende reagiert. Der Iran hat seine Antwort an Pakistan übermittelt, wie iranische Staatsmedien melden. Pakistan vermittelt in dem Konflikt. Zum Inhalt der iranischen Antwort ist noch nichts bekannt. Das Wetter. In der Nacht und morgen Montag regnet es immer wieder. Vor allem im Tessin sind auch kräftige Gewitter möglich. Zwischendurch gibt es trockene und stellenweise kurze sonnige Phasen. Im Norden ist es windig und es gibt morgen 16 Grad, im Süden 18 Grad. Das waren Nachrichten von Radio SRF, verantwortlich Marco Koller.
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0: Von Wilhelm Friedemann Bach hörten Sie die Sinfonie für Streicher in F-Dur. Das Ensemble Il Giardino Armonico interpretierte dieses Werk unter der Leitung von Giovanni Antonini.
1: Auf dem Programm steht nun das Trompetenkonzert in S-Dur von Johann Baptist Georg Neruda. Solist ist Ole Edvard Antonsen. Jeffrey Tate dirigiert das English Chamber Orchestra.

Sie hörten das Trompetenkonzert in S-Dur von Johann Baptist Georg Neruda. Der Solist Ole Edward Antonsen wurde begleitet vom English Chamber Orchestra. Dirigent Jeffrey Tate.

Das war die Arie Merce di lette amiche aus der Oper I Vespri Siciliani von Giuseppe Verdi. Nello Santi dirigierte das Orchestra of the Royal Opera House Covent Garden. Die Sängerin war Maria Chiara.

0: Die Flötistin Anna-Katharina Graf und Susan Baltensberger am Cembalo spielten von Gaspar Fritz die Sonate in C-Dur, Opus 2, Nummer 1 für Flöte und Basso Continuo.
1: Und jetzt das Konzert für Klavier und Orchester in C-Dur von Muzio Clementi. Der Pianist Howard Shelley musiziert zusammen mit dem Sinfonieorchester St. Gallen.

Howard Shelley wurde vom Sinfonieorchester St. Gallen begleitet. Von Muzio Clementi erklang das Konzert für Klavier und Orchester in C-Dur.

Gregula Mühlemann, begleitet von den Chartres Chamber Artists, interpretierte das »Lied an den Mond« aus der Oper »Rosalka« von Antonín Dvořák.

0: Das Ostrobothnian Chamber Orchestra spielte den ersten Satz, Pièce Charakteristik, aus der Suite Champêtre für Streichorchester von Jean Sibelius. Die Leitung hatte Juha Kangas.
1: Aus Wolfgang Amadeus Mozarts Klavierkonzert in A-Dur, Köchelverzeichnis 488, erklingt als nächstes der dritte Satz. Sie hören die Pianistin Alicia Della Rocha, begleitet wird sie vom English Chamber Orchestra. Dirigent Sir Colin Davis.

Das war der dritte Satz aus dem Klavierkonzert in A-Dur, Köchelverzeichnis 488 von Wolfgang Amadeus Mozart. Sie hörten eine Einspielung mit dem English Chamber Orchestra. Dirigent war Sir Colin Davis, Solistin Alicia de la Rocha.

0: Sie hörten Stefan Schmidt mit der Sonate in A-Dur von Domenico Scarlatti.
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0: Wir hörten die Ouvertüre zur Oper L'Italiana in Algeri von Gioachino Rossini, gespielt vom Orchestra della Svizzera Italiana unter der Leitung von Markus Poschner.
1: Der Pianist Kai Adomait spielt zusammen mit der Bohuslav Martinů Philharmonie Zlin den ersten Satz, das Allegro aus dem Konzert für Klavier und Orchester in D-Dur Opus 26 von Johann Franz Xaver Sterkel. Am Dirigentenpult Peter Lücker.

Das war der erste Satz aus dem Konzert für Klavier und Orchester in D-Dur von Johann Franz Xaver Sterkel. Sie hörten eine Einspielung mit dem Pianisten Kai Adomait. Begleitet wurde er von der Bohuslav Martinu Philharmonie Zlin. Am Dirigentenpult stand Peter Lücker.

Orses Tod aus der Schauspielmusik Peer Gynt von Edvard Grieg. Paavo Järvi dirigierte das estnische staatliche Sinfonieorchester.

0: Die Nachrichten von SRF um 0 Uhr mit Patrick Seiler. Den besten Wünschen für einen guten Wochenstart und folgenden Themenschwerpunkten. Das Kreuzfahrtschiff, auf dem das Hantavirus kursiert, ist auf Teneriffa angekommen. Die Passagiere werden ausgeflogen, die Besatzung muss in Quarantäne. Die Antwort des US-Präsidenten auf den Friedensplan des Irans, völlig inakzeptabel, findet Donald Trump diesen. Und mit Bruno Bischofberger verliert die Schweiz einer ihrer wichtigsten Galeristen. Bischofberger starb im Alter von 86 Jahren und das Wetter wechselnd bewölkt und immer wieder nass, teils mit Gewittern, 17 Grad. Kurz nach 40 Jahren auf hoher See ist das Kreuzfahrtschiff Hondius und nach 40 Tagen auf hoher See ist das Kreuzfahrtschiff Hondius, auf dem das Hantavirus ausgebrochen ist, auf der Kanareninsel Teneriffa angekommen. Von dort aus sind die ersten Passagiere mittlerweile nach Hause geflogen. Marco Koller fasst zusammen.
1: Kaum hatte das Schiff auf Teneriffa angelegt, gingen die ersten Passagiere von Bord. Und nur wenig später starteten die ersten Flugzeuge, die sie in ihre Heimatländer brachten. Dabei galten strenge Sicherheitsmaßnahmen. Mehrere Länder hatten für diese Rückführungsflüge eigens Flugzeuge geschickt, unter anderem Spanien, die Niederlande und Frankreich. Noch während das französische Flugzeug unterwegs nach Paris war, zeigten sich bei einem Mann erste Symptome. Das teilte Regierungschef Sébastien Lecornu mit. Die Schiffspassagiere müssen sich nun mehrere Wochen lang zu Hause isolieren, damit sie das Virus nicht weitergeben können. Denn zum Teil kann es Wochen dauern, bis die Krankheit ausbricht, nachdem man sich infiziert hat. Über die genauen Schutzmaßnahmen entscheiden die Behörden in den einzelnen Ländern. Auch ein Schweizer Crewmitglied wurde auf Teneriffa evakuiert. Der Mann müsse dort nun voraussichtlich 6 Wochen in Quarantäne bleiben, erklärte das Bundesamt für Gesundheit. Er habe aber keine Symptome und es gehe ihm gut. Laut Angaben der Weltgesundheitsorganisation gibt es zurzeit 6 bestätigte Hantavirus-Fälle und 2 Verdachtsfälle. 3 dieser 8 Personen sind gestorben.
0: In den Verhandlungen um ein Ende des Krieges im Nahen Osten hat US-Präsident Donald Trump einen iranischen Friedensplan zurückgewiesen. Der Iran stellte für einen Waffenstillstand weitreichende Bedingungen, darunter ein sofortiges Ende aller Kämpfe sowie die Aufhebung der US-Sanktionen und des Ölembargos. Trump bezeichnete diesen Vorschlag, der über Pakistan vermittelt wurde, als völlig inakzeptabel. Unterstützung erhält er von Israels Premierminister Benjamin Netanyahu. In der US-Sendung 60 Minutes auf dem Sender CBS betonte dieser, der Krieg sei erst vorbei, wenn der Iran sein angereichertes Uran vollständig entfernt und die Raketenproduktion gestoppt habe. Trump präzisierte unterdessen, dass der Iran zwar militärisch besiegt, das Regime aber noch nicht am Ende sei. Wegen der massiv gestiegenen Benzinpreise steht der US-Präsident unter hohem innenpolitischem Druck. Die inhaftierte iranische Friedensnobelpreisträgerin Narges Mohammadi ist in ein Spital in der Hauptstadt Teheran verlegt worden. Wegen Herzproblemen war sie zuvor bereits während mehrerer Tage in einem anderen Spital behandelt worden. Ihre Stiftung teilt mit, Mohammadis Gesundheitszustand habe sich drastisch verschlechtert. Ihre Familie hat seit längerem gefordert, dass Mohammadi nach Teheran verlegt wird, damit sie dort von ihren eigenen Fachärzten behandelt werden kann. Narges Mohammadi setzt im Iran eine mehrjährige Haftstrafe ab, unter anderem wegen ihres Engagements gegen die Todesstrafe und für Frauenrechte. Zwei weitere Meldungen im Zusammenhang mit dem Krieg in der Ukraine. Der ukrainische Präsident Zelensky wirft Russland vor, die 3-tägige Feuerpause zu missachten, die eigentlich bis heute Abend gilt. In seiner täglichen Videoansprache sagte Zelensky, Russland habe in den vergangenen 24 Stunden rund 150 Angriffsaktionen gestartet. Gleichzeitig warf auch Russland der Ukraine vor, sich nicht an die Feuerpause zu halten. Und der russische Machthaber Putin hat als Vermittler im Ukraine-Krieg den früheren deutschen Bundeskanzler Gerhard Schröder ins Spiel gebracht. Die beiden pflegen seit langem ein gutes Verhältnis. An einer Medienkonferenz sagte Putin, von allen europäischen Politikern würde er Gespräche mit Schröder bevorzugen. Der Schweizer Kunsthändler Bruno Bischofberger ist gestorben. Das gab seine Galerie in Zürich bekannt. Sie gilt als eine der bedeutendsten Institutionen des europäischen Kunstmarkts. Im Laufe der Jahrzehnte wurde Bischof Berger zu einem Freund und Berater verschiedener Künstler. Eine besonders enge Beziehung hatte er zum amerikanischen Pop-Art-Künstler Andy Warhol. Er hatte ein Erstkaufrecht für dessen Werke. Im Jahr 2009 erinnerte sich Bischof Berger im SRF Kulturplatz an die Anfänge dieser Zusammenarbeit.
2: Also ich habe das bekommen, ich habe mir das ausbedungen, wo ich ihm die Gruppe Bilder abgekauft habe im 67. Die 11 alten Bilder, die er mir nur verkauft hat, weil ich gesagt habe, ich wäre auch bereit, einen sehr grossen Preis zu zahlen dafür, nicht das, was er bis jetzt immer bekommen hat.
0: Bischof Berger brachte Warhol zudem mit dem New Yorker Straßenkünstler Jean-Michel Basquiat zusammen. Daraus entstand eine Reihe von Werken, die heute als grundlegend für die zeitgenössische Kunst gelten. Bruno Bischof Berger wurde 86 Jahre alt. Die Wetterprognose für heute Montag, den 11. Mai. Es regnet oft, vor allem im Tessin sind auch kräftige Gewitter möglich. Zwischendurch gibt es aber auch trockene und stellenweise kurze sonnige Phasen. Im Norden ist es windig bei 16 Grad, im Süden gibt es 18 Grad. Das waren die Nachrichten von Radio SRF. Verantwortlich ist heute Nacht Patrick Seiler.
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0: Das war die Wanderer-Fantasie von Franz Schubert in einer Bearbeitung für Klavier und Orchester von Franz Liszt. Der Solist Theo Georgiou wurde begleitet vom Musikkollegium Winterthur. Am Dirigentenpult stand Douglas Boyd.
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Josef Haydn. Aus der Sinfonie Nummer 102 in B-Dur hörten Sie den ersten Satz. Es spielte das City of Birmingham Symphony Orchestra. Dirigent war Simon Rattle.

Der Pianist Murray Peraya und das English Chamber Orchestra spielten den dritten Satz aus dem Klavierkonzert in C-Dur Opus 3 von Johann Samuel Schröter.

Aus der Suite Pastorale von Emmanuel Chabrier hörten Sie den ersten Satz Idylle. Neeme Järvi dirigierte das Orchestre de la Suisse Romande.

0: Sie hörten von Wolfgang Amadeus Mozart Fra l'oscure ombre funeste, Arie aus der Kantate Davide Penitente in der Bearbeitung für Klarinette und Orchester. Sabine Meyer wurde begleitet vom Kammerorchester Basel, Dirigent Andreas Spering.
1: Es folgt ein Werk von Johann Wenzel Kalivoda. Sie hören das Concertino für Oboe und Orchester in F-Dur, Opus 110, gespielt von der polnischen Kammerphilharmonie unter Wojciech Rajski. Solist ist Ingo Goricki.

Johann Wenzel Kalivoda, Concertino für Oboe und Orchester in F-Dur, Opus 110 mit dem Solisten Ingo Goricki und der polnischen Kammerphilharmonie unter der Leitung von Wojciech Rajski.

0: Das Südwestdeutsche Kammerorchester Pforzheim unter der Leitung von Douglas Bostock spielte das Stück mit dem Titel »The Braes O'Tolimit« von Granville Bantock.
1: Felix Mendelssohn Bartholdy schrieb das Konzert für Violine und Streichorchester in D-Moll, das Sie gleich anschließend hören. In einer Aufnahme mit dem Geiger Sebastian Bohren und dem Charts Chamber Ensemble.

Der Geiger Sebastian Bohren spielte zusammen mit dem Charles Chamber Ensemble das Konzert für Violine und Streichorchester in D-Moll von Felix Mendelssohn Bartholdy.

0: Die Nachrichten von SRF um 2 Uhr mit Patrick Seiler. Bei den diplomatischen Bemühungen um ein Ende des Iran-Krieges zeichnet sich kein Durchbruch ab. US-Präsident Donald Trump hat die jüngste Antwort Teherans auf einen US-Friedensplan auf seinem Social-Media-Netzwerk als völlig inakzeptabel zurückgewiesen. Teheran wiederum gab sich darob unbeeindruckt, man verfasse keine Vorschläge, um Trump zu gefallen, meldete die Nachrichtenagentur TASNIM. Unterdessen warnte US-Senator Mark Kelly vor erschöpften Munitionsbeständen der US-Armee. Ein Wiederaufbau der Vorräte werde Jahre dauern und gefährde die Verteidigungsfähigkeit der USA. Die Evakuierung des Kreuzfahrtschiffes Hondius vor Teneriffa steht kurz vor dem Abschluss. Heute Montagnachmittag sollen die letzten zwei Sonderflüge nach Australien und in die Niederlande starten. Damit endet die Rückholaktion für Passagiere aus insgesamt 23 Ländern, nachdem an Bord ein tödlicher Ausbruch des Hantavirus aufgetreten war. Lars Schade, Chef des deutschen Robert-Koch-Instituts, gab unterdessen Entwarnung für die Bevölkerung. Im ZDF-Heute-Journal betonte er, das Hantavirus sei seit 31 Jahren bekannt und nicht mit dem Coronavirus vergleichbar.
1: Es gibt sehr viele Fälle in Südamerika, jedes Jahr einige hundert. Insgesamt waren das schon sicherlich seit der Entdeckung 1995 einige tausend. Es gab auch schon Ausbrüche von Mensch zu Mensch mit Mensch-zu-Mensch-Übertragung in Südamerika. Und es gab sogar schon einzelne Touristen, die mit dem Virus sozusagen in die USA oder nach Europa gereist sind. Und immer ist es gelungen, die Ausbruchssituation entsprechend unter Kontrolle zu bringen.
0: Eine Pandemiegefahr bestehe nicht, da sich das Virus nicht massenhaft verbreite und die Behörden die Situation unter Kontrolle hätten. Der Schweizer Kunsthändler Bruno Bischofberger ist gestorben. Das gab seine Galerie in Zürich bekannt. Sie gilt als eine der bedeutendsten Institutionen des europäischen Kunstmarkts. Im Lauf der Jahrzehnte wurde Bischofberger zu einem Freund und Berater verschiedener Künstler. Eine besonders enge Beziehung hatte er zum US-amerikanischen Pop-Art-Künstler Andy Warhol. Er hatte ein Erstkaufrecht für dessen Werke. Im Jahr 2009 erinnerte sich Bischofberger im SRF Kulturplatz an die Anfänge dieser Zusammenarbeit.
2: Ich hatte ein Erstkaufsrecht, wie man auf Deutsch sagt. Ja, also ich habe das bekommen, ich habe mir das ausbedungen, wo ich ihm die Gruppe Bilder abgekauft habe im 67. Die 11 alten Bilder, die er mir nur verkauft hat, weil ich gesagt habe, ich wäre auch bereit, einen sehr grossen Preis zu zahlen dafür. Nicht das, was er bis jetzt immer bekommen hat.
0: Bischofberger brachte Warhol zudem mit dem New Yorker Straßenkünstler Jean-Michel Basquiat zusammen. Daraus entstand eine Reihe von Werken, die heute als grundlegend für die zeitgenössische Kunst gelten. Bruno Bischofberger wurde 86 Jahre alt. Das Wetter heute Montag, es ist wechselnd bewölkt und immer wieder nass, teils auch mit Gewittern. Die Temperatur um 16 Grad, im Norden wird es zudem windig. Das waren die Nachrichten von Radio SRF. Verantwortlich ist heute Nacht Patrick Seiler. Verkehrsinfo SRF von 2.03 Uhr, A1 Lausanne Richtung Genf zwischen Saint-Pré und Aubonne, Gefahr durch einen Unfall, und A2 Gotthard Richtung Chiasso in der Höhe San Salvatore Tunnel, die Ausfahrt ist wegen Unterhaltsarbeiten gesperrt.